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1: Ja, da müssen wir ganz schön aufpassen, dass wir nicht versehentlich mal die Sitzheizung anschalten. Es ist ganz schön frisch jetzt noch in der Früh. Und das Ende Juli. Naja, aber dann im Tagesverlauf 24 Grad in der Spitze, Sonne, Wolken und örtlich fallen auch mal ein paar Tropfen. Wenn dann, aber nur mal ganz vereinzelt.
0: Es ist 2:30. 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
2: Ich bin Yves Simon. Die Bundesregierung will Abschiebungen nach Afghanistan offenbar deutlich ausweiten. Das hat das hessische Innenministerium jetzt bekannt gegeben. Demnach hat die Bundespolizei mitgeteilt, dass die bisherigen Einschränkungen auf Straftäter oder Gefährder aufgehoben werden, also dass auch andere Personengruppen abgeschoben werden können. Thomas Bremser berichtet.
3: Bundesinnenminister Dobrindt hat erst Anfang der Woche bekräftigt, Abschiebungen in Länder wie Afghanistan zu forcieren. Ihm ging es vor allem um Straftäter nach einem tödlichen Angriff auf einen Studenten in Trier. Künftig soll aber jeder Afghane, der ausreisepflichtig ist, abgeschoben werden können, sagt die hessische Landesregierung. Grundlage dafür ist die Zusammenarbeit mit der Taliban-Regierung.
2: Bundespräsident Steinmeier hat bei der Gedenkfeier zum rechtsextremen Attentat am Münchner Olympia-Einkaufszentrum vor 10 Jahren zu mehr Einsatz gegen Rassismus aufgerufen. Diese Tat geht uns alle im Land was an, das hat Steinmeier so formuliert. Und vor allem hat er auch kritisiert, dass jahrelang nur von einem Amoklauf die Rede war. Das waren die Nachrichten um 12:30.
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2: Sehr übersichtlich momentan, uns liegen keine Meldungen vor. Wir wünschen eine gute und sichere Fahrt durch diese Nacht.
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0: Das Niederbayern-Wetter.
1: Sonne, Wolken, bisschen Regen. Heute ist wirklich von allem was mit dabei. Und gewohnte Temperaturen, 21 bis 24 Grad kriegen wir. Morgen dann wieder ein Stück wärmer.
0: Es ist 3 Uhr. 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
2: Ich bin Yves Simon. Vor 10 Jahren hat ein 18-Jähriger am Olympia-Einkaufszentrum in München 8 Jugendliche und eine Frau erschossen. Menschen, die seinem rassistischen Feindbild entsprochen haben. Weitere wurden noch verletzt. Bei der Gedenkfeier sind vor allem die Angehörigen zu Wort gekommen. Sie haben schwere Vorwürfe gegen die Politik erhoben. Für uns berichtet Pia Wegner vom Olympia-Einkaufszentrum in München.
3: Wir wurden alleine gelassen. Wir haben seit 10 Jahren dieselben Fragen und bekommen sie seit 10 Jahren nicht beantwortet. Mit Sätzen wie diesen haben die Angehörigen vor allem eins klar gemacht: ihre Wut. Bei der Trauerfeier ging es ihnen nicht nur ums Erinnern. Es ging ihnen vor allem darum zu verdeutlichen, dass es viel zu lange gedauert hat, bis von der Politik anerkannt wurde, dass das, was hier vor 10 Jahren passiert ist, ein rassistischer Anschlag war.
2: Das US-Repräsentantenhaus hat einen Rahmen für deutlich höhere Militärausgaben im nächsten Jahr beschlossen. Das Pentagon-Budget soll um etwa 30% raufgehen auf etwa 1,15 Billionen Dollar. Der Entwurf ist nur ein erster Schritt. Der Senat muss dem Ganzen jetzt auch noch zustimmen. Momentan ist vor allem der Iran-Krieg der Treiber für die hohen Militärausgaben. An der französischen Atlantikküste bei Bordeaux mussten Campingplätze wegen eines Waldbrandes vorsorglich evakuiert werden. Das Feuer hat um die 800 Hektar schon erfasst. Etwa 500 Feuerwehrleute und mehrere Löschflugzeuge sind auch jetzt in der Nacht noch im Einsatz. Campingplätze und Strandbereiche wurden geräumt, verletzt wurde aber bisher zum Glück niemand. Die EU-Kommission hat jetzt die Übernahme von Warner Brothers durch Paramount unter Auflagen genehmigt. Mit diesen Auflagen soll verhindert werden, dass der gemeinsame Filmvertrieb in Europa Kinos und Verbraucher benachteiligt. In den USA ist der Milliardendeal nach einer Klage mehrerer Bundesstaaten erstmal noch gerichtlich gestoppt. Der Nürnberger Stadtrat hat den Umbau des Max-Morlock-Stadions beschlossen. Die Arena wird in Zukunft ein reines Fußballstadion sein. Die Laufbahn verschwindet, die Tribünen rücken näher ran ans Spielfeld. Etwa 50.000 Plätze sind geplant und die typische achteckige Form und die denkmalgeschützten Teile der Haupttribüne, die werden da integriert werden, heißt es. Die Kosten werden geschätzt auf 260 bis 280 Millionen Euro.
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2: Eine Meldung nur von der A72 Hof in Fahrtrichtung Plauen zwischen dem Dreieck Bayerisches Vogtland und Hof Nord. Hier steht ein LKW mit Panne. Die Bergung läuft auf der rechten Spur. Ansonsten allen unterwegs eine gute und sichere Fahrt.

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1: Ja, da müssen wir ganz schön aufpassen, dass wir nicht versehentlich mal die Sitzheizung anschalten. Es ist ganz schön frisch jetzt noch in der Früh. Und das Ende Juli. Aber dann im Tagesverlauf 24 Grad in der Spitze, Sonne, Wolken und örtlich fallen auch mal ein paar Tropfen. Wenn dann, aber nur mal ganz vereinzelt.
0: Es ist 3:30. 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
2: Ich bin Yves Simon. Vor 10 Jahren hat ein 18-Jähriger am Olympia-Einkaufszentrum in München 8 Jugendliche und eine Frau erschossen. Menschen, die seinem rassistischen Feindbild entsprochen haben. Weitere wurden noch verletzt. Bei der Gedenkfeier sind vor allem die Angehörigen zu Wort gekommen. Sie haben schwere Vorwürfe gegen die Politik erhoben. Für uns berichtet Pia Wegner vom Olympia-Einkaufszentrum in München.
3: Wir wurden alleine gelassen. Wir haben seit 10 Jahren dieselben Fragen und bekommen sie seit 10 Jahren nicht beantwortet. Mit Sätzen wie diesen haben die Angehörigen vor allem eins klargemacht: ihre Wut. Bei der Trauerfeier ging es ihnen nicht nur ums Erinnern. Es ging ihnen vor allem darum zu verdeutlichen, dass es viel zu lange gedauert hat, bis von der Politik anerkannt wurde, dass das, was hier vor 10 Jahren passiert ist, ein rassistischer Anschlag war.
2: Das US-Repräsentantenhaus hat einen Rahmen für deutlich höhere Militärausgaben im nächsten Jahr beschlossen. Das Pentagon-Budget soll um etwa 30% raufgehen auf etwa 1,15 Billionen Dollar. Der Entwurf ist nur ein erster Schritt. Der Senat muss dem Ganzen jetzt auch noch zustimmen. Momentan ist vor allem der Iran-Krieg der Treiber für die hohen Militärausgaben. Das waren die Nachrichten um 3:30.
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2: Eine Meldung nur von der A72 Hof in Fahrtrichtung Plauen zwischen dem Dreieck Bayerisches Vogtland und Hof Nord. Hier steht ein LKW mit Panne. Die Bergung läuft auf der rechten Spur. Ansonsten allen unterwegs eine gute und sichere Fahrt.
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0: Das Niederbayern-Wetter.
1: Sonne, Wolken, bisschen Regen. Heute ist wirklich von allem was mit dabei. Und gewohnte Temperaturen, 21 bis 24 Grad kriegen wir. Morgen dann wieder ein Stück wärmer.
0: Es ist 4 Uhr. 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

0: Ja, da müssen wir ganz schön aufpassen, dass wir nicht versehentlich mal die Sitzheizung anschalten. Es ist ganz schön frisch jetzt noch in der Früh. Und das Ende Juli. Naja, aber dann im Tagesverlauf 24 Grad in der Spitze, Sonne, Wolken und örtlich fallen auch mal ein paar Tropfen. Wenn dann, aber nur mal ganz vereinzelt.
1: Es ist 4:30. 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
1: Sonne, Wolken, bisschen Regen. Heute ist wirklich von allem was mit dabei. Und gewohnte Temperaturen, 21 bis 24 Grad kriegen wir. Morgen dann wieder ein Stück wärmer.
0: Es ist 5 Uhr. 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
2: Und weiter geht's mit unserem Verkehrsservice. Ihr kommt überall zügig voran, keine größeren Behinderungen. Blitzer habt ihr uns heute Morgen noch keine gemeldet. Wenn ihr irgendwo einen entdeckt, gerne durchklingeln oder eine WhatsApp schicken. Geht beides unter der 0800 14 15 800. Gute Fahrt!

0: Es ist 5:30. 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
1: Ich bin Yves Simon. Guten Morgen. So wie es aussieht, sollen Abschiebungen nach Afghanistan deutlich ausgeweitet werden. Laut hessischem Innenministerium hat jetzt die Bundespolizei ihre bisherigen Einschränkungen auf Straftäter und Gefährder aufgehoben. Für uns berichtet Thomas Bremser.
2: Bundesinnenminister Dobrindt hat erst Anfang der Woche bekräftigt, Abschiebungen in Länder wie Afghanistan zu forcieren. Ihm ging es vor allem um Straftäter nach einem tödlichen Angriff auf einen Studenten in Trier. Künftig soll aber jeder Afghane, der ausreisepflichtig ist, abgeschoben werden können, sagt die hessische Landesregierung. Grundlage dafür ist die Zusammenarbeit mit der Taliban-Regierung.
1: Die Bundesregierung spricht nach einem eigenständigen KI-Cyberangriff von einem Paradigmenwechsel, also einer völlig neuen Lage. Das Digitalministerium sagt, manche KI-Modelle werden in kurzer Zeit viel stärker und damit auch die Gefahr durch Cyberangriffe immer größer. Vorher hatte ein KI-System von ChatGPT-Erfinder OpenAI aus eigener Initiative einen Cyberangriff auf ein Start-up-Unternehmen gestartet. Das waren die Nachrichten um 5:30.
3: Dankeschön und ab geht's zum Verkehr. Es ist ruhig auf den Straßen, ihr kommt gut durch. Blitzer, heute Morgen noch Fehlanzeige? Ihr habt einen für uns? Dann klingelt durch oder schickt uns eine WhatsApp ins Studio 0800 14 15 800. Danke und gute Fahrt.

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0: für unseren entspannten Start in den Donnerstag. Norah Jones im Bonussong Sunrise. Guten Morgen.
1: Ganz so entspannt wird es gleich nicht mehr für dich, mein Lieber. Hm? Es geht ins Hit-Duell.
0: Ah, das schaukeln wir locker.
1: Und es geht in die 80er. Right Between the Eyes. Jetzt wird's sechs. Wir bringen uns auf den aktuellen Stand. Im News-Update jetzt die Meldung.
0: Ein ganz besonderes Flugzeug ist in der Region gelandet. Das und mehr hat Matthias Löw gleich für uns.
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1: Wir schauen noch kurz aufs Wetter.
0: Da wechseln sich heute Sonne und Wolken ab. Mehr als 24 Grad werden es nicht. Ganz vereinzelt kann es mal regnen.
1: Morgen dann immerhin bis zu 27 Grad. Ansonsten gewohntes Bild, Sonne und mal mehr, mal weniger Wolken.
2: Es ist 6 Uhr. 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
3: Ich bin Justin Hamm. Guten Morgen. Mit bewegenden Worten hat Bundespräsident Steinmeier bei einer Gedenkfeier in München an die 9 Todesopfer des Attentats am Olympia-Einkaufszentrum gedacht. Dabei wandte sich Steinmeier entschieden gegen Rassismus und Antisemitismus.
4: Niemals, meine Damen und Herren, niemals dürfen wir uns damit abfinden, dass solches Denken in unserem Land wieder Raum gewinnt. Antisemitismus und Rassismus.

0: Rassismus dürfen keinen Platz in unserer Gesellschaft haben. Dafür zu sorgen, das ist unser aller Pflicht.
1: Vor 10 Jahren hatte ein 18-Jähriger in einem Fastfood-Restaurant aus rassistischen Motiven 8 Jugendliche und eine Frau erschossen. In der Union kommt die Nominierung von Kanzleramtsminister Frey als neuer Fraktionschef gut an. CSU-Landesgruppenchef Hoffmann begrüßt die Entscheidung ausdrücklich. Unionsparlamentsgeschäftsführer Bilger spricht von einer sehr positiven Resonanz. Auch aus der SPD gibt es Zustimmung. Frey soll in einer Woche in einer Sondersitzung gewählt werden. Wer ihm als Kanzleramtschef nachfolgt, steht noch nicht fest. Paukenschlag bei Porsche. Dort könnten deutlich mehr Jobs wegfallen als bisher bekannt. Nach übereinstimmenden Medienberichten stehen 5000 zusätzliche Stellen auf der Kippe. Damit würde die Volkswagen-Tochter das Abbauprogramm nochmal verdoppeln. Für die verbleibende Belegschaft soll demnach im Gegenzug eine Beschäftigungssicherung bis Ende 2035 gelten. An der französischen Atlantikküste bei Bordeaux haben tausende Touristen vor einem Waldbrand flüchten müssen. Das Feuer hat bereits rund 800 Hektar erfasst. Etwa 500 Feuerwehrleute und mehrere Löschflugzeuge sind im Einsatz. Campingplätze und Strandbereiche wurden geräumt, verletzt wurde bisher niemand. In Rheinland-Pfalz hat ein Autofahrer versucht, seinen Drogenkonsum bei einer Polizeikontrolle zu vertuschen. Für den Drogentest hat er 2x kaltes Toilettenwasser statt Urin in den Becher gefüllt. Die Beamten haben das aber direkt bemerkt. Der richtige Test hat dann ergeben, über 0,8 Promille und Kokain und Cannabis wurden auch nachgewiesen. Daraufhin gab es mehrere Anzeigen.
2: Und weiter geht's mit unserem Verkehrsservice. Ihr kommt überall zügig voran, keine größeren Behinderungen. Ja, wo stehen Sie denn, die Blitzer? Wir haben noch keine, ihr vielleicht? Dann klingelt kurz durch oder schickt uns eine WhatsApp 0800 14 15 800. Kommt gut an.
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2: Guten Morgen am Donnerstag, kurz nach 6.
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2: Ach, genau meins. Du darfst anfangen.
5: Oh ja, immer gerne, weil dann gewinne ich immer.
2: Ja, meinst du.
5: Weiß ich. Ja. Also, bitteschön. Billy Idol mit Cradle of Love.
2: Na, wo hast denn den ausgegraben?
5: Tja, kenn mich halt aus.
2: Ja, das ist ja unbestritten. Aber kann dein Billy Idol mit Twisted Sister mithalten? Gonna take it. Der Hit macht wahr.
5: Schauen wir mal. Was meint denn ihr? Munter werden mit Billy Idol und Cradle of Love?
2: Oder mit Twisted Sister und We're Not Gonna Take It. Stimmt ab auf unseren Social Media Kanälen oder schickt uns eine WhatsApp an die 0800 14 15 800.
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0: Wenn die zwei sich zusammentun, dann kann nur ein Hit rauskommen.
1: Stimmt.
0: J-Lo und David Guetta, Save Me Tonight.
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1: Niederbayern wird munter und wie könnte das besser gehen als mit Twisted Sister? Gonna take it. Findet auch die Steffi aus Hankoven, die wünscht sich Twisted Sister.
0: Hankoven, da sind wir morgen. Hm? Beim ersten Heimspiel der Dwarfbomben. Na, vielleicht sehen wir uns ja, Steffi.
1: Na, das wird dann das nächste Duell. Na, das wird dann das nächste Duell. Jetzt sind wir aber beim Hit-Duell. Alex schickt da Billy Idol ins Rennen.
0: Mit Cradle of Love. Typischer Billy Idol Sound. Auf den steht auch Jürgen aus Dingolfing. Der war schon auf ein paar Konzerten des 80er Rockers.
1: Bei WhatsApp, da seid ihr ziemlich ausgeglichen unterwegs. Alex, du hast das Social Media Voting vor dir?
0: Ist mal wieder richtig knapp.
1: Okay.
0: 3 Stimmen Unterschied. Eine Nasenlänge vorne heute. Billy Idol,
1: okay.
0: Cradle of Love. Gewinner unseres Hits-Duells.
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0: Millennium Hit bei den Montemachern, Gary Hilson, I like.
1: Ja, ich weiß nicht. Also der Sommer, der mag uns nicht wirklich im Moment. Ziemlicher Mischmasch.
0: Ja, es wird zumindest wärmer, also ab morgen. Heute gehen die Hundstage los, eigentlich die heißesten Tage des Jahres. Ah, die 24 Grad von heute sind da aber hoffentlich nicht der Maßstab.
1: Wir schauen gleich um halb, wie es wird, die kommenden Tage. Vorher noch ein Sommerhit von Coldplay. Vor 2 Jahren haben sie uns damit durch den Sommer gebracht. Like I'm Falling in Love. Gleich bei den Muntermachern.
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3: Guten Morgen bei den Muntermachern. Es wird 6:30. Matthias Löw hat wieder das Wichtigste des Morgens zusammengefasst. Thema unter anderem im News-Update.
4: Die Gefahr von Wildunfällen steigt wieder. Mehr dazu gleich.
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4: Jetzt noch unser Wettercheck.
3: Es sommert irgendwie so halbwegs vor sich hin. Wir bekommen Sonne und Wolken. Mehr als 24 Grad werden es aber nicht. Vereinzelt kann es sogar mal regnen.
4: Morgen starten wir dann mit viel Sonne. Im Tagesverlauf kommen wieder ein paar Wolken mit dazu. Es geht bis auf 27 Grad.
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7: Mit Matthias Löw. Zölle, Irankrieg, Arbeitskosten, Bürokratie. In unserer Industrie gibt's gerade jede Menge Baustellen. Zum Sommer können sich die Betriebe aber zumindest leicht erholen. Dazu sagt Andreas Brager vom Verband der Metall- und Elektroindustrie in Niederbayern.
8: Die Produktionspläne für Niederbayern liegen im Plus und haben sich gegenüber dem Winter verbessert. 35,5% der Betriebe wollen im zweiten Halbjahr die Produktion im Inland ausweiten. An den Auslandsstandorten sind die Produktionspläne der niederbayerischen Metall- und Elektrofirmen im Vergleich zum Winter zwar gesunken, weiterhin aber klar positiv. Dort wollen rund 28% der Unternehmen ihre Produktion ausweiten.
7: Aktuell arbeiten über 90.000 Menschen in der Region in der Metall- und Elektroindustrie. Für sie fordert der Verband weitere Entlastungsmaßnahmen von der Politik.
6: Der Blick in die Regionen mit unseren Niederbayern-Reportern. 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
9: Wenn Liebe blind macht. Bei unserem Rehen spielen gerade die Hormone verrückt. Jetzt in der Paarungszeit springen die Tiere gern mal völlig überraschend auf die Straße. Die Jäger in Niederbayern warnen darum vor Wildunfällen. Nicht nur in Wäldern, sondern auch an Straßen, die über Felder führen. Zahlen zeigen, der Juli ist Hochrisikomonat. Und das nicht nur morgens und in der Abenddämmerung, sondern auch tagsüber. Aus der Niederbayern-Redaktion Emil Schmidt.
6: Stadt und Landkreis Landshut.
10: Sie riskieren ihr Leben für uns. Wir sagen unseren Soldaten der Bundeswehr dafür Danke. In Stadt und Landkreis Landshut feiern wir sie am Veteranentag diesen Samstag. Geplant sind verschiedene Veranstaltungen, darunter ein Festakt im Rathaus, bei dem aktive und ehemalige Bundeswehrler für ihren Einsatz gewürdigt werden. Aus Landshut, Michael Wimmer.
6: Und jetzt maximal informiert über Deutschland und die Welt.
7: Ex-Bundesverkehrsminister Scheuer steht bald vor Gericht. Der Prozess gegen ihn soll am 21. September in Berlin beginnen. Laut Staatsanwaltschaft hat Scheuer vor dem Mautuntersuchungsausschuss des Bundestags gelogen. Der Niederbayer weist die Vorwürfe zurück. Die Bundesregierung will offenbar die Abschiebungen nach Afghanistan ausweiten. Bislang wurden nur einzelne Straftäter und Gefährder ausgeflogen. Diese Einschränkung ist aufgehoben, teilt das hessische Innenministerium mit. Tausende Touristen sind an der französischen Atlantikküste bei Bordeaux evakuiert worden, wegen eines riesigen Waldbrandes. Ein Campingplatz mit rund 3.500 Gästen ist geräumt worden. Soweit unser News-Update. Mehr gibt's auf der Website und in der App.
4: Danke dir, Matthias. Jetzt geht's fix auf die Straßen und in den Verkehr. Schaut nämlich gut aus. Ihr kommt überall zügig voran. Blitzer, heute Morgen noch Fehlanzeige. Ihr habt einen für uns, dann klingelt durch oder schickt uns eine WhatsApp ins Studio 0800 14 15 800. Danke und gute Fahrt.
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3: Unfassbar, was die EU gerade plant. Die wollen es wirklich zur Pflicht machen, dass Autos ab 2030 Tempolimits selbstständig erkennen und dann runterbremsen. Sag mal, wo sind wir eigentlich gelandet?
4: Na, das frage ich mich schon lange. Geht's eigentlich noch? Was wollen wir uns denn noch alles vorschreiben lassen, oder?
3: Wir sprechen gleich mit euch drüber. Eure Meinung dazu gerne per WhatsApp ins Studio, die 0800 14 15 800.
4: Wir geben jetzt Gas im Musikmix deines Lebens mit Mike and the Mechanics.
3: Ja, können aber auch schön entspannt mit Cat's Eye.
4: Und jetzt ist Durchstarten angesagt. Rein in den Donnerstag mit dem Sound der 80er. Michael Jackson, Beat It, guten Morgen.
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0: Mit Mark and the Mechanics geht's rein in den Donnerstag. Everybody's got a second chance.
1: Gleich 6:45. Ja, der ein oder andere von euch ist bestimmt gerade mit dem Auto unterwegs.
0: Ja, ohne Auto, da wären ja viele von uns aufgeschmissen. Für die meisten die einzige Möglichkeit, von A nach B zu kommen.
1: Also ich fahre persönlich ja gern Auto, aber diese ganzen elektronischen Helfer da, Spurhalteassistenz, Einparkhilfe, Tempomat, regt mich nur noch auf.
0: Wenn es nach der EU geht, dann soll ab 2030 ein weiterer Assistent mit dazukommen. Wenn wir dann zu schnell unterwegs sind, dann piepst es nicht nur, dann bremst das Auto automatisch runter auf die erlaubte Geschwindigkeit. Das Ganze soll mit GPS und dem Handynetz funktionieren.
1: Ein Grund, kein neues Auto mehr zu kaufen.
0: Ja, genau.
1: Ob es wirklich funktioniert, also Experten haben da so ihre Zweifel. Alexander Kreipl vom ADAC Südbayern, guten Morgen.
2: Guten Morgen.
1: Sie kennen sich ja mit den verschiedenen Assistenten im Auto bestens aus. Welche technischen Probleme sehen Sie denn beim neuen Fahrassistenten?
2: Wenn man sich mal vorstellt, Baustellen haben wir ja momentan an allen Ecken und Enden. Wenn hier zum Beispiel die Beschilderung nicht optimal aufgestellt ist, dann erkennt das Fahrzeug vielleicht nicht, dass eine Begrenzung wieder aufgehoben ist. Dann kann man nicht mehr schneller fahren, obwohl man schon aus der Baustelle raus ist. Also das sind durchaus einige Punkte, die kritisch zu bewerten sind.
0: Ja, und überhaupt, wir haben das einfachste Argument schlechthin. Damit das Ganze funktioniert, muss ein stabiles Handynetz da sein und flächendeckend. Also wahrscheinlich kommt das eher nicht bei uns.
1: Was haltet ihr denn von diesen ganzen elektronischen Fahrassistenten in unseren Autos? Ist das gut für die Sicherheit oder einfach nur nervig?
0: Schickt uns eine WhatsApp an die 0800 14 15 800. Wir sind gespannt auf eure Meinung.
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1: Mega Künstler, absoluter Newcomer, zu Recht im Bonussong.
2: Von dem werden wir hoffentlich noch ganz, ganz viel zu hören bekommen. Dominik Feig, Baby Doll.

0: uns bekommt ihr immer einen mehr. Unsere Zugabe für euch, Dominik Falk mit Baby Doll.
1: So Freunde, und wir holen uns gleich eine Portion Sonne mit Bob Marley. Could you be loved? Gleich in der Playlist für deinen Sommer.
0: Jetzt wird 7. Wir ziehen uns wieder ein News-Update. Da geht's unter anderem darum.
1: Ein ganz besonderes Flugzeug ist in der Region gelandet.
0: Das und mehr gleich von Matthias Löw aus unserer Nachrichtenredaktion.
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1: So, und jetzt schauen wir zum Wetter.
0: Und sehen das gleiche Bild wie die ganze Woche schon. Ja. Sonne und Wolken, mal mehr, mal weniger. Die Temperaturen bei 21 bis 24 Grad.
1: Morgen wird es dann wärmer, bis auf 27 Grad geht's rauf. Wir starten mit ganz, ganz viel Sonne. Im Tagesverlauf kommen dann wieder ein bisschen Wolken mit dazu.
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5: mit Matthias Löw. Elektroautos oder E-Bikes werden immer beliebter und auch die Flugzeugbauer wechseln jetzt auf Elektroantrieb. Für Reisende werden damit besonders Kurzstreckenflüge attraktiv, hier in der Region zum Beispiel von den Flugplätzen in Straubing oder Eckenfelden aus. Florian Kinzora, Geschäftsführer des Flugplatz Straubing-Walmühle, sieht im Elektroantrieb eine Chance.
6: In gewissen Bereichen hat es Zukunft. Es wird jetzt nicht alles ersetzen können, was wir heute an Flugbewegungen haben. Das heißt, wir hoffen da schon auch noch auf einen gewissen Fortschritt in der Technologie, der Batterietechnik und der Energiedichte. Aber für gewisse Segmente, zum Beispiel im Schulflug oder im platznahen Verkehr, ist das definitiv auch heute schon eine gute Alternative.
5: Am Flugplatz Eckenfelden starten und landen rund 20.000 Flieger pro Jahr. In Straubing sind es sogar 30.000.
4: Der Blick in die Regionen mit unseren Niederbayern-Reportern. Neues aus dem Landgericht.
7: Sie ist 6, er über 80. Ab heute sitzt vor dem Landshuter Landgericht ein Mann auf der Anklagebank. Er soll einem Mädchen ein Eis versprochen und sie damit in seinen Keller gelockt haben, um die Kleine dann sexuell zu missbrauchen. Laut Anklage

0: hört es erst auf, als der Vater des Kindes reinkommt und ihn zur Rede stellt. Im August könnte das Urteil fallen. Aus dem Landgericht Landshut, Helen Lorbeer.
1: Neues aus der Region.
2: Jahrzehnte lockt das Hitler-Geburtshaus in Braunau Neonazis an. Damit ist es jetzt vorbei. Gestern zieht die Polizei offiziell in das völlig umgebaute Haus ein. Das wird mit viel Prominenz gefeiert. Österreichs Innenminister Gerhard Karner sagt:
3: Denn nun wird auch dieses Haus zu einem Ort der Demokratie, der Rechtsstaatlichkeit, der Sicherheit, der Freiheit und der Menschenwürde.
2: Der Umbau des Hitler-Geburtshauses hat rund 20 Millionen Euro gekostet. Aus Braunau, Erich Schemmer.
1: Und jetzt maximal informiert über Deutschland und die Welt.
4: Ex-Bundesverkehrsminister Scheuer steht bald vor Gericht. Der Prozess gegen ihn soll am 21. September in Berlin beginnen. Laut Staatsanwaltschaft hat Scheuer vor dem Mautuntersuchungsausschuss des Bundestags gelogen. Der Niederbayer weist die Vorwürfe zurück. Die Bundesregierung will offenbar die Abschiebungen nach Afghanistan ausweiten. Bislang wurden nur einzelne Straftäter und Gefährder ausgeflogen. Diese Einschränkung ist aufgehoben, teilt das hessische Innenministerium mit. Tausende Touristen sind an der französischen Atlantikküste bei Bordeaux evakuiert worden, wegen eines riesigen Waldbrandes. Ein Campingplatz mit rund 3.500 Gästen ist geräumt worden. Soweit unser News-Update. Mehr gibt's auf der Website und in der App.
5: Danke, Matthias. Wir schauen fix auf die Straßen. Der übliche Berufsverkehr um die Zeit. An den bekannten Stellen, da dauert's etwas länger, aber nichts Dramatisches. Blitzer habt ihr uns heute Morgen noch keine gemeldet. Wenn ihr irgendwo einen entdeckt, gerne durchklingeln oder eine WhatsApp schicken. Geht beides unter der 0800 14 15 800. Gute Fahrt!
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5: Das Warten hat ein Ende, Freunde. Aufgepasst und laut aufgedreht. Hier unser Sun and Fun Hit des Tages.
8: Yolanda, wie cool. Das war ein Mega-Hit im Sommer 2010. Und deshalb unser Sun and Fun Hit des Tages.
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0: Die ist einfach so genial, die Nummer, wie das ganze Album. Bruno Mars bei den Muntermachern, I Just Might.
1: In Frankreich geht's den Social-Media-Accounts der Kids an den Kragen. Mhm. Als erstes Land in Europa hat Frankreich ein Verbot beschlossen.
0: Kindern und Jugendlichen unter 15 Jahren wird jetzt der Zugang zu Insta, Facebook und Co. abgedreht und zwar schon zum 1. September. Bis Ende des Jahres, da sollen dann alle U15 Social-Media-Accounts gelöscht sein.
1: Ja, da werden jetzt ziemlich schnell altern.
0: Oh ja. Mehr News aus der Welt jetzt im schönsten Dialekt der Welt.
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3: Ich bin der Nickel Andi. Grüß euch. Die Koalition hat sich mal wieder recht gestritten. Deswegen wird der Gesetzentwurf erst kurz vor der Abstimmung fertig. Das passiert am Bundestag allweil wieder und Opposition findet das gar nicht zum Lachen. Das Bundesverfassungsgericht verkündet teils sein Urteil, ob es neue Regeln dafür geben sollte, wie schnell man Gesetzesänderung durch den Bundestag drucken darf. Das sind quasi die deutschen Meisterschaften in 24 Sportarten, die auf einmal an einem Ort austragen werden. Finals nennen sie es. Heute fangen sie in Hannover an und gehen dann bis Sonntag. Im Fernsehen und im Internet kann man sich alles anschauen. Was an Klopp-Jürgen als neuer Fußball-Bundestrainer angeht, da werden heute scheint's Nägel mit Köpf gemacht. Am Vormittag kommen der Aufsichtsrat und Gesellschafterversammlung vom DFB zusammen. Es heißt, der Klopp soll einen 4-Jahres-Vertrag bis zur nächsten WM 2030 kriegen. So, jetzt kennt's euch aus. Servus, macht's es gut.
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0: so klingt die Playlist für deinen Sommer. Santana und Rob Thomas bei den Muntermachern.
1: Smooth. Ganz smooth schicken wir euch die ganze Woche über schon zu den Konzert-Highlights dieser Woche. Mhm. Mark Forster, Michael Patrick Kelly, ihr seid dabei, aber da geht noch mehr.
0: 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Ganz einfach auf maximalradio.de das Teilnahmeformular ausfüllen.
1: Guckst du?
0: Ja, wohin?
1: Nein, hörst du?
0: Was denn?
1: Meghan Trainor.
0: Yeah, I look good in my Versace. Ah, verstehe. Made you look.
1: Genau, gleich im Musikmix deines Lebens.
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3: Wir starten in den Donnerstag. Guten Morgen zusammen. Es wird 7:30.
4: Zeit für ein News-Update. Unter anderem mit der Meldung.
3: Unterstützung für ein Social-Media-Verbot auch aus Niederbayern.
4: Das und mehr gleich.
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3: Start der Hundstage, die heißesten Tage des Sommers. Heute auf alle Fälle mal trifft es nicht zu.
4: Es sommert irgendwie so halbwegs vor sich hin. Ja. Wir bekommen Sonne und Wolken. Mehr als 24 Grad werden es aber nicht. Vereinzelt kann es sogar mal regnen.
3: Morgen wird es dann wärmer, bis zu 27 Grad. Wir bekommen Sonne und Wolken und es bleibt trocken.
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7: mit Matthias Löw. Das ist ein typischer Elternspruch. Häng nicht ständig am Handy herum. Länder wie Frankreich oder Großbritannien führen darum Social-Media-Verbote für Kinder und Jugendliche ein. Auch die EU arbeitet daran. Der niederbayerische CSU-Europaabgeordnete Manfred Weber ist bei den Beratungen dabei. Er sagte uns:
8: Die heutigen Social Media sind nicht kindgerecht und wir müssen unsere Kinder vor dieser neuen Welt schützen. Deshalb bin ich dezidiert der Meinung, dass wir für unter 13-Jährige ein Social Media Verbot brauchen. Über 13 Jahre müssen wir bedarfsgerecht regeln. Das heißt, Anwendungen, Apps im Internet, die kindgerecht sind, sollen dann auch genutzt werden können, aber nur diese.
7: Einen konkreten Gesetzentwurf zum Social Media Verbot soll es im Herbst geben.
9: Der Blick in die Regionen mit unseren Niederbayern-Reportern. Stadt Pfarrkirchen, aktuell.
10: Bei heißen Temperaturen einen Platz zum Abkühlen finden? Aber wo? Dafür geht hier in Pfarrkirchen bald eine interaktive Karte an den Start. Die zeigt uns die coolsten Orte in der Stadt. Pfarrkirchens Klimaschutzmanager Andreas Huber erklärt im Interview:
11: Die Karte, das ist jetzt kein fertiges Werk, das kann man jederzeit erweitern und ergänzen und das soll natürlich auch sozusagen die Bürgerinnen und Bürger zum Mitmachen animieren, dass man sagt, ich weiß da noch andere Orte, die man da aufnehmen kann, dass das ein lebendiges Produkt bleibt und nicht irgendwas Festes, das man einmal anschaut und dann ist das auch wieder gut.
10: Wenn alles nach Plan läuft, geht die Karte noch im Laufe dieser Woche auf der Website der Stadt online. Aus Pfarrkirchen, Michaela Westermeier.
12: Neues aus der Region.
13: Mehr Sicherheit, mehr Rechte und mehr Mitreden am Arbeitsplatz. Dafür wählen wir heuer neue Betriebsräte. Unter anderem in der Region Landshut und im Kreis Dingolfing-Landau. Allein im Bereich der IG Metall Landshut sind es über 600 Vertreter. Jeder dritte von ihnen ist neu im Amt. Sie kommen vor kurzem zusammen und besprechen, was sie in den kommenden 4 Jahren anpacken wollen. Auf der Agenda stehen unter anderem Digitalisierung, Stellenstreichungen und Tarife. Aus der Niederbayern-Redaktion Alexander Kramer.
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7: Betrieb statt Uni. Eine Berufsausbildung ist für Schüler die beliebteste Option nach dem Abschluss und nicht mehr das Studium. Das zeigt eine aktuelle Studie der Bertelsmann Stiftung. Rund 90% der Befragten sehen die Ausbildung als gute Basis für eine Karriere. Daran könnten sich auch unsere Konzerne ein Beispiel nehmen. In Frankreich deckelt der Energiekonzern Total für sein Tankstellennetz die Spritpreise, weil sie so hoch sind. Ab sofort kostet hier der Liter Benzin maximal 1,99 Euro und der Liter Diesel höchstens 2,25 Euro. Das US-Militär hat in der Nacht wieder Ziele im Iran angegriffen, unter anderem Raketen- und Drohnenlager. So sollen Angriffe auf Handelsschiffe und zivile Seeleute verhindert werden, heißt es aus den USA. Soweit unser News-Update. Mehr gibt's auf der Website und in der App.
3: Danke Matthias, wir schauen kurz, was auf den Straßen los ist. Der übliche Berufsverkehr, der schlängelt sich dadurch. An den bekannten Stellen, da dauert's etwas länger. Ihr kommt aber ziemlich gut durch. Blitzer, heute Morgen noch Fehlanzeige. Ihr habt einen für uns, dann klingelt durch oder schickt uns eine WhatsApp ins Studio 0800 14 15 800. Danke und gute Fahrt.
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3: Es ist einfach unfassbar. Neuester Streich der ARD, Nachrichten in einfacher Sprache. Da hört sich die Tagesschau dann so an.
14: Willkommen zur Tagesschau in einfacher Sprache. Fußball. Spanien ist Weltmeister. Das Team von dem Land Spanien hat die Weltmeisterschaft im Fußball gewonnen. Das Finale war in den USA. Finale heißt, es ist das letzte Spiel von der Weltmeisterschaft. Das Team von Spanien hat gegen das Team von dem Land Argentinien gespielt. Und Spanien hat mit 1:0 gewonnen.
4: Glauben die eigentlich echt? Wir sind alle komplett verblüfft.
3: Scheinbar.
4: Und für so einen Schwachsinn, da müssen wir pro Jahr über 220 Euro Zwangsgebühr abdrücken. Das ist unglaublich.
3: Na, müsst ihr euch mal reinziehen. Einfach Tagesschau in einfacher Sprache googeln.
4: Oh. Und wenn ihr dann genug habt, wieder zurück zum Maximal Radio. Wir können sprechen und wir können den Musikmix deines Lebens. Millennium-Hit von den Imagine Dragons, Thunder.
3: Und wir haben ein SOS mit Avicii.
4: Los geht's mit Neck und Laura Nonce.

0: Show in der Playlist für den Sommer. End of Beginning.
1: Die Hundstage gehen heute los. Traditionell die heißesten Tage des Sommers. Ah, das muss jetzt nur noch der Sommer wissen. Heute mal gerade so 24 Grad. Hm? Da geht noch mehr.
0: Boah, da muss er sich aufbrezeln, der Sommer in Niederbayern.
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3: Aufbrezeln. Na, das bedeutet nicht, dass man dem beliebten Laugengebäck den letzten Schliff verleiht oder ein Salz hinzufügt. Aufbrezeln heißt, sich besonders hübsch machen. Oder auffällig herrichten. Weißt, wenn aus dem Gummistiefel ein High Heel wird. Vorher Händelsteu, jetzt Wiesenprinzessin mit 9 cm Absatz und ein Blasenpflaster an der Fersen. Bei manchen dauert's Aufbrezeln länger als der Kirchgang am Sonntag. Manchmal auch für den Anlass völlig übertrieben. Die Moni zum Beispiel letzte Woche, die hat sich so aufbrezelt, dass du gemeint hast, die geht zum Opernball. Dabei war's bloß am Hans sei 60.
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1: Wir starten in den Donnerstag. Die Hälfte der Arbeitswoche, die haben wir schon hinter uns. Es geht schon wieder Richtung Wochenende.
2: Und es geht eine ins Leben mit Pizzerra und Jaus.
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0: ins Leben und rein in den Alltag mit Pizzera und Jaus. Guten Morgen.
1: In der Arbeit, da wird es gerade voller. In den Schulen geht's auch los. Bereit für den Donnerstag, gleich mit einem Kult-80er.
0: Queen bei den Montermachern. I want it all. Jetzt wird's 8. Wir bringen uns auf den aktuellen Stand. Im News-Update jetzt die Meldung.
1: Wackeln die Jobs in der Metall- und Elektroindustrie in der Region? Das und mehr hat Matthias Löw gleich für uns.
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0: Wir schauen noch kurz aufs Wetter.
1: Na, da wechseln sich heute Sonne und Wolken ab. Mehr als 24 Grad werden es nicht. Ganz vereinzelt kann es mal regnen.
0: Morgen dann immerhin bis zu 27 Grad. Ansonsten gewohntes Bild, Sonne und mal mehr, mal weniger Wolken.
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4: Mit Matthias Löw. Zölle, Irankrieg, Arbeitskosten, Bürokratie. In unserer Industrie gibt's gerade jede Menge Baustellen. Zum Sommer können sich die Betriebe aber zumindest leicht erholen. Dazu sagt Andreas Brager vom Verband der Metall- und Elektroindustrie in Niederbayern.
5: Die Produktionspläne für Niederbayern liegen im Plus und haben sich gegenüber dem Winter verbessert. 35,5% der Betriebe wollen im zweiten Halbjahr die Produktion im Inland ausweiten. An den Auslandsstandorten sind die Produktionspläne der niederbayerischen Metall- und Elektrofirmen im Vergleich zum Winter zwar gesunken, weiterhin aber klar positiv.

0: Dort wollen rund 28% der Unternehmen ihre Produktion ausweiten.
1: Aktuell arbeiten über 90.000 Menschen in der Region in der Metall- und Elektroindustrie. Für sie fordert der Verband weitere Entlastungsmaßnahmen von der Politik.
2: Der Blick in die Regionen mit unseren Niederbayern-Reportern. Landkreis Landshut, aktuell.
3: In eigener Sache, dahinter zwei Ausrufezeichen. Die Feuerwehrler in Ergolding sind sauer und posten das auf Social Media. Schuld sind Autofahrer, die den Helfern das Leben schwer machen. Anlass für den Frustabbau ist ein Einsatz. Die Feuerwehrler sichern eine Unfallstelle ab, an der sich aber einige Autofahrer frech vorbeimogeln. Darum schreiben die Ergoldinger Klartext. Wir brauchen kein Lob, aber den Respekt, den jeder selbst gerne erfahren möchte. Aus Ergolding, Martina Lesser.
2: Landkreis Dingolfing-Landau, aktuell.
4: Hier trifft sich heute ganz Niederbayern, beim Landkreistag in Menkhofen. Neben allen Landräten aus der Region schaut auch Bezirkssachs-Präsident Olaf Heinrich vorbei. Gemeinsam diskutieren die Politiker über die Krankenhausreform und wie sich die auf die Klinikversorgung in Niederbayern auswirkt. Aus Menkhofen, Daria Felsner.
2: Und jetzt maximal informiert über Deutschland und die Welt.
1: Betrieb statt Uni. Eine Berufsausbildung ist für Schüler die beliebteste Option nach dem Abschluss und nicht mehr das Studium. Das zeigt eine aktuelle Studie der Bertelsmann Stiftung. Rund 90% der Befragten sehen die Ausbildung als gute Basis für eine Karriere. Daran könnten sich auch unsere Konzerne ein Beispiel nehmen. In Frankreich deckelt der Energiekonzern Total für sein Tankstellennetz die Spritpreise, weil sie so hoch sind. Ab sofort kostet hier der Liter Benzin maximal 1,99 Euro und der Liter Diesel höchstens 2,25 Euro. Das US-Militär hat in der Nacht wieder Ziele im Iran angegriffen, unter anderem Raketen- und Drohnenlager. So sollen Angriffe auf Handelsschiffe und zivile Seeleute verhindert werden, heißt es aus den USA. Soweit unser News-Update. Mehr gibt's auf der Website und in der App.
5: Danke, Matthias. Wir schauen jetzt auf die Straßen. A92 Deggendorf Richtung München zwischen Altdorf und Moosburg Nord. Hier staut es sich immer wieder, bis zu 15 Minuten Zeitverlust hier. Und wir haben natürlich noch Berufsverkehr in den Städten an den bekannten Stellen, da dauert es ein bisschen länger.
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5: Blitzer, heute Morgen noch Fehlanzeige. Ihr habt einen für uns, dann klingelt durch oder schickt uns eine WhatsApp ins Studio. 0800 14 15 800. Danke und gute Fahrt.
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5: Zwei Countdowns laufen aktuell runter. Noch 8-mal schlafen bis zum letzten Schultag und noch 9-mal schlafen bis zur großen Jubiläumsfeier im Bayernpark. Passt perfekt, um den Ferienstart zu feiern.
9: Ein paar von euch tun das mit uns zusammen im Partybus zur großen Feier. Shuttle, Eintritt, Essen und Trinken, ein rundum sorglos Paket. Wir überraschen gleich wieder jemanden von euch.
5: Erst machen wir noch Musik. Für einen lockeren Start in den Donnerstag, Kesha und Pitbull. Timber.
9: Und aus dies packen wir auch mit rein. Pick up.
5: Guten Morgen.

0: Schönen guten Morgen, gleich 7:45.
1: Thanks von Sabrina Carpenter im Musikmix deines Lebens. Und wir geben euch jetzt auch einen kleinen Vorgeschmack.
0: Worauf?
1: Na, auf die Sommerferien natürlich. Weil der Bayernpark 35 Jahre alt wird, haben wir was ganz Besonderes geplant.
0: Am 1. August, da steigt eine fette Jubiläumsparty und wir sind mit dabei. Mit unserem Maxima Radio Bus holen wir euch in der Früh ab und verbringen dann den ganzen Tag zusammen im Park, inklusive Essen, Getränke und ganz, ganz klar, jede Menge Fahrgeschäfte fahren und Riesenstimmung.
1: Anita aus Landshut probiert ihr Glück. Hallo Anita.
2: Hallo.
0: Anita, du hast dich für deine Tochter und deinen Mann beworben. Warum denn?
2: Weil meine Tochter ein Riesenfan von dem Bayernpark ist. Die war einmal mit ihrer Schule dort und sie wollte mal mit uns auch mal dahin. Wir kommen sonst noch nie dazu und ihr habt ja immer so tolle Gewinnspiele und ich habe mir gedacht, wir nutzen mal die Chance.
1: Ja, und so schnell kann es gehen. Wir machen es kurz. Ihr seid dabei.
2: Nein, wirklich? Echt?
0: Ja.
1: Echt.
2: Oh mein Gott, oh wie schön. Da muss ich meinen Mann gleich anrufen. Ich glaub's nicht. Wow, danke.
1: Ja, bitte, bitte. Am 1. August, da holen wir euch in Landshut ab und dann geht's ab in den Bayernpark.
2: Ah, okay. Oh mein Gott, wie schön. Danke, ich glaube nicht. Ich habe eine andere Idee. Ich würde meinen Mann und meine Tochter gar nicht sagen. Es ist eine Überraschung. Und das werden die dann alles sehen.
0: Ist ja noch besser.
1: Wir wünschen euch ganz viel Spaß.
2: Oh, wie schön. Wahnsinn. Vielen lieben Dank. Ihr seid toll. Dankeschön.
0: Sehr gerne. Mensch, die freut sich, die Anita. Falls ihr euch auch so freuen wollt, ein paar Plätzchen haben wir noch. Dann klickt schnell bei uns auf die Homepage. 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

0: Schönen guten Morgen zusammen. Donnerstag, es ist 7:15 vorbei.
1: Was tun, wenn einem das Geld ausgeht?
0: Ja, also im Fall von Deutschland werden dann einfach zusätzliche Steuern erhoben und bestehende raufgesetzt, um sich die Kohle von den Bürgern zu holen, ist doch klar.
1: Na, Donald Trump macht's anders. Ja. Der schwingt weiter den Zollhammer. Nach Kanada jetzt ein Rundumschlag. Es trifft fast die halbe Welt. 10-12,5% Sonderzölle. Und die Begründung? Die Länder hätten entweder Zwangsarbeit oder produzieren zu viel.
0: Also das mit der Zwangsarbeit, das lasse ich mir ja noch eingehen. Aber zu große Produktionsmenge, das wird echt immer wilder.
1: Wie wild es gerade ist, gleich unser News-Update mit allem Wichtigen aus Niederbayern, Deutschland und der Welt.
0: Vorher noch im Musikmix deines Lebens, Avril Lavigne. Nobody's home, gleich bei den Muntermachern.
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3: Guten Morgen bei den Muntermachern. Es wird 6:30. Matthias Löw hat wieder das Wichtigste des Morgens zusammengefasst. Thema unter anderem im News-Update.
4: Ein ganz besonderes Flugzeug ist in der Region gelandet. Mehr dazu gleich. Jetzt noch der Wettercheck.
3: Es sommert irgendwie so halbwegs vor sich hin. Wir bekommen Sonne und Wolken. Mehr als 24 Grad werden es aber nicht. Vereinzelt kann es sogar mal regnen.
4: Morgen starten wir dann mit ganz viel Sonne. Im Tagesverlauf kommen immer wieder mal Wolken mit dazu. Es geht bis auf 27 Grad.
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6: Mit Matthias Löw. Elektroautos oder E-Bikes werden immer beliebter und auch die Flugzeugbauer wechseln jetzt auf Elektroantrieb. Für Reisende werden damit besonders Kurzstreckenflüge attraktiv. Hier in der Region zum Beispiel von den Flugplätzen in Straubing oder Eckenfelden aus. Florian Kinzora, Geschäftsführer des Flugplatz Straubing-Walmühle, sieht im Elektroantrieb eine Chance.
7: In gewissen Bereichen hat es Zukunft. Es wird jetzt nicht alles ersetzen können, was wir heute an Flugbewegungen haben. Das heißt, wir hoffen da schon auch noch auf einen gewissen Fortschritt in der Technologie, der Batterietechnik und der Energiedichte. Aber für gewisse Segmente, zum Beispiel im Schulflug oder im platznahen Verkehr, ist das definitiv auch heute schon eine gute Alternative.
6: Am Flugplatz Eckenfelden starten und landen rund 20.000 Flieger pro Jahr. In Straubing sind es sogar 30.000.
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8: Wenn Liebe blind macht. Bei unserem Rehen spielen gerade die Hormone verrückt. Jetzt in der Paarungszeit springen die Tiere gern mal völlig überraschend auf die Straße. Die Jäger in Niederbayern warnen darum vor Wildunfällen. Nicht nur in Wäldern, sondern auch an Straßen, die über Felder führen. Zahlen zeigen, der Juli ist Hochrisikomonat. Und das nicht nur morgens und in der Abenddämmerung, sondern auch tagsüber. Aus der Niederbayern-Redaktion, Emil Schmidt.
5: Stadt Landshut, aktuell.
9: Wer was vom Bürgerbüro, Standesamt oder der Führerscheinstelle braucht, muss sich bis morgen gedulden. Bei der Landshuter Stadtverwaltung ist heute Betriebsausflug angesagt. Viele Behörden haben deswegen komplett zu oder andere Öffnungszeiten. Nur die Touristinfo und die Museen erreichen wir wie gewohnt. Aus dem Rathaus in Landshut, Daniel Falkiewicz.
5: Und jetzt maximal informiert über Deutschland und die Welt.
6: Das Heizungsgesetz der Ampel ist heute Thema vor dem Bundesverfassungsgericht. Karlsruhe will urteilen, ob das Gesetz im Sommer 2023 übereilt beschlossen wurde. Geklagt hatte ein früherer CDU-Bundestagsabgeordneter, denn wenige Tage vor der geplanten Abstimmung gab es noch viele Änderungen an dem Gesetz. Diese Urlauber haben sich ihre Ferien ganz bestimmt anders vorgestellt. Wegen eines Waldbrands in der Nähe von Bordeaux sind 12.000 Touristen und Einheimische evakuiert worden. Betroffen von der Räumung, 6 Campingplätze und eine FKK-Anlage. Ein treuer Hund wird in Italien zum Lebensretter. In der Toskana nähert sich ein Wolf einem kleinen Kind. Die Familienhündin stellt sich dem Raubtier in den Weg und wird von dem Wolf tödlich verletzt. Dem 2 Jahre alten Kind geht's aber gut. Soweit unser News-Update. Mehr gibt's auf der Website und in der App.
4: Danke Matthias fürs Update. Wir schauen auf die Straßen. A92 Deggendorf Richtung München. Hier ist die Ausfahrt Kreuz Landshut gesperrt, den ganzen Tag über wegen Reinigungsarbeiten. Eine Umleitung ist eingerichtet. Und im weiteren Verlauf zwischen Altdorf und Moosburg Nord. Hier aktuell ca. 3 Kilometer Stau, ca. 15 Minuten dauert es länger. Und wir haben noch den ein oder anderen Berufsverkehr in den Städten. An den bekannten Ampeln und Kreuzungen dauert es etwas länger. Blitzer, heute Morgen noch Fehlanzeige. Ihr habt einen für uns, dann klingelt durch oder schickt uns eine WhatsApp ins Studio. 0800 14 15 800. Danke und gute Fahrt.
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4: Donnerstag, der 23. Juli, Tag 1 der Hundstage. Ja, eigentlich die heißesten Tage des Jahres. Oh, die 24 Grad von heute, die sind aber hoffentlich jetzt nicht der Maßstab.
3: Ja, ich weiß nicht. Also der Sommer, der mag uns nicht wirklich im Moment. Ziemlicher Mischmasch.
4: Na, dabei ist Sonne eigentlich so wichtig fürs Glück. Warum? Gleich.
3: Auf die Playlist für deinen Sommer ist auf alle Fälle Verlass mit Michael Patrick Kelly. Run free.
4: Und es geht in die 80er mit Bon Jovi. You give love a bad name. Guten Morgen.

0: Guten Morgen, gleich wird es 8:45.
1: Der Sommer hat gerade einen Durchhänger, aber Sonne haben wir trotzdem immer wieder.
0: Das ist auch gut so, ist dir eigentlich schon mal aufgefallen, kaum scheint die Sonne, sind alle irgendwie besser drauf.
1: Ja, logisch, das ist kein Zufall. Ja. Die Sonne ist ein Glücksbooster. Wir schütten sofort mehr Serotonin aus, der Stoff, der für gute Laune sorgt.
0: Also, wenn wir mal einen schlechten Tag haben, rausgehen, alles ist gut, oder?
1: Naja, also es schadet zumindest nichts. 10 bis 15 Minuten Sonne auf die Haut und unser Akku lädt sich auf. Wahrscheinlich zieht es uns drum automatisch raus, sobald die Sonne da ist. Grillen, Biergarten, Radeln. Hauptsache nicht drinnen sitzen.
0: Dann nutzen wir das doch heute mal aus. Also, solange die Sonne scheint, sich die Wolken nicht vorschieben, raus und Vitamin D tanken. Den zusätzlichen Gute-Laune-Booster liefern wir mit der Playlist für deinen Sommer. Jetzt wieder.
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1: Die Schwedin Licky Lee, die hat vor ziemlich genau 15 Jahren einen Mega-Hit gelandet. I Follow Rivers.
2: Hat lange nach einem One-Hit-Wonder ausgeschaut. Jetzt hat sie wieder einen rausgehauen und sich damit für den Musikmix deines Lebens qualifiziert.
1: Licky Lee mit Lucky Again.

0: Mit der Playlist für deinen Sommer kann's nur ein guter Tag werden. Licky Lee, Lucky Again.
1: Mit guter Laune geht's weiter. Musik aus Deutschland. Loi. Red Eyes. Gleich. Jetzt wird's 9, wir ziehen uns wieder ein News-Update. Da geht's unter anderem darum, Unterstützung für ein Social-Media-Verbot, auch aus Niederbayern.
0: Was und mehr gleich von Matthias Löw aus unserer Nachrichtenredaktion.
1: So, und jetzt schauen wir zum Wetter.
0: Und sehen das gleiche Bild wie die ganze Woche schon. Sonne und Wolken, mal mehr, mal weniger. Die Temperaturen bei 21 bis 24 Grad.
1: Morgen wird's wärmer, bis auf 27 Grad geht's rauf. Wir starten mit Sonne, im Tagesverlauf kommen dann immer wieder mal Wolken mit dazu. Alles in allem aber mehr Sonne.
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3: mit Matthias Löw. Das ist ein typischer Elternspruch, häng nicht ständig am Handy herum. Länder wie Frankreich oder Großbritannien führen darum Social-Media-Verbote für Kinder und Jugendliche ein. Auch die EU arbeitet daran. Der niederbayerische CSU-Europaabgeordnete Manfred Weber ist bei den Beratungen dabei. Er sagte uns:
4: Die heutigen Social Media sind nicht kindgerecht und wir müssen unsere Kinder vor dieser neuen Welt schützen. Deshalb bin ich dezidiert der Meinung, dass wir für unter 13-Jährige ein Social Media Verbot brauchen. Über 13 Jahre müssen wir bedarfsgerecht regeln. Das heißt, Anwendungen, Apps im Internet, die kindgerecht sind, sollen dann auch genutzt werden können, aber nur diese.
3: Einen konkreten Gesetzentwurf zum Social Media Verbot soll es im Herbst geben.
2: Der Blick in die Regionen mit unseren Niederbayern-Reportern. Neues aus dem Landgericht.
5: Sie ist 6, er über 80. Ab heute sitzt vor dem Landshuter Landgericht ein Mann auf der Anklagebank. Er soll einem Mädchen ein Eis versprochen und sie damit in seinen Keller gelockt haben, um die Kleine dann sexuell zu missbrauchen. Laut Anklage hört es erst auf, als der Vater des Kindes reinkommt und ihn zur Rede stellt. Im August könnte das Urteil fallen. Aus dem Landgericht Landshut, Helen Lorbeer.
2: Neues aus der Region.
6: Jahrzehnte lockt das Hitlergeburtshaus in Braunau Neonazis an. Damit ist es jetzt vorbei. Gestern zieht die Polizei offiziell in das völlig umgebaute Haus ein. Das wird mit viel Prominenz gefeiert. Österreichs Innenminister Gerhard Karner sagt:
7: Denn nun wird auch dieses Haus zu einem Ort der Demokratie, der Rechtsstaatlichkeit, der Sicherheit, der Freiheit und der Menschenwürde.
6: Der Umbau des Hitlergeburtshauses hat rund 20 Millionen Euro gekostet. Aus Braunau, Erich Schemmer.
2: Und jetzt maximal informiert über Deutschland und die Welt.
3: Das Heizungsgesetz der Ampel ist heute Thema vor dem Bundesverfassungsgericht. Karlsruhe will urteilen, ob das Gesetz im Sommer 2023 übereilt beschlossen wurde. Geklagt hatte ein früherer CDU-Bundestagsabgeordneter, denn wenige Tage vor der geplanten Abstimmung gab es noch viele Änderungen an dem Gesetz. Diese Urlauber haben sich ihre Ferien ganz bestimmt anders vorgestellt. Wegen eines Waldbrands in der Nähe von Bordeaux sind 12.000 Touristen und Einheimische evakuiert worden. Betroffen von der Räumung, 6 Campingplätze und eine FKK-Anlage. Ein treuer Hund wird in Italien zum Lebensretter. In der Toskana nähert sich ein Wolf einem kleinen Kind. Die Familienhündin

0: stellt sich dem Raubtier in den Weg und wird von dem Wolf tödlich verletzt. Dem 2 Jahre alten Kind geht's aber gut. Soweit unser News-Update. Mehr gibt's auf der Website und in der App.
1: Danke, Matthias. Wir schauen auf die Straßen. A92 Deggendorf Richtung München beim Kreuz Landshut. Hier ist die Ausfahrt gesperrt. Heute den ganzen Tag über bis ca. 16 Uhr wegen Reinigungsarbeiten. Und die A92 Deggendorf Richtung München zwischen Altdorf und Moosburg Nord. Hier ca. 2 Kilometer Stau. 10 Minuten dauert es ungefähr länger. Die Edith hat uns gerade einen Blitzer reingeschickt. Der steht auf der B15 Landshut Richtung Rosenheim in Leuting, kurz vor Hohenpolding. Danke fürs Melden. Ihr habt auch irgendwo einen entdeckt? Dann klingelt einfach durch. Die Maximal Radio Blitzer Community 0800 14 15 800. Danke und gute Fahrt.
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1: Guten Morgen am kurz nach 9. Mit Sonne geht's in den Donnerstag. Es werden dann aber immer wieder Wolken dazukommen.
5: Ja, da arbeiten wir einfach mal dagegen. Mit der Playlist für deinen Sommer. Karin übersetzt gleich Ricky Martin.
1: Vorher noch die 80er.
6: My name is Luca.
1: Mit Susanne Vega und Luca.
6: I live on the second floor.
1: Und los geht's mit Musik aus Deutschland. Loi mit Red Eyes. Schönen guten Morgen.
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0: einmal entspannter 80er Sound. Geht mit dem Musikmix deines Lebens wunderbar. Susanne Vega mit Luca, guten Morgen.
1: Ach, die 80er und 90er, die waren schon schön. Kein Social Media, sondern so wirklich und echt mit Freunden treffen. Musik auf Kassetten aufnehmen und den Sommer genießen. Ah,
0: und den hier, den haben wir in den 90ern gefeiert.
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4: Hui, jetzt wird alle Mädels gleich ganz heiß. Der Ricky Martin schwingt seine Hüften bei Livin' La Vida Loca. Ihr seht's ihn zwar nicht, weil wir sind ja da beim Radio, aber ihr könnt es euch bestimmt alle bildhaft vorstellen, oder? Der Ricky singt, sie lebt das verrückte Leben, sie zirkt die Owe, ihre Lippen sind teuflisch rot, ihr Haut ist Mokka-Farben, sie wird die narisch machen. Na sauber, das ist also praktisch eine musikalische Warnung vor Leid, vor denen man eigentlich sofort weglaufen sollte. Aber stattdessen sagt man, spannend ist das für euch schon. Sobald so ein Haumtaucher ein bisschen charmant grinst und gut tanzt, denkt man sich, ach Kim, so schlimm kann es doch nicht werden. Und 3 Wochen später rehrt und rotzt man in seine Heimat eine, das er vergessen hat und nie wiederholen wird. Ich wünsche euch jetzt, dass ihr eure toxische Sommerromanze gut übersteht und vor allem trotzdem genießt. Natürlich mit dem passenden Soundtrack vom Maximal Radio.

0: ein Sun and Fun Hit bei Maxima Radio. 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
1: Die Hundstage gehen heute los. Also eigentlich die heißeste Zeit des Jahres. Mm. Hat der Sommer scheinbar noch nicht so mitbekommen. Mm-mm. Magere 24 Grad.
0: Ja, ab morgen wird es zumindest schon mal 27 Grad. Ja, das ist doch ganz angenehm. Mehr vom Wetter gleich vor unserem News Update.
1: Vorher noch Alex Warren bei den Muntermachern. Ordinary.
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0: Wir starten in den Donnerstag. Guten Morgen zusammen. Es wird 9:30.
1: Zeit für ein News-Update. Unter anderem mit der Meldung:
0: Wackeln die Jobs in der Metall- und Elektroindustrie in der Region?
1: Das und mehr gleich.
0: Start der Hundstage, die heißesten Tage des Sommers. Ja, heute auf alle Fälle mal nicht.
1: Boah, hoffentlich. 21 bis 24 Grad werden's. Sonne und Wolken wechseln sich ab, vereinzelt kann's regnen.
0: Morgen wird's dann wieder wärmer, bis zu 27 Grad. Wir bekommen Sonne und ein paar Wolken. Es bleibt trocken.
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3: mit Matthias Löw. Zölle, Irankrieg, Arbeitskosten, Bürokratie. In unserer Industrie gibt's gerade jede Menge Baustellen. Zum Sommer können sich die Betriebe aber zumindest leicht erholen. Dazu sagt Andreas Brager vom Verband der Metall- und Elektroindustrie in Niederbayern:
4: Die Produktionspläne für Niederbayern liegen im Plus und haben sich gegenüber dem Winter verbessert. 35,5% der Betriebe wollen im zweiten Halbjahr die Produktion im Inland ausweiten. An den Auslandsstandorten sind die Produktionspläne der niederbayerischen Metall- und Elektrofirmen im Vergleich zum Winter zwar gesunken, weiterhin aber klar positiv. Dort wollen rund 28% der Unternehmen ihre Produktion ausweiten.
3: Aktuell arbeiten über 90.000 Menschen in der Region in der Metall- und Elektroindustrie. Für sie fordert der Verband weitere Entlastungsmaßnahmen von der Politik.
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5: In eigener Sache, dahinter zwei Ausrufezeichen. Die Feuerwehrler in Ergolding sind sauer und posten das auf Social Media. Schuld sind Autofahrer, die den Helfern das Leben schwer machen. Anlass für den Frustabbau ist ein Einsatz. Die Feuerwehrler sichern eine Unfallstelle ab, an der sich aber einige Autofahrer frech vorbeimogeln. Darum schreiben die Ergoldinger Klartext: Wir brauchen kein Lob, aber den Respekt, den jeder selbst gerne erfahren möchte. Aus Ergolding, Martina Lesser.
2: Stadtpfarrkirchen, aktuell.
6: Bei heißen Temperaturen einen Platz zum Abkühlen finden? Aber wo? Dafür geht hier in Pfarrkirchen bald eine interaktive Karte an den Start. Die zeigt uns die coolsten Orte in der Stadt. Pfarrkirchens Klimaschutzmanager Andreas Huber erklärt im Interview:
7: Die Karte, das ist jetzt kein fertiges Werk, das kann man jederzeit erweitern und ergänzen. Und das soll natürlich auch sozusagen die Bürgerinnen und Bürger zum Mitmachen animieren, dass man sagt, ich weiß da noch andere Orte, die man da aufnehmen kann, dass das ein lebendiges Produkt bleibt und nicht irgendwas Festes, das man einmal anschaut und dann ist das auch wieder gut.
6: Wenn alles nach Plan läuft, geht die Karte noch im Laufe dieser Woche auf der Website der Stadt online. Aus Pfarrkirchen, Michaela Westermeier.
2: Und jetzt maximal informiert über Deutschland und die Welt.
3: In Bayern soll es einen Uniformtag geben. Das wollen CSU und Freie Wähler. An diesem Uniformtag sollen Einsatzkräfte am Arbeitsplatz in Uniform auftauchen dürfen. Natürlich freiwillig. So soll das Ehrenamt gestärkt werden. Die Bundesregierung will offenbar die Abschiebungen nach Afghanistan ausweiten. Bisher wurden ja nur einzelne Straftäter oder Gefährder ausgeflogen. Diese Einschränkung ist aufgehoben, teilt das hessische Innenministerium mit. Kommt der große Angriff? Die USA verlegen immer mehr Truppen in den Nahen Osten. Auch Bomber in den USA und Großbritannien sind in Alarmbereitschaft. Betroffen ist auch Deutschland. Im US-Militärkrankenhaus in Landstuhl ist zusätzliches Personal im Einsatz. Soweit unser News-Update. Mehr gibt's auf der Website und in der App.
0: Vielen Dank, Matthias, fürs News-Update. Wir checken jetzt noch die Straßen. B388 Eggenfelden Richtung Neuhaus am Inn zwischen der Ausfahrt Sandberg und Schalldorf. Achtung, hier steht ein defekter PKW auf der Fahrbahn. Und die A92 Deggendorf Richtung München heute den ganzen Tag über am Kreuz Landshut. Hier ist die Ausfahrt gesperrt wegen Reinigungsarbeiten. Das Ganze bis ca. 16 Uhr. Danke, Edith, fürs Blitzermelden. Auf der B15 steht der Landshut Richtung Rosenheim und zwar in Leuting, kurz vor Hohenpolding. Weitere Blitzer verratet ihr uns bitte 0800 14 15 800. Durchklingeln oder WhatsApp schicken in die Maximal Radio Blitzer Community. Mit uns wisst ihr zuverlässig, wo es blitzt. Danke und kommt gut ans Ziel.
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0: Ey, das ist unfassbar, was die EU gerade plant. Die wollen jetzt wirklich zur Pflicht machen, dass Autos ab 2030 Tempolimits selbstständig erkennen und dann runterbremsen. Hey, wo sind wir eigentlich gelandet?
1: Das frage ich mich schon lange.
0: Das ist unglaublich.
1: Geht's eigentlich noch? Was sollen wir uns eigentlich noch alles vorschreiben lassen?
0: Wir sprechen gleich drüber mit euch. Eure Meinung dazu gerne schon mal per WhatsApp ins Studio 0800 14 15 800.
1: Jetzt geben wir Gas im Musikmix deines Lebens mit Anastacia.
0: Aus der Abteilung aktuell haben wir Leonie und Colin Scott am Start. Baby,
1: dann starten wir durch, rein in den Donnerstag mit Gotcha und Kimba. Somebody that I used to know. Guten Morgen.
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0: Tony und Callum Scott bei den Muntermachern. Stay! Was ist jetzt los?
1: Also dieses Geräusch, das kennen wir alle.
0: Wenn ich das höre, Spurhalteassistent im Auto, mache ich sofort immer aus, weil nervt.
1: Oh, diese ganzen elektronischen Helfer da im Auto, absoluter Fluch. Oder Segen. Die EU setzt jetzt noch einen drauf. Ab 2030 sollen alle Neuwagen mit einem automatischen Tempoassistenten ausgestattet werden.
0: Ja, super. Wieder was Neues. Wofür soll der dann bitte gut sein?
1: Also falls wir zu schnell unterwegs sind, piept es nicht nur, sondern das Auto bremst dann automatisch auf die erlaubte Geschwindigkeit runter.
0: Toll.
1: Damit sollen wir noch sicherer von A nach B kommen. Mhm. Experten haben da aber schon so ihre Bedenken.
0: Alexander,
1: ich flipp aus, wenn es das macht.
0: Alexander Krapel vom ADAC Südbayern. Guten Morgen. Sie kennen sich mit den verschiedenen Assistenten aus.
2: Guten Morgen.
0: Was halten Sie denn von dem Vorschlag aus Brüssel?
2: Naja, also grundsätzlich muss man natürlich sagen, alles, was der Verkehrssicherheit dient, ist zunächst einmal positiv zu bewerten. Bei einem solchen System muss man halt zunächst einmal schon den Blick darauf lenken, dass die Gefahr besteht, dass falsche Eingriffe vorkommen, also dass das System, zum Beispiel Schilder oder Satellitendaten, die da als Grundlage hergenommen werden sollen, falsch interpretiert werden.
1: Das wäre natürlich blöd, wenn das Auto trotz erlaubter 100 km/h auf einmal dann auf 30 km/h abbremst.
0: Ja, ganz toll. Also, wie ist eure Meinung zu dem ganzen Schmarrn? Ist es gut für die Sicherheit oder einfach nur nervig? Schickt uns einfach eine WhatsApp ins Studio 0800 14 15 800. Wir sind gespannt auf eure Meinung.
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0: Update jetzt die Meldung.
1: Ein ganz besonderes Flugzeug ist in der Region gelandet. Das und mehr hat Matthias Löw gleich für uns.
0: Wir schauen noch kurz aufs Wetter.
1: Ja, da wechseln sich Sonne und Wolken ab. Mehr als 24 Grad werden es heute nicht. Ganz vereinzelt kann es mal regnen.
0: Morgen dann immerhin bis zu 27 Grad. Ansonsten gewohntes Bild, Sonne und mal mehr, mal weniger Wolken.
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3: Mit Matthias Löw. Elektroautos oder E-Bikes werden immer beliebter und auch die Flugzeugbauer wechseln jetzt auf Elektroantrieb. Für Reisende werden damit besonders Kurzstreckenflüge attraktiv. Hier in der Region zum Beispiel von den Flugplätzen in Straubing oder Eckenfelden aus. Florian Kinzora, Geschäftsführer des Flugplatz Straubing-Walmühle, sieht im Elektroantrieb eine Chance.
4: In gewissen Bereichen hat es Zukunft. Es wird jetzt nicht alles ersetzen können, was wir heute an Flugbewegungen haben. Das heißt, wir hoffen da schon auch noch auf einen gewissen Fortschritt in der Technologie, der Batterietechnik und der Energiedichte. Aber für gewisse Segmente, zum Beispiel im Schulflug oder im platznahen Verkehr, ist das definitiv auch heute schon eine gute Alternative.
3: Am Flugplatz Eckenfelden starten und landen rund 20.000 Flieger pro Jahr. In Straubing sind es sogar 30.000.
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5: Mehr Sicherheit, mehr Rechte und mehr Mitreden am Arbeitsplatz. Dafür wählen wir heuer neue Betriebsräte. Unter anderem in der Region Landshut und im Kreis Dingolfing-Landau. Allein im Bereich der IG Metall Landshut sind es über 600 Vertreter. Jeder dritte von ihnen ist neu im Amt. Sie kommen vor kurzem zusammen und besprechen, was sie in den kommenden 4 Jahren anpacken wollen. Auf der Agenda stehen unter anderem Digitalisierung, Stellenstreichungen und Tarife. Aus der Niederbayern-Redaktion Alexander Krammer.
2: Landkreis Rottal-Inn aktuell.
6: Gutes Timing ist alles. Pünktlich zum Hochsommer-Comeback am Samstag steigt hier in Ulbering eine Riesenfeier. Endlich wird der komplett sanierte Badeplatz eröffnet. Die Besucher bekommen unter anderem neue Edelstahlbecken und Umkleiden. Zur Eröffnung ist der Eintritt frei. Aus Ulbering, Michaela Gröber.
2: Und jetzt maximal informiert über Deutschland und die Welt.
3: In Bayern soll es einen Uniformtag geben. Das wollen CSU und Freie Wähler. An diesem Uniformtag sollen Einsatzkräfte am Arbeitsplatz in Uniform auftauchen dürfen. Natürlich freiwillig. So soll das Ehrenamt gestärkt werden. Die Bundesregierung will offenbar die Abschiebungen nach Afghanistan ausweiten. Bisher wurden ja nur einzelne Straftäter oder Gefährder ausgeflogen. Diese Einschränkung ist aufgehoben, teilt das hessische Innenministerium mit. Kommt der große Angriff? Die USA verlegen immer mehr Truppen in den Nahen Osten. Auch Bomber in den USA und Großbritannien sind in Alarmbereitschaft. Betroffen ist auch Deutschland. Im US-Militärkrankenhaus in Landstuhl ist zusätzliches Personal im Einsatz. Soweit unser News-Update. Mehr gibt's auf der Website und in der App.
7: Danke dir, Matthias. Wir machen jetzt noch ein Verkehrsupdate und da schauen wir auf die B15 zwischen A92 Kreuz Landshut und Essenbach Ost. Hier ist aktuell die rechte Spur gesperrt wegen Reinigungsarbeiten. Und auf der B388 Eckenfelden Richtung Neuhaus am Inn zwischen der Ausfahrt Sandberg und Schalldorf steht ein defektes Auto. Einen Blitzer haben wir aktuell auf der B15 Landshut Richtung Rosenheim in Leuting kurz vor Hohenpolding. Wenn ihr noch was seht, dann schreibt uns gerne eine WhatsApp an die 0800 14 15 800. Gute und sichere Fahrt.
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7: Hi, kurz nach 10 ist es. Wie geht's euch denn heute? Guter Tag bis jetzt? Oder fühlt ihr euch heute ein bisschen wie so ein verknotetes Ladekabel? Dann bringen wir euch jetzt mit One Republic wieder auf Kurs. Need your love. Und Genesis, die schieben uns an. Mit Musik geht doch alles leichter. Invisible Touch. Im Internet, da gibt's ja auch so ein paar Funktionen, die uns da helfen. Oder zumindest sollen sie das. Wir schauen uns gleich an, wo das Problem liegt.

0: Die 80er im Musikmix deines Lebens, Genesis, Invisible Touch. Wie kann ich Ihnen helfen? Ja, auf immer mehr Internetseiten ploppen diese kleinen Chatfenster für uns auf. Egal ob bei Behörden, Versicherungen oder auch in Online-Shops. Nur beantworten unsere Fragen oft gar keine Menschen mehr, sondern ein Chatbot. Wo genau da jetzt das Problem liegt, das hat uns Tatjana Halm von der Verbraucherzentrale Bayern erklärt.
1: Dass solche Systeme den Zusammenhang nicht immer sicher erfassen und bei anspruchsvolleren Fällen ungenau werden können. Also schwierig wird es immer dann, wenn der Fall vom Standard abweicht oder individuell geprüft werden müsste. Hinzu kommt auch, dass Verbraucher bei manchen Unternehmen nur noch schwer einen menschlichen Ansprechpartner erreichen. Und wer ein individuelles Problem hat, muss sich dann erst durch ganz, ganz viele automatisierte Antworten kämpfen, bis er eine Lösung bekommt.
0: Für einfache Fragen, da sind diese Chatbots wirklich praktisch. Und vor allem, weil sie rund um die Uhr erreichbar sind und sofort antworten. Frau Halm, worauf sollten wir denn besonders achten, wenn wir jetzt mit so einem Bot schreiben?
1: Die Antworten grundsätzlich kritisch betrachten und vor allen Dingen nicht ungeprüft übernehmen. Außerdem sollte man auch immer darauf achten, nicht zu viele Daten einzugeben, also genau zu überlegen, was ist erforderlich, wie viel gibt man von sich preis, wie viele persönliche Angaben macht man und dass man eben nur das angibt, was wirklich für die Anfrage notwendig ist.
0: Ja, wer weiß denn schon, wer da alles mitliest. Bei wirklich wichtigen oder auch rechtlichen Fragen sollten wir dann doch lieber mit dem echten Menschen reden. Der kennt sich da mit Sicherheit auch noch mal besser aus.
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0: ganz smoother 90er-Sound für unseren Vormittag. Savage Garden mit To the Moon and Back. Sagt euch das Sternbild großer Hund was? Nee, mir auch nicht. Ist aber der Namensgeber für ein Wetterphänomen. Und das startet heute. Die Hundstage. Oder wie wir sagen, Hundstock. Die markieren eine sommerliche Hitzeperiode. Ja, merken wir jetzt noch nichts davon, aber kann ja noch werden, oder? Die Hoffnung stirbt ja bekanntlich zuletzt, so wie bei Panic at the Disco. High Hopes, gleich.
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0: Kurz vor 10:30, Zeit für ein News-Update. Bei Matthias Löw geht's gleich um große Vorbilder und konkrete Pläne. Vorher schauen wir uns das Wetter an. Heute ganz viel Sonne, ein paar Wolken und um die 25 Grad. Morgen zum Start ins Wochenende ähnlich. Bis Samstag steigen die Temperaturen auf bis zu 31 Grad.
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2: mit Matthias Löw. Das ist ein typischer Elternspruch. Häng nicht ständig am Handy herum. Länder wie Frankreich oder Großbritannien führen darum Social-Media-Verbote für Kinder und Jugendliche ein. Auch die EU arbeitet daran. Der niederbayerische CSU-Europaabgeordnete Manfred Weber ist bei den Beratungen dabei. Er sagte uns:
3: Die heutigen Social Media sind nicht kindgerecht und wir müssen unsere Kinder vor dieser neuen Welt schützen. Deshalb bin ich dezidiert der Meinung, dass wir für unter 13-Jährige ein Social Media Verbot brauchen. Über 13 Jahre müssen wir bedarfsgerecht regeln. Das heißt, Anwendungen, Apps im Internet, die kindgerecht sind, sollen dann auch genutzt werden können, aber nur diese.
2: Einen konkreten Gesetzentwurf zum Social Media Verbot soll es im Herbst geben.
4: Der Blick in die Regionen mit unseren Niederbayern-Reportern. Neues aus dem Landgericht.
5: Sie ist 6, er über 80. Ab heute sitzt vor dem Landshuter Landgericht ein Mann auf der Anklagebank. Er soll einem Mädchen ein Eis versprochen und sie damit in seinen Keller gelockt haben, um die Kleine dann sexuell zu missbrauchen. Laut Anklage hört es erst auf, als der Vater des Kindes reinkommt und ihn zur Rede stellt. Im August könnte das Urteil fallen. Aus dem Landgericht Landshut, Helen Lorbeer.
4: Landkreis Dingolfing-Landau, aktuell.
6: Hier trifft sich heute ganz Niederbayern, beim Landkreistag in Menkhofen. Neben allen Landräten aus der Region schaut auch Bezirkssachs-Präsident Olaf Heinrich vorbei. Gemeinsam diskutieren die Politiker über die Krankenhausreform und wie sich die auf die Klinikversorgung in Niederbayern auswirkt. Aus Menkhofen, Daria Felsner.
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2: Das sind doch gute Nachrichten für die Autobranche. In Deutschland sind im Juni deutlich mehr Autos verkauft worden. Das gilt auch für das restliche Europa. Vor allem Elektro- und Hybridautos boomen. Das Handwerk will eine schnelle Abschaffung des Sonntagsbackverbots. Handwerkspräsident Dittrich fordert die Bundesregierung auf, ihre Ankündigung aus dem Koalitionsvertrag umzusetzen. Er kritisiert, dass Tankstellen sonntags Teiglinge aufbacken dürfen, Bäcker aber nur eingeschränkt backen dürfen. Die EU verhängt neue Sanktionen gegen Russland. Es geht dabei unter anderem um Maßnahmen gegen den Finanz- und Energiesektor. Außerdem dürfen russische Soldaten nicht mehr einreisen. Soweit unser News-Update. Mehr gibt's auf der Website und in der App.
0: Und wir checken jetzt noch, was auf den Straßen los ist. Alles entspannt, ihr kommt gut durch. Geblitzt wird im Moment auf der B15 in Leuting, kurz vor Hohenpolding. Danke an Edith fürs Bescheid geben. Wenn ihr an einem Blitzer vorbeikommt, dann meldet euch doch auch gern bei uns. Die Nummer ins Studio ist die 0800 14 15 800. Kommt gut und sicher an.
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0: Martin Garrix und Ed Sheeran mit ihrer, ja man könnte sagen, neuen alten Nummer, Repeat It, bei Maximal Radio. Aus was wird denn Käse gemacht? Genau, aus Milch. Das wissen wir ja eigentlich seit dem Kindergarten.
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0: Aber wieso steht dann auf manchen Käseverpackungen im Supermarkt vegetarisch drauf? Kann Käse vegetarisch sein? Das hat uns die Maria aus Simbach per WhatsApp-Nachricht gefragt. Und Leonie Hagen aus der Redaktion, die hat sich schlau gemacht.
2: Es ist auf jeden Fall kein Werbegag. Normalerweise steckt im Käse tierisches Lab. Das ist ein Gemisch verschiedener Enzyme aus den Labmägen junger Wiederkäuer. Es gibt aber auch Lab-Austauschstoffe, zum Beispiel mikrobielles Lab. Das kann aus Schimmelpilzkulturen hergestellt werden und dann ist der Käse auch vegetarisch.
0: Klingt jetzt erstmal ein bisschen eklig, schmeckt aber tatsächlich nicht viel anders. Danke dir, Leonie, für die Info. Habt ihr vielleicht auch eine Frage an uns? Dann schickt sie uns per WhatsApp an die 0800 14 15 800.
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1: Gleich 11 und es soll ja tatsächlich Menschen geben, die jetzt noch nicht so ganz wach sind. Ja, es war eine kurze Nacht heute. Ein paar von euch geht's sicher nicht anders. Und selbst wenn ihr euch heute fühlt wie so ein Duracell-Häschen, so ein Energiekick, der schadet nie. Die Kings of Leon für euch. Sex on Fire.

0: ist sofort Bierzelt im Kopf, oder? Die Kings of Leon mit Sex on Fire um kurz vor 11. Und mit Lost Frequencies geht's gleich weiter. Love is the only thing. Vorher haben wir noch eine Frage zu klären. Gibt's in Zukunft nur noch Wasser statt Messwein? Gleich in den News.
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0: 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Und einmal Wettercheck. Die Wolken sind zwar oft noch ein bisschen dichter, durch den Nachmittag dann aber fast ungetrübt Sonne bei 25 Grad in der Spitze. Das Wochenende bringt einen Sonne-Wolken-Mix.
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3: mit Matthias Löw. Arm wie eine Kirchenmaus sind unsere Bistümer in der Region nicht. Aber einen Geldsegen gibt es auch nicht gerade. In den Miesen ist das Bistum Passau. In diesem Jahr wird mit einem Fehlbetrag von 1,6 Millionen Euro gerechnet. Immerhin ist das Minus deutlich kleiner als 2025. Das Bistum Regensburg rechnet in diesem Jahr sogar mit einer schwarzen Null. Wie es im Erzbistum München und Freising aussieht, erfahren wir heute. Erwartet wird aber ein fetter Verlust von rund 80 Millionen Euro.
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4: In eigener Sache, dahinter zwei Ausrufezeichen. Die Feuerwehrler in Ergolding sind sauer und posten das auf Social Media. Schuld sind Autofahrer, die den Helfern das Leben schwer machen. Anlass für den Frustabbau ist ein Einsatz. Die Feuerwehrler sichern eine Unfallstelle ab, an der sich aber einige Autofahrer frech vorbeimogeln. Darum schreiben die Ergoldinger Klartext. Wir brauchen kein Lob, aber den Respekt, den jeder selbst gerne erfahren möchte. Aus Ergolding, Martina Lesser.
2: Neues aus der Region.
5: Jahrzehnte lockt das Hitler-Geburtshaus in Braunau Neonazis an. Damit ist es jetzt vorbei. Gestern zieht die Polizei offiziell in das völlig umgebaute Haus ein. Das wird mit viel Prominenz gefeiert. Österreichs Innenminister Gerhard Karner sagt:
6: Denn nun wird auch dieses Haus zu einem Ort der Demokratie, der Rechtsstaatlichkeit, der Sicherheit, der Freiheit und der Menschenwürde.
5: Der Umbau des Hitlergeburtshauses hat rund 20 Millionen Euro gekostet. Aus Braunau, Erich Schemmer.
2: Und jetzt maximal informiert über Deutschland und die Welt.
3: Das sind doch gute Nachrichten für die Autobranche. In Deutschland sind im Juni deutlich mehr Autos verkauft worden. Das gilt auch für das restliche Europa. Vor allem Elektro- und Hybridautos boomen. Das Handwerk will eine schnelle Abschaffung des Sonntagsbackverbots. Handwerkspräsident Dittrich fordert die Bundesregierung auf, ihre Ankündigung aus dem Koalitionsvertrag umzusetzen. Er kritisiert, dass Tankstellen sonntags Teiglinge aufbacken dürfen, Bäcker aber nur eingeschränkt backen dürfen. Die EU verhängt neue Sanktionen gegen Russland. Es geht dabei unter anderem um Maßnahmen gegen den Finanz- und Energiesektor. Außerdem dürfen russische Soldaten nicht mehr einreisen. Soweit unser News-Update.

0: gibt's auf der Website und in der App.
1: Danke, Matthias. Weiter geht's mit dem Verkehrsupdate und wir schauen auf die B299 Landshut-Altenmarkt. Vorsicht zwischen dem Abzweig nach Vogen und dem Abzweig nach Fimbach. Die Straße ist hier aktuell nach einem Unfall in beide Richtungen gesperrt. Ein Blitzer steht gerade auf der B15 Richtung Rosenheim in Leuting, kurz vor Hohenpolding. Ihr habt auch was gesehen? Dann klingelt gern durch unter der 0800 14 15 800. Gute Fahrt!
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1: Der 23. Juli heute, kurz nach 11. In 5 Monaten und einem Tag ist Weihnachten. Ja. Und heute ist tatsächlich Weltkongress der Weihnachtsmänner in Kanada. Da treffen sich die Weihnachtsmänner und Frauen aus der ganzen Welt, erzählen sich ihre Geschichten, bauen Spielzeuge und ja, essen natürlich. Also der dicke Bauch muss ja irgendwo herkommen. So, jetzt aber wirklich wieder genug Lametta. Wir konzentrieren uns lieber auf den Sommer. Gleich mit einer ganz besonderen Veranstaltung und natürlich Sommersound von Taylor Swift. It's me. Hero. Das Trio Rio ist auch dabei. Und Lost Frequencies. Schönen Donnerstag euch.

0: Das Trio Rio. New York, Rio, Tokio in der Playlist für deinen Sommer. So, und jetzt kommen wir wieder zurück nach Niederbayern. Heute geht's nämlich los. Das erste Wochenende im Sommergarten auf der Landshuter Mühleninsel. Yes! Sebastian Furtner von der Stadt Landshut ist hier. Was kann man denn im Sommergarten erleben?
1: Der Sommergarten ist unser gemütliches Weinfest direkt auf der Mühleninsel. Mit über 30 Weinen zum Durchprobieren, Live-Musik an jedem Abend, werden das richtig schöne Sommerabende am Isarufer. Neu sind heuer unsere Brotzeitbretter, die du direkt bei der Tischreservierung mitbuchen kannst. So steht dem Abend nämlich nichts mehr im Weg und keiner muss sich mehr irgendwelche Gedanken zu essen oder trinken machen.
0: Weine aus 5 Ländern gibt's da zum Durchprobieren. Sehr gut. Kann man heute gleich ein After-Work-Treffen mit den Kollegen machen oder auch mit Freunden. Ja, und dann fehlt ja jetzt nur noch eins, die gute Unterlage. Wie schaut's denn bei euch mit Essen aus, Sebastian?
1: Wir haben heuer 2 Bretter zur Auswahl. Einmal ein bayerisches Brotzeitbrettel von Buchi und ein italienisches Spezialitätenbrettel direkt vom Restaurant Franz. Beide Bretter sind für 4 Personen ausgelegt. Größere Gruppen sollten sich dann einfach 2 bestellen oder 2 unterschiedliche kann man ja dann auch nehmen, wenn die Geschmäcker etwas verschiedener sind.
0: Sehr lecker. Bayerisch und italienisch. Das Beste aus beiden Welten quasi. Danke Sebastian Furtner von der Stadt Landshut. Wenn ihr euch einen Tisch reservieren wollt, dann klappt es ganz einfach über die Landshut Live Website und der Eintritt ist frei. So, und jetzt das Beste. Wir verlosen tatsächlich einen Tisch für 8 Personen samt bayerischem Brotzeitbredel, 2 Flaschen Wein und Wasser. Ruft jetzt an unter der 0800 14 15 800. Wir drücken euch die Daumen.
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0: feine Art zu sagen, geht's heute mal dein Bappen. No doubt mit Don't Speak bei Maximal Radio. Gut, dann lasse ich jetzt einfach nochmal unsere Muntermacher ran.
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1: Kurz vor 11:30, Matthias Liff hat News für uns. Warum wir gerade besonders gut aufpassen müssen beim Autofahren, das schaut er sich gleich an. Vorher noch zum Wetter. Ein wunderschön blau-weißer Himmel heute. Ab und zu werden die Wolken ein bisschen dichter, ansonsten ganz viel Sonne bei 22 bis 25 Grad. Ab morgen, da wird es dann auch noch mal ein Stückchen wärmer.
0: Es ist 11:30. 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
2: Mit Matthias Löw. Wie gehe ich mit meinem Geld um? Das haben die wenigsten von uns in der Schule gelernt. Bei den jüngeren Niederbayern wächst aber das Interesse am Thema Finanzen. Fast jeder Dritte aus der Generation Z besitzt zum Beispiel Wertpapiere. Weitere Trends kennt Michael Mayer von der Sparkasse Landshut.
3: Die 16- bis 29-Jährigen sind grundsätzlich deutlich konsumfreudiger als ältere Altersgruppen. Gleichzeitig hat die Generation aber auch ein ausgeprägtes Bewusstsein fürs Sparen. 82% der jungen Erwachsenen halten regelmäßiges Sparen für sinnvoll und wichtig.
2: Ein großer Aspekt, die Vorsorge. Am häufigsten wird nämlich für das Alter gespart.
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4: Wenn Liebe blind macht. Bei unserem Rehen spielen gerade die Hormone verrückt. Jetzt in der Paarungszeit springen die Tiere gern mal völlig überraschend auf die Straße. Die Jäger in Niederbayern warnen darum vor Wildunfällen. Nicht nur in Wäldern, sondern auch an Straßen, die über Felder führen. Zahlen zeigen, der Juli ist Hochrisikomonat. Und das nicht nur morgens und in der Abenddämmerung, sondern auch tagsüber. Aus der Niederbayern-Redaktion Emil Schmidt.
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5: Bei heißen Temperaturen einen Platz zum Abkühlen finden? Aber wo? Dafür geht hier in Pfarrkirchen bald eine interaktive Karte an den Start. Die zeigt uns die coolsten Orte in der Stadt. Pfarrkirchens Klimaschutzmanager Andreas Huber erklärt im Interview.
6: Die Karte, das ist jetzt kein fertiges Werk. Das kann man jederzeit erweitern und ergänzen. Und das soll natürlich auch sozusagen die Bürgerinnen und Bürger zum Mitmachen animieren, dass man sagt, ich weiß da noch andere Orte, die man da aufnehmen kann, dass das ein lebendiges Produkt bleibt und nicht irgendwas Festes, das man einmal anschaut und dann ist das ja wieder gut.
5: Wenn alles nach Plan läuft, geht die Karte noch im Laufe dieser Woche auf der Website der Stadt online. Aus Pfarrkirchen, Michaela Westermeier.
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2: Die Klage gegen das sogenannte Heizungsgesetz wegen einer zu kurzen Beratungszeit ist gescheitert. Das hat das Bundesverfassungsgericht am Vormittag entschieden. Geklagt hatte ein CDU-Bundestagsabgeordneter, weil er seine Rechte als Parlamentarier verletzt gesehen hat. Ein Pilot eines Urlaubsfliegers bekommt plötzlich gesundheitliche Probleme. Darum muss die Maschine in der Nacht auf ihrem Weg nach Mallorca in Italien zwischenlanden. Das gelingt ohne Probleme und der Pilot kann behandelt werden. Schaut doch mal schnell im Küchenregal nach, denn die Firma Köln ruft Frühstücksflocken zurück. Betroffen sind die Köln Zauberflex Schoko. Mindesthaltbarkeit 17.04.27. In dem Müsli könnten Fremdkörper sein. Soweit unser News-Update. Mehr gibt's auf der Website und in der App.
1: Nach dem Überblick über die Region geht's jetzt noch auf die Straßen und zwar auf die B299 Landshut-Altenmarkt. Vorsicht, hier ist eine Vollsperrung zwischen der JVA Landshut und dem Abzweig nach Fiembach nach einem Unfall. Die Polizei und Rettungskräfte sind schon im Einsatz. Edith hat einen Blitzer gesehen und zwar auf der B15 kurz vor Hohenpolding in Leuting. Danke dir fürs Bescheid geben. Ihr habt auch noch irgendwo einen Blitzer stehen sehen? Dann schickt ihn uns gern rein an die 0800 14 15 800. Kommt gut und sicher an.
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0: So schön. Missing You von John Waite im Musikmix seines Lebens. Als dieser Song rauskam, da wurde gerade die Anschnallpflicht mit Bußgeld in Deutschland eingeführt. 1984 war das. Ja, und seit damals haben sich unsere Autos schon auch extrem verändert. Ne? Also von knatternden Benzinschleudern zu voll ausgestatteten, man könnte fast schon sagen Raumschiffen. Ja, und von der EU gibt's jetzt nochmal eine neue Idee für ein Upgrade. Ab 2030 sollen alle Neuwagen nicht mehr nur noch piepsen, wenn wir zu schnell unterwegs sind, sondern sie bekommen ein System, das bremst automatisch auf die erlaubte Geschwindigkeit runter. Aber wird das jetzt nicht irgendwann mal zu viel mit diesen ganzen Fahrassistenten? Was meint ihr?
1: Ja, das braucht ja alles nicht, nervt.
2: Meistens geht es mir auf die Nerven. Also ich schalte immer alles hin aus beim Fahren, außer Rückfahrkamera, die nehme ich schon gern her.
3: Das piepst so ein wenig zu viel. Solange man die Dinge ausstellen kann, ist gut.
0: Oh, das machen bestimmt viele von uns. Alexander Kreipel vom ADAC Südbayern, der kennt sich mit diesem Thema auch bestens aus. Hallo Herr Kreipel, was halten Sie denn von diesen ganzen elektronischen Helfern?
4: Die Assistenzsysteme im Auto werden ja immer besser und werden auch immer mehr und unterstützen halt den Fahrer oder die Fahrerin bei gewissen Manövern und bei der Fahrt mit dem Auto. Und ganz wichtig zu wissen ist, dass man halt wirklich das Thema Unterstützung im Vordergrund stellt und sich nicht komplett immer darauf verlassen kann, dass das Fahrzeug einem die Verantwortung für vernünftiges Fahren abnimmt.
0: Ja, ein bisschen Mitdenken im Straßenverkehr ist sicher auch nicht verkehrt. Was haltet ihr denn von diesen ganzen elektronischen Fahrassistenten in unseren Autos und von der neuen Idee der EU, dass ein System automatisch auf die erlaubte Geschwindigkeit runterbremst? Ist das gut für die Sicherheit oder einfach nur noch nervig? Schickt uns gerne WhatsApp an die 0800 14 15 800. Wir freuen uns über eure Meinung.
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1: Geschüttelt, nicht gerührt. Gut, für einen Martini ist es jetzt vielleicht noch ein bisschen früh, aber James Bond geht immer. Die Dreharbeiten für den neuen 007, die sollen Anfang 2027 starten. Ja, und wer wird dann der neue Bond? Da stehen drei Namen ganz weit oben auf der Liste. Henry Ashton, Aaron Tyler Johnson und Callum Turner, das ist der Ehemann von Dua Lipa. 2002, da war Pierce Brosnan unser MI6-Agent. Und der Titelsong zu Stirb an einem anderen Tag kommt von niemand anderem als der Queen of Pop, Madonna, mit Die Another Day.

0: Wahnsinn. Dieser unverwechselbare Bond-Sound. Madonna mit Die Another Day. Gleich wird's 12. Und nach den News gibt's dann die deutsche Rock-Ikone Christina Stürmer. Ich lebe. Gleich. Matthias Löw hat dieses Thema für uns dabei. Picknick im Kinosaal?
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0: Erst machen wir einen Wettercheck. Heute mal mehr, mal weniger bewölkt in der Region. Größtenteils kommt die Sonne aber gut durch. Das Ganze bei bis zu 25 Grad. Morgen, da starten wir mit Sonne. Später mischen sich dann wieder ein paar mehr Wolkenfelder dazu.
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3: Mit Matthias Löw. Wer baut uns in den kommenden Jahren ein Haus? Wer saniert uns den Kanal? Dafür braucht es Fachkräfte im Handwerk. Bei uns in der Region machen Schreiner, Maler oder Dachdecker Werbung für die Ausbildung. Die Imageaktion fürs Handwerk bringt tatsächlich Nachwuchs, sagt Hans Schmidt von der Handwerkskammer Niederbayern-Oberpfalz.
4: Wir sind bei den Ausbildungszahlen im ostbayerischen Handwerk und auch im bayerischen Handwerk aktuell auf einem sehr guten Stand. Wir haben da zum Stand Ende Juni ein Plus von 8% in Bayern bei den Neuabschlüssen. Und da merkt man, wie aktiv Handwerk und unsere Betriebe unterwegs sind.
3: Das neue Lehrjahr beginnt übrigens bald. Es gibt aber noch offene Stellen in unseren Handwerksbetrieben.
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5: Wenn's hier so richtig kracht, geht nichts mehr. Wie jetzt gerade auf der B299 zwischen Landshut und Hoheneglickhofen. Die Straße ist in beiden Richtungen komplett gesperrt. Ein Auto und ein Transporter sind zusammengestoßen. Zwei Menschen werden bei dem Unfall verletzt. Und die Sperre der B299 dauert wohl noch eine ganze Weile. Wir informieren euch aktuell im Service. Von der B299 bei Landshut, Martina Lesser.
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6: Zum Film kein Popcorn, sondern geschmierte Brote, Gemüse und Dips. Gibt's jetzt im Sommer wieder im Kreis Rottal-Inn bei der Gerniale. Das Theatron in Gern bei Eckenfelden wird zum Freiluftkino. Organisator Erwin Hummesberger erklärt das Konzept.
7: Da kommen die Leute tatsächlich auch schon, die kommen nicht erst zum Film, sondern die kommen zu uns vorher zum Picknicken. Und zwar deshalb, weil man auf die Gerniale sein Picknick mitbringen darf. Und das wird von Anfang an jetzt seit 21 Jahren von den Gästen sehr, sehr stark genutzt. Die bringen ihr Picknick mit, darum ist da bei uns ab 19 Uhr schon Stimmung.
6: Heute Abend gehen die ersten Vorhänge bei der Gerniale auf mit dem Kanu des Manitou. Aus Eckenfelden, Adrian Heimerl.
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3: Die Klage gegen das sogenannte Heizungsgesetz wegen einer zu kurzen Beratungszeit ist gescheitert. Das hat das Bundesverfassungsgericht am Vormittag entschieden. Geklagt hatte ein CDU-Bundestagsabgeordneter, weil er seine Rechte als Parlamentarier verletzt gesehen hat. Ein Pilot eines Urlaubsfliegers bekommt plötzlich gesundheitliche Probleme. Darum muss die Maschine in der Nacht auf ihrem Weg nach Mallorca in Italien zwischenlanden. Das gelingt ohne Probleme und der Pilot kann behandelt werden. Schaut doch mal schnell im Küchenregal nach, denn die Firma Köln ruft Frühstücksflocken zurück. Betroffen sind die Köln Zauberflex Schoko. Mindesthaltbarkeit 17.04.27. In dem Müsli könnten Fremdkörper sein. Soweit unser News-Update. Mehr gibt's auf der Website und in der App.
0: Und gleich noch ein Stau- und Blitzercheck hinterher. Vorsicht auf der B299 Landshut-Neuhaus am Inn. Zwischen der JVA Landshut und dem Abzweig nach Fiembach. Aktuell Vollsperrung nach einem Unfall. Es staut sich hier aktuell. Bitte umfahrt das Ganze weiträumig. Auch die Umleitung über Hoheneckelkofen ist aktuell keine gute

0: Idee, auch hier Stau. Einen Blitzer haben wir aktuell auf der B15, Landshut Richtung Rosenheim, in Leuting, kurz vor Hohenpolding. Wenn ihr noch was seht, dann schreibt uns gerne eine WhatsApp an die 0800 14 15 800. Gute und sichere Fahrt.
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0: Vormittag vorbei. Es ist kurz nach 12. Wir starten rein in den Mittag. Ja, und David Guetta, Teddy Swims und Tones and I, die läuten gleich mal die Pausenglocke. Gone, gone. Gone. Und Danny Wilson haben wir auch für euch dabei. So if I say, save me, save me, be the light in my life. Mit Mary Sprayer. Den Anfang, den macht Christina Stürmer. Ein wahnsinnig guter Song und eine absolute Powernummer. Ich lebe.
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0: Danny Wilson mit Mary's Prayer im Musikmix deines Lebens. Na, und weil es so schön ist in den 80ern, gleich noch eine Runde.
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3: 1987. Die Band T-Pau landet mit China in Your Hand einen Riesenhit. Die Idee zum Song kommt Sängerin Carol beim Spülen. Auf dem Boden einer Porzellantasse steht Made in China. Und schon war die Idee für den Song geboren. Denn sie hielt ja China in der Hand. Hier ist T-Pau mit China in Your Hand.

0: David Guetta, Teddy Swims und Tones and I mit Gone, Gone, Gone bei Maximal Radio. 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
2: Geblitzt wird im Moment auf der B15 in Leuting, kurz vor Hohenpolding. Dann kann Edith fürs Bescheid geben. Wenn ihr an einem Blitzer vorbeikommt, dann meldet euch doch auch gern bei uns. Die Nummer ins Studio ist die 0800 14 15 800. Kommt gut und sicher an. Vorher schauen wir uns das Wetter an. Heute ganz viel Sonne, ein paar Wolken und um die 25 Grad. Morgen zum Start ins Wochenende ähnlich. Bis Samstag steigen die Temperaturen auf bis zu 31 Grad.
3: Es ist 12:30. 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
4: Mit Lisa Grubwinkler. Arm wie eine Kirchenmaus sind unsere Bistümer in der Region nicht, aber einen Geldsegen gibt's auch nicht gerade. In den Miesen ist das Bistum Passau. In diesem Jahr wird mit einem Fehlbetrag von 1,6 Millionen Euro gerechnet. Immerhin ist das Minus deutlich kleiner als 2025. Das Bistum Regensburg rechnet für heuer mit einer schwarzen Null. Nicht so gut steht das Erzbistum München-Freising da. Erwartet wird für heuer ein Verlust von rund 60 Millionen Euro.
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5: Gutes Timing ist alles. Pünktlich zum Hochsommer-Comeback am Samstag steigt hier in Ulbering eine Riesenfeier. Endlich wird der komplett sanierte Badeplatz eröffnet. Die Besucher bekommen unter anderem neue Edelstahlbecken und Umkleiden. Zur Eröffnung ist der Eintritt frei. Aus Ulbering, Michaela Gröber.
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6: Hier trifft sich heute ganz Niederbayern, beim Landkreistag in Menkhofen. Neben allen Landräten aus der Region schaut auch Bezirkssachs-Präsident Olaf Heinrich vorbei. Gemeinsam diskutieren die Politiker über die Krankenhausreform und wie sich die auf die Klinikversorgung in Niederbayern auswirkt. Aus Menkhofen, Daria Felsner.
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4: Fußball-Deutschland schaut morgen nach Frankfurt, der DFB lädt zur Pressekonferenz ein. Dabei soll Jürgen Klopp als neuer Bundestrainer präsentiert werden. Seine Trainerpremiere könnte er schon Mitte September in der Nations League feiern. Afrika ist und soll ein Chancenkontinent sein, meint Außenminister Wadefuhl. Er will stärker auf afrikanische Länder zugehen und sie als politische und wirtschaftliche Partner gewinnen. Die EU verhängt gegen Google eine saftige Strafe. 890 Millionen Euro soll der US-Konzern zahlen müssen, weil er unfaire Geschäftspraktiken anwenden soll. Soweit unser News-Update. Mehr gibt's auf unserer Website und in der App.
2: Damit wir jetzt wirklich voll informiert sind, fehlt nur noch ein Verkehrsupdate. Wir schauen nochmal auf die B299 Landshut-Altenmarkt. Vorsicht zwischen der JVA Landshut und dem Abzweig nach Fiembach. Immer noch eine Vollsperrung nach einem Unfall in beide Richtungen. Wenn möglich, umfahrt das Gebiet bitte weiträumig. Es staut sich nämlich auch schon in der Umleitung über Hoheneckelkofen. Geblitzt wird im Moment auf der B15 in Leuting, kurz vor Hohenpolding. Danke an Edith fürs Bescheid geben. Wenn ihr an einem Blitzer vorbeikommt, dann meldet euch doch auch gern bei uns. Die Nummer ins Studio ist die 0800 14 15 800. Kommt gut und sicher an.
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0: Mal Smith in der Playlist für deinen Sommer mit seiner aktuellen Nummer Stay. Viele Vereine bei uns in der Region, die leben ja von Spenden. Also ganz egal, ob Sportvereine, Musikvereine oder soziale Projekte. Und kurz vor den Sommerferien gibt's dafür jetzt wieder Unterstützung. Die Sparkasse Landshut, die startet ihren Spendenmarathon. Michael Meyer, der ist von der Sparkasse Landshut. Wann geht's denn genau los?
1: Der nächste Spendenmarathon findet vom 24. bis zum 28. Juli statt. Das Besondere an diesen Spendenmarathons ist, dass wir als Sparkasse Landshut in diesem Aktionszeitraum nochmal 10.000 Euro on top zur Verfügung stellen. Das Prinzip dabei ist relativ einfach. Je mehr Spenden ein Verein während des Marathons sammelt, umso mehr erhält er dann auch nochmal aus dem Aktionstopf, den wir zur Verfügung stellen.
0: Das ist tatsächlich eine richtig gute Gelegenheit, um den Vereinen und Organisationen in unserer Region mal ein bisschen unter die Arme zu greifen. Herr Meyer, wer kann jetzt alles bei der Aktion mitmachen?
1: Mitmachen kann grundsätzlich jede Organisation, die eine Gemeinnützigkeit nachweisen kann, beispielsweise durch einen Freistellungsbescheid. Wenn diese Voraussetzungen gegeben sind, dann geht man einfach auf wirwunder.de/Landshut, klickt auf Registrieren. Den muss man mit ein paar Worten das Projekt beschreiben, kann noch ein Foto hochladen und dann kann es eigentlich auch schon losgehen damit, Spenden online zu sammeln.
0: Und wir können natürlich auch dabei sein, indem wir spenden. Und zwar unter wirwunder.de/Landshut. Der Spendenmarathon, der läuft jetzt von Freitag bis Dienstag, den 28. Juli.
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1: Den hat Gloria Estefan geschrieben. Der hat ja aber dann nicht mehr so ganz getaugt. Und deswegen hat sie ihn einfach an Jennifer Lopez weitergegeben. Für J-Lo der Startschuss für ihre Musikkarriere. Und für uns einer der Millennium-Hits. Let's get loud.

So macht der Donnerstagmittag Spaß mit einer Party. Jennifer Lopez, let's get loud. Bei Glockenbach und Tom Walker geht's gleich wieder ein bisschen entspannter zu. Gleich als erstes um kurz nach eins. Vorher gibt's ein News-Update.

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1: Mit Lisa Grubwinkler. Wie gehe ich mit meinem Geld um, haben die wenigsten von uns in der Schule gelernt. Bei den jüngeren Niederbayern wächst aber das Interesse am Thema Finanzen. Fast jeder dritte Gen Zler besitzt zum Beispiel Wertpapiere. Weitere Trends kennt Michael Mayer von der Sparkasse Landshut.
2: Die 16- bis 29-Jährigen sind grundsätzlich deutlich konsumfreudiger als ältere Altersgruppen. Gleichzeitig hat die Generation aber auch ein ausgeprägtes Bewusstsein fürs Sparen. 82% der jungen Erwachsenen halten regelmäßiges Sparen für sinnvoll und wichtig.
1: Ein großer Aspekt, Vorsorge. Am häufigsten wird nämlich fürs Alter gespart.
0: 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Neues aus dem Landgericht.
3: Akte zu, Mammutverfahren abgeschlossen. Über ein halbes Jahr dauert in Landshut der Prozess gegen eine Schleuserbande. Diese Woche fällt dann das letzte Urteil. Insgesamt 9 Menschen werden schuldig gesprochen. Sie sollen Teil einer Gruppe sein, die rund 260 Ausländer nach Deutschland gebracht hat. Den Verurteilten drohen bis zu 4 Jahre Haft. Aus dem Landgericht Landshut, Michaela Westermeier.
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4: Mit dem neuen Jahr kommt eine neue Struktur für alle Finanzämter in Niederbayern. Ab Januar 2027 werden die 12 Standorte zu 2 großen Ämtern zusammengefasst. Niederbayern Ost und West. Vorteil für uns Bürger: Wer innerhalb eines Bezirks umzieht, kann seine Steuernummer behalten. Die Standorte in den einzelnen Städten bleiben trotzdem bestehen. Sie arbeiten dann digital zusammen. Aus der Niederbayern-Redaktion Erich Schemmer.
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1: Fußball-Deutschland schaut morgen nach Frankfurt der DFB letzte Pressekonferenz ein. Dabei soll Jürgen Klopp als neuer Bundestrainer präsentiert werden. Seine Trainerpremiere könnte er schon Mitte September in der Nations League feiern. Afrika ist und soll ein Chancenkontinent sein, meint Außenminister Wadefuhl. Er will stärker auf afrikanische Länder zugehen und sie als politische und wirtschaftliche Partner gewinnen. Die EU verhängt gegen Google eine saftige Strafe. 890 Millionen Euro soll der US-Konzern zahlen müssen, weil er unfaire Geschäftspraktiken anwenden soll. Soweit unser News-Update. 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
5: Danke dir, Lisa. Wir schauen jetzt noch auf die Straßen und da haben wir gute Nachrichten von der B299 Landshut-Altenmarkt. Die Unfallstelle zwischen der JVA Landshut und dem Abzweig nach Fiembach ist geräumt und damit die Vollsperrung auch wieder aufgehoben.
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5: Ein Blitzer steht gerade auf der B15 Richtung Rosenheim in Leuting, kurz vor Hohenpolding. Ihr habt auch was gesehen? Dann klingelt gern durch unter der 0800 14 15 800. Gute Fahrt!
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5: So, jetzt sind wir wieder voll informiert. Und dann machen wir doch gleich weiter mit Musik. Mit diesem wunderschönen Song zum Beispiel. Die haben 2018 die Charts dominiert. Lady Gaga und Bradley Cooper mit Shallow. Und 80er Deutschpop gibt's von Herbert Grönemeyer. Was soll das? Zum Start in die zweite Runde Mittagspause. Und für manche sogar schon in den Feierabend. Jetzt Glockenbach und Tom Walker mit Home.

0: Herbert Grönemeyer, was soll das? Ja, genau, was noch alles? Die EU diskutiert gerade über neuen Fahrassistenten, ein Tempolimit-Einhalter, der uns ganz von selber runterbremst, wenn wir zu schnell unterwegs sind. Franzi aus Pilsting, die hat uns dazu eine WhatsApp geschickt.
1: Also zu diesem Autothema. Ich finde es jetzt schon richtig, richtig nervig, dass beim Autofahren ständig irgendwo blinkt oder umeinander piepst und irgendwann ist heute auch einfach mal gut. Also das ist ja richtig gefährlich, wenn ich zum Beispiel Eppern überhole und dann bremst mir mein Auto einfach ober.
0: Ja, stimmt. Und die viel wichtigere Frage ist doch, gibt das Auto denn auch von selber Gas, wenn jemand mit 30 durch die 50er-Zone schleicht? Was heute sonst noch so los ist bei uns, das weiß der Wetter.
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3: Grüß euch, ich bin der Ganzinger Bäder. Liebe macht blind, sagt man ja. Und das stimmt ganz besonders bei den Rehen. In ganz Niederbayern sagen die Jäger, man muss jetzt gerade ganz besonders scharf aufpassen, wenn man mit dem Auto unterwegs ist, weil einem jederzeit ein Reh auf der Balz vor den Hinhupfer kann. Das gilt nicht gerade am Wald und auch den ganzen Tag lang. Es wird euer Herster und es ringt weniger. Da schaut's in Zukunft für die Landwirtschaft in Europa finster aus. Da haben sie jetzt eine neue Studie dazu gemacht und die sagt, dass die Ernten euer weniger wert. Das liegt besonders daran, dass das Wasser so schnell verdunst und nicht an Boden einziehen kann. Wenn man da nicht bald einen Klimaschutz ankurbelt, wird's richtig hand dem Mannens. Im Koalitionsvertrag haben sie die Schwarzen und die Roten ausgemacht, dass die Bäcker bald auch am Sonntag machen dürfen. Da wäre jetzt aber auch wirklich Zeit, sagen sie beim Bäckerbund. Das ist schon ein gescheiter Schmarrn, dass eine Tankstelle am Sonntag Semin aufbauen darf, aber ein richtiger Bäcker gerade für 3 Stunden. Ändern wenigstens das zum 1. Januar, sagen sie. So, jetzt kennt ihr euch aus. Servus, macht's es gut.
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0: Mit den 90ern durch den Donnerstag. Take that back for good. Es ist Viertel nach eins durch. Wir schlendern so langsam Richtung Nachmittag und unsere Muntermacher, die machen sich langsam auf den Heimweg. Was heute so los war bei den beiden, hören wir rein.
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3: 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Geht's eigentlich noch? 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
2: Schickt uns gerne eine WhatsApp an die 0800 14 15 800.
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0: So klingt der Donnerstag bei Maximal Radio. Und in den Nachrichten geht's gleich um dieses Thema: Handwerker gesucht. Vorher noch zum Wetter. Ein wunderschön blau-weißer Himmel heute. Ab und zu werden die Wolken ein bisschen dichter, ansonsten ganz viel Sonne bei 22 bis 25 Grad. Ab morgen, da wird's dann auch noch mal ein Stückchen wärmer.
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2: Mit Lisa Grubwinkler. Wer baut uns in den kommenden Jahren ein Haus? Wer saniert uns den Kanal? Dafür braucht's Fachkräfte im Handwerk. Bei uns in der Region machen Schreiner, Maler oder Dachdecker Werbung für die Ausbildung. Die Imageaktion fürs Handwerk bringt tatsächlich Nachwuchs, sagt Hans Schmidt von der Handwerkskammer Niederbayern-Oberpfalz.
3: Wir sind bei den Ausbildungszahlen im ostbayerischen Handwerk und auch im bayerischen Handwerk aktuell auf einem sehr guten Stand. Wir haben da zum Stand Ende Juni ein Plus von 8% in Bayern bei den Neuabschlüssen. Und da merkt man, wie aktiv Handwerk und unsere Betriebe unterwegs sind.
2: Das neue Lehrjahr beginnt bald. Es gibt aber noch einige offene Stellen in unseren Handwerksbetrieben.
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4: Zum Film kein Popcorn, sondern geschmierte Brote, Gemüse und Dips. Gibt's jetzt im Sommer wieder im Kreis Rottal-Inn bei der Gerniale. Das Theatron in Gern bei Eckenfelden wird zum Freiluftkino. Organisator Erwin Hummesberger erklärt das Konzept.
5: Da kommen die Leute tatsächlich auch schon, die kommen nicht erst zum Film, sondern die kommen zu uns vorher zum Picknicken. Und zwar deshalb, weil man auf die Gerniale sein Picknick mitbringen darf. Und das wird von Anfang an jetzt seit 21 Jahren von den Gästen sehr, sehr stark genutzt. Die bringen ihr Picknick mit, darum ist da bei uns ab 19 Uhr schon Stimmung.
4: Heute Abend gehen die ersten Vorhänge bei der Gerniale auf mit dem Kanu des Manitou. Aus Eckenfelden, Adrian Heimerl.
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6: Autobauer und Umweltschutz? Das passt zusammen, meint BMW. Europas größtes Werk in Dingolfing veröffentlicht wieder seine Umwelterklärung. Inklusive der Schutzmaßnahmen, die vergangenes Jahr umgesetzt worden sind. BMW senkt beispielsweise den Wasserverbrauch und die Müllproduktion. 2025 werden insgesamt 130.000 Tonnen Abfall produziert. 2000 Tonnen weniger als noch im Vorjahr. Die Recyclingquote liegt bei über 90%. Aus Bingolfing, Emil Schmidt.
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2: Schock und Angst. In Stuttgart in einem Einkaufszentrum ist eine Frau niedergestochen worden. Die 47-Jährige kommt schwer verletzt ins Krankenhaus. Ihr Angreifer ist auf der Flucht. Die Polizei sucht jetzt nach ihm. Auch ein Hubschrauber ist im Einsatz. Hohe Steuerabgaben und steigende Kerosinpreise, das alles bremst die Luftfahrtbranche bei uns aus. In der zweiten Jahreshälfte wächst das Flugangebot an deutschen Airports kaum noch. Damit liegt die Bundesrepublik im europäischen Vergleich weit zurück. Wir schauen noch nach Italien. Hier steigt aktuell die Kinderarmut. Jedes siebte Kind ist betroffen. Der Europarat wendet sich jetzt an die Regierung. Die soll sich im Kampf gegen die Armut mehr anstrengen. Soweit unser News-Update. Mehr gibt's in der App und auf der Website.
0: Danke, Lisa. Jetzt checken wir noch schnell, wie es auf den Straßen ausschaut. Und da schauen wir auf die A92, München Richtung Deggendorf. Zwischen dem Kreuz Landshut und Wörth an der Isar aktuell Stau. Hier braucht die ca. 20 Minuten länger. Edith hat einen Blitzer gesehen, und zwar auf der B15 kurz vor Hohenpolding in Leuting. Danke dir fürs Bescheid geben. Ihr habt auch noch irgendwo einen Blitzer stehen sehen? Dann schickt ihn uns gerne rein an die 0800 14 15 800. Kommt gut und sicher an.
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0: Dan Sharp mit You für unseren Donnerstagmittag. Heute schon wieder der vorletzte Tag der Arbeitswoche und nur optimales Biergartenwetter. Nicht zu heiß, aber sonnig. Dann können wir das hier gleich in die Tat umsetzen.
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2: Aufbrezeln. Na, das bedeutet nicht, dass man dem beliebten Laugengebäck den letzten Schliff verleiht oder ein Salz hinzufügt. Aufbrezeln heißt, sich besonders hübsch machen oder auffällig herrichten. Heißt, wenn aus dem Gummistiefel ein High Heel wird. Vorher Händelstall, jetzt Wiesenprinzessin mit 9 cm Absatz und ein Blasenpflaster an der Fersen. Bei manchen dauert's Aufbrezeln länger als der Kirchgang am Sonntag. Manchmal auch für den Anlass völlig übertrieben. D'Moni zum Beispiel, letzte Woche, die hat sich so aufbrezelt, dass du gemeint hast, die geht zum Opernball. Dabei war's bloß am Hans sei 60.
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1: Bereit für Disco? Mit Schlaghosen, Glitzershirts und ABBA. Gibt's denn eigentlich noch eine andere Band, die alle Generationen so abholt? Egal ob 87, 53 oder 21, wir alle lieben ABBA. Jetzt ein unfassbarer Song, bei dem Stillhalten fast ein bisschen wehtut. Gimmick.

0: Nicht tanzen geht hier nicht, aber mit Gimme, Gimme, Gimme beim Maximal Radio.
1: Was für ein Abgang, Emma. Sehr, sehr cool.
0: Danke. Ja, gut, dass ich jetzt an dich übergebe, Helen. Ein bisschen aus der Puste, muss ich sagen. Und ich habe auch schon gesehen, du hast gleich Filmmusik für uns dabei.
1: Ja, richtig, genau. Ganz neu aus Toy Story 5 von Taylor Swift. Ja.
0: Sehr cool. I knew it heißt die Nummer. Die gibt's als erstes nach den News. Lisa Grubwinkler schaut sich dieses Thema an. Da staunt sogar die Kirchenmaus. Erst machen wir einen Wettercheck. Heute mal mehr, mal weniger bewölkt in der Region. Größtenteils kommt die Sonne aber gut durch. Das Ganze bei bis zu 25 Grad. Morgen, da starten wir mit Sonne. Später mischen sich dann wieder ein paar mehr Wolkenfelder dazu. Das Ganze bei bis zu 25 Grad. Morgen

0: Million Euro gerechnet. Immerhin ist das Minus deutlich kleiner als 2025. Das Bistum Regensburg rechnet für heuer mit einer schwarzen Null. Nicht so gut steht das Erzbistum München-Freising da. Erwartet wird für heuer ein Verlust von rund 60 Millionen Euro.
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2: Happy Birthday nach Bad Wörmbach. Die Rottal-Therme wird heute 50. Jährlich zieht das Bad rund 350.000 Gäste an. Zum großen Jubiläum sind heute mehrere Aktionen samt Festakt geplant. Morgen wird weiter gefeiert. Dann startet das Sommerfest und geht bis Sonntag. Aus Bad Wörmbach, Emil Schmidt.
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3: Mehr Sicherheit, mehr Rechte und mehr Mitreden am Arbeitsplatz. Dafür wählen wir heuer neue Betriebsräte. Unter anderem in der Region Landshut und im Kreis Dingolfing-Landau. Allein im Bereich der IG Metall Landshut sind es über 600 Vertreter. Jeder dritte von ihnen ist neu im Amt. Sie kommen vor kurzem zusammen und besprechen, was sie in den kommenden 4 Jahren anpacken wollen. Auf der Agenda stehen unter anderem Digitalisierung, Stellenstreichungen und Tarife. Aus der Niederbayern-Redaktion Alexander Kramer.
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0: Schock und Angst. In Stuttgart in einem Einkaufszentrum ist eine Frau niedergestochen worden. Die 47-Jährige kommt schwer verletzt ins Krankenhaus. Ihr Angreifer ist auf der Flucht. Die Polizei sucht jetzt nach ihm. Auch ein Hubschrauber ist im Einsatz. Hohe Steuerabgaben und steigende Kerosinpreise, das alles bremst die Luftfahrtbranche bei uns aus. In der zweiten Jahreshälfte wächst das Flugangebot an deutschen Airports kaum noch. Damit liegt die Bundesrepublik im europäischen Vergleich weit zurück. Wir schauen noch nach Italien. Hier steigt aktuell die Kinderarmut. Jedes siebte Kind ist betroffen. Der Europarat wendet sich jetzt an die Regierung. Die soll sich im Kampf gegen die Armut mehr anstrengen. Soweit unser News-Update. Mehr gibt's in der App und auf der Website.
4: Dann sind wir jetzt wieder top informiert. Danke, Lisa. Wir schauen gleich weiter auf die Straßen. A92 München-Deggendorf. Zwischen Essenbach und Wörth an der Isar gerade Stau. Ihr braucht eine gute halbe Stunde länger. Wo wird geblitzt bei uns in der Region? Sagt uns gern. Einfach per WhatsApp oder klingelt schnell durch unter der 0800 14 15 800.
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4: Nachmittag, wir kommen. Playlist haben wir euch auch vollgepackt. Mit ein bisschen was mal zum Zwischendurch. Durchatmen. Und Power für den Restarbeitstag. Und los geht's jetzt mit der neuen von Taylor Swift. Emma und ich haben gerade schon drüber geredet. Heute Kinostart von Toy Story 5. Und der Soundtrack kommt von ihr. Ist wieder so ein bisschen Back to the Country Roots für Taylor Swift. I knew it, I knew you.

0: ganz entspannt rein in den Nachmittag mit Bryan Adams. Ja, einfach ein Song zum Träumen. Aber nicht, wenn wir gerade im Auto unterwegs sind. Bitte nicht die Augen zumachen, obwohl es ja jetzt schon ganz, ganz viele Fahrassistenten gibt bei uns in den Autos. Wenn es nach der EU geht, soll ab 2030 noch ein weiterer Assistent in Neuwagen Pflicht werden. Es geht ums zu schnell fahren. Es piept dann nämlich nicht nur oder blinkt. Das Auto bremst dann selbstständig automatisch auf die erlaubte Geschwindigkeit runter. Experten sehen den Vorschlag kritisch. Alexander Kreipel vom ADAC Südbayern kennt sich mit dem Thema aus. Herr Kreipel, welche technischen Probleme sehen Sie denn bei dem neuen Fahrassistenten, der geplant ist?
1: Wenn man sich mal vorstellt, Baustellen haben wir ja momentan an allen Ecken und Enden. Wenn hier zum Beispiel die Beschilderung nicht optimal aufgestellt ist, dann erkennt das Fahrzeug vielleicht nicht, dass eine Begrenzung wieder aufgehoben ist. Dann kann man nicht mehr schneller fahren, obwohl man schon aus der Baustelle raus ist. Also das sind durchaus einige Punkte, die kritisch zu bewerten sind.
0: Bleiben gleich beim Thema. Ein anderer Assistent ist nämlich seit Anfang Juli schon Pflicht in Neuwagen. Schwieriges Wort. Advanced Driver Distraction Warning System. Wie funktioniert das und für was ist das gut?
1: Das funktioniert über ein Kamerasystem, das dann im Armaturenbrett oder irgendwo im Auto verbaut ist und den Fahrer praktisch sieht, ob er den Blick auf der Straße hat oder ob er abgelenkt ist, zum Beispiel aus dem Fenster schaut und einen Sonnenuntergang beobachtet.
0: Was haltet ihr davon? Mehr Technik in unseren Autos und machen sie sich vielleicht bald selbstständig und bremsen runter auf die Geschwindigkeit, die erlaubt ist? Gut für unsere Sicherheit oder einfach nur nervig? Schickt uns gerne WhatsApp hier direkt rein ins Studio an die 0800 14 15 800.
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0: Felix Jan und Jay Hart mit Pride bei Von 2 bis 3. Habt ihr dieses Jahr schon mal eine Sternschnuppe gesehen und euch was gewünscht? Ja, wenn nicht, auch kein Problem. Mitte August haben wir alle wieder die Chance. Da fliegen dann die Perseiden über unsere Region. Ganz, ganz viele Sternschnuppen dann in der Nacht. Besonders schön können wir die auch bald im Bayerischen Wald beobachten. Da wird nämlich gerade eine Sternwarte gebaut. Unser bayerisches Fenster ins All sozusagen. Auf über 1000 Meter auf dem Eschenberg entsteht die. Mit einer 10 Meter Kuppel. Also schon ganz schön groß. Direkt im Sternpark Bayerischen Wald. Also mit wenig künstlichem Licht und einer klaren Sicht. Perfekte Voraussetzungen also. Im Sommer oder Herbst nächstes Jahr soll sie dann fertig sein. Weiter geht's mit den 80s gleich bei uns. Tears for Fears.
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0: Von wegen Geld verschleudern. Unsere Jugend ist richtig sparsam. Gleich ein Thema im News Update um 2:30. Jetzt noch kurz zum Wetter. Da ist gerade die Frage, wo sind wie viele Wolken? Ja, jetzt am Nachmittag kämpft sich aber auch mal die Sonne wieder durch. Ein bisschen Wind mischt sich noch mit runter. Morgen dann mehr Sonne und ein Stückchen wärmer wird's. Wir kriegen wieder bis zu 27 Grad.
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2: Mit Lisa Grubwinkler. Wie gehe ich mit meinem Geld um, haben die wenigsten von uns in der Schule gelernt. Bei den jüngeren Niederbayern wächst aber das Interesse am Thema Finanzen. Fast jeder dritte Gen Zler besitzt zum Beispiel Wertpapiere. Weitere Trends kennt Michael Mayer von der Sparkasse Landshut.
3: Die 16- bis 29-Jährigen sind grundsätzlich deutlich konsumfreudiger als ältere Altersgruppen. Gleichzeitig hat die Generation aber auch ein ausgeprägtes Bewusstsein fürs Sparen. 82% der jungen Erwachsenen halten regelmäßige Sparen für sinnvoll und wichtig.
2: Ein großer Aspekt, Vorsorge. Am häufigsten wird nämlich fürs Alter gespart.
1: 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Stadt Dingolfing, aktuell.
4: Ein gebrochener Kiefer, Verletzungen im Gesicht und am Körper. Hier in der Stadt werden zwei Männer Opfer einer brutalen Gang. Die Täter gehen auf die 48- und 39-Jährigen los und schlagen sie zusammen. Sogar als die Männer am Boden liegen, treten die Täter auf sie ein. Bei den Schlägern soll es sich um etwa 20-Jährige mit südländischem Aussehen handeln. Die Prügelorgie hat sich Sonntagnacht in der Stadionstraße abgespielt, wie die Polizei erst jetzt bekannt gegeben hat. Zeugen werden dringend gesucht. Aus Dingolfing, Daria Felsner.
1: Landkreis Rottal-Inn, aktuell.
5: Gutes Timing ist alles. Pünktlich zum Hochsommer-Comeback am Samstag steigt hier in Ulbering eine Riesenfeier. Endlich wird der komplett sanierte Badeplatz eröffnet. Die Besucher bekommen unter anderem neue Edelstahlbecken und Umkleiden. Zur Eröffnung ist der Eintritt frei. Aus Ulbering, Michaela Gröber.
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2: Aufatmen in Stuttgart. Nach einem Messerangriff hat die Polizei jetzt einen Verdächtigen geschnappt. Er soll in einem Einkaufszentrum eine Frau niedergestochen und dann angezündet haben. Die 47-Jährige wird aktuell notoperiert. Die Ausbildung ist voll im Trend. Das zeigt eine neue Studie. 90% der Schüler in Deutschland denken, dass die Lehre eine gute Basis für ihre Karriere ist. Damit ist die Ausbildung aktuell beliebter als das Studium. In Frankreich wüten schwere Waldbrände. Entlang der Atlantikküste sind schon 20.000 Menschen evakuiert worden. Auch Ferienzentren und Campingplätze sind betroffen. Verletzte gibt es aktuell noch keine. Soweit unser News-Update. 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
0: Rundum informiert schauen wir jetzt noch auf die Straßen. A92 Richtung Deggendorf zwischen Landshut-Essenbach und Wörth an der Isar Stau. Ihr braucht gut 40 Minuten hier durch. Blitzer gesehen in der Region? Dann Handy zucken und schnell durchklingeln bei uns unter der 0800 14 15 800. Gute Fahrt.
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0: Arbeitsmotivation von Joan Jett. I love Rock'n'Roll. 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
1: Ja, also Olivia Rodrigo sagt zumindest über ihren neuen Song, es ist ihr Lieblingssong auf dem neuen Album und sogar einer ihrer absoluten Lieblingssongs überhaupt, den sie jemals gemacht hat. Ja, jetzt erwarten wir aber schon auch was, ne? Hören wir doch mal rein ins Meisterstück von Olivia Rodrigo, The Cure.

0: ganz neue Musik von Olivia Rodrigo, The Cure. Und damit ist es Streit. Ja, und Linkin Park machen gleich mit ganz viel Energie weiter für den Restarbeitstag. Genau das Richtige. Jetzt aber erstmal Lisa Grobwinkler, die hat die News für uns. Und gute Nachrichten, das Häuserbauen die nächsten Jahre ist gesichert. Wir schauen noch zum Wetter. Sonne und Wolken im Wechsel heute. Morgen ist die Sonne dann wieder mehr da und es wird wärmer, bis zu 27 Grad.
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2: Mit Lisa Grubwinkler. Wer baut uns in den kommenden Jahren ein Haus? Wer saniert uns den Kanal? Dafür braucht's Fachkräfte im Handwerk. Bei uns in der Region machen Schreiner, Maler oder Dachdecker Werbung für die Ausbildung. Die Imageaktion fürs Handwerk bringt tatsächlich Nachwuchs, sagt Hans Schmidt von der Handwerkskammer Niederbayern-Oberpfalz.
3: Wir sind bei den Ausbildungszahlen im ostbayerischen Handwerk und auch im bayerischen Handwerk aktuell auf einem sehr guten Stand. Wir haben da zum Stand Ende Juni ein Plus von 8% in Bayern bei den Neuabschlüssen und da merkt man, wie aktiv Handwerk und unsere Betriebe unterwegs sind.
2: Das neue Lehrjahr beginnt bald, es gibt aber noch einige offene Stellen in unseren Handwerksbetrieben.
1: Das Wichtigste aus den Regionen mit unseren Niederbayern-Reportern. Landkreis Dingolfing-Land.
2: Stellen in unseren Handwerksbetrieben.

0: 23-Jähriger kommt aus Portugal, spielt sogar für die Volleyball-Nationalmannschaft. Bei den Raben wird sie die Offensive stärken, ein weiterer wichtiger Schritt in Richtung Bundesliga-Auftakt. Auf der Sportredaktion Lorenz Gruber.
1: Und jetzt maximal informiert über Deutschland und die Welt.
2: Aufatmen in Stuttgart. Nach einem Messerangriff hat die Polizei jetzt einen Verdächtigen geschnappt. Er soll in einem Einkaufszentrum eine Frau niedergestochen und dann angezündet haben. Die 47-Jährige wird aktuell notoperiert. Die Ausbildung ist voll im Trend. Das zeigt eine neue Studie. 90% der Schüler in Deutschland denken, dass die Lehre eine gute Basis für ihre Karriere ist. Damit ist die Ausbildung aktuell beliebter als das Studium. In Frankreich wüten schwere Waldbrände. Entlang der Atlantikküste sind schon 20.000 Menschen evakuiert worden. Auch Ferienzentren und Campingplätze sind betroffen. Verletzte gibt es aktuell noch keine. Soweit unser News-Update. 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
3: Danke dir, Lisa. Wir machen direkt weiter mit einem Blick auf die Straßen. A92 Richtung Deggendorf. Dauert es immer noch gut eine halbe Stunde länger zwischen Landshut-Essenbach und Wörth an der Isar. Habt ihr irgendwo einen Blitzer stehen sehen? Klingelt durch einfach unter der 0800 14 15 800.
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3: Heute Abend live in Tüßling. Tritt auf. Ganz viel Spaß an alle Gewinner, die mit dabei sind oder die Tickets ergattert haben. Da spielt er dann bestimmt auch die Nummer. Michael Patrick Kelly und Taschenlampenalarm mit The One. Ja, und außerdem haben wir euch die 90er reingepackt in die Nachmittagsplaylist. Ace of Base. Und jetzt Platz für Linkin Park. Burn it down.
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0: Ein Kelly in der Playlist für den Sommer, Michael Patrick mit The One. Ja, und im Sommer wird gefeiert, zum Beispiel in Mainburg, jetzt dieses Wochenende, Altstadtfest ist. Christoph Kempf vom Stadtmarketing organisiert da kräftig mit. Was erwartet uns denn da die 3 Tage?
1: Wir haben verschiedenste Catering-Stände vor Ort, von deftig über zuckersüß. Und natürlich musikalisch ist auch sehr viel geboten, von einheimischen Bands und Kapellen bis hin zur U2 Tribute Band ist alles mit dabei. Also da findet jeder seinen Musikstil. Dixieland, Blasmusik, Singer-Songwriter.
0: Also genug Musik und Essen ist auf jeden Fall schon mal da. Mainburg ist aber ja für was ganz anderes eigentlich bekannt, ne? So Thema Bier.
1: Mainburg ist das Herz der Hallertau und die Hallertau ist ja bekanntlich das größte zusammenhängende Hopfenanbaugebiet der Welt. Dementsprechend haben wir hier genügend Brauereien, die die verschiedensten Biere anbieten und die man natürlich hier auch probieren kann. Also man kauft sich in der Brauereistraße anfangs einen kleinen 0,3er Krug und kann dann die verschiedenen Biere an den Brauereiständen durchprobieren.
0: Also sowas gibt es auch nur auf dem Mainburger Altstadtfest, ne? Eine Straße, in der es nur Bier gibt. Wir wünschen euch auf jeden Fall ganz viel Spaß beim Probieren und Feiern von morgen bis Sonntag auf dem Altstadtfest in Mainburg.
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0: Ace of Base, All That She Wants. Ganz locker leichte Musik für euren Nachmittag. Hi, schön, dass ihr mit am Start seid.
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1: Mehr Geld für die Kiddies, aber weniger für die Eltern. Wir sprechen drüber gleich im News-Check um 9:30. Wir machen noch kurz einen Wettercheck vor den News. Wieder mehr Sonne. Morgen wird es dann dazu auch noch ein Stückchen wärmer. Die Temperaturen klettern auf bis zu 27 Grad.
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3: Mit Lisa Grubwinkler. Nach Monaten der Diskussionen ist es gestern beschlossen worden, Bayerns neues Kita-Gesetz. Auch über 800 Kindergärten in Niederbayern bekommen jetzt mehr Geld, erklärt Familienministerin Ulrike Scharf.
4: Für mich ist so wichtig, dass die Botschaft klar ist, starke Kinder mit starken Kitas, mit tollen Erzieherinnen und Erziehern, die unsere Kinder fit machen für die Zukunft. Wir geben insgesamt 25% mehr staatliche Betriebskostenförderung jetzt mit der Reform ins System. Somit ist die Zukunft unserer Kitas und damit die Zukunft unserer Kinder gesichert.
3: Weil das Geld im System bleibt, bekommen es Eltern nicht mehr. Das Familien- und Krippengeld wird gestrichen. Außerdem fallen 100 Euro Beitragszuschuss für den Kindergarten weg. Eine bittere Pille für alle Familien, kritisiert die Opposition.
2: 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Stadt Eggenfelden aktuell.
5: Nicht mit mir, denkt sich gestern wohl der Besitzer eines Fahrradgeschäfts in der Stadt. Als ein Unbekannter sich ein E-Bike schnappt und flüchtet, nimmt der Geschäftsmann die Verfolgung auf. Tatsächlich kann er den Dieb stoppen und festhalten, bis die Polizei da ist. Der E-Bike-Gauner sitzt mittlerweile in einer JVA. Aus Eggenfelden, Melanie Reilhofer.
2: Niederbayern aktuell.
6: Mit dem neuen Jahr kommt eine neue Struktur für alle Finanzämter in Niederbayern. Ab Januar 2027 werden die 12 Standorte zu 2 großen Ämtern zusammengefasst. Niederbayern Ost und West. Vorteil für uns Bürger: Wer innerhalb eines Bezirks umzieht, kann seine Steuernummer behalten. Die Standorte in den einzelnen Städten bleiben trotzdem bestehen. Sie arbeiten dann digital zusammen. Aus der Niederbayern-Redaktion Erich Schemmer.
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3: Das nächste Update nach dem Messerangriff in Stuttgart ist da. Ein Mann hat hier eine Frau am Vormittag schwer verletzt. Das Opfer wird aktuell notoperiert und schwebt in Lebensgefahr. Mittlerweile hat die Polizei einen Verdächtigen geschnappt. Er soll das Opfer persönlich kennen. Überstunden stehen an der Tagesordnung bei fast 7% aller Vollzeitkräfte in Deutschland. Vor allem Chefs sind betroffen. Sie haben am seltensten eine 40-Stunden-Woche. Im Kongo breitet sich das Ebola-Virus weiter aus. Über 1000 Menschen sind mittlerweile daran gestorben. Dem Land fehlen Impfstoffe und Medikamente, beklagt die Gesundheitsbehörde vor Ort. Soweit unser News-Update. 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
1: Danke dir, Lisa. Und wir schauen direkt weiter auf die Straßen. Ist aber soweit alles ruhig. Keine größeren Staus oder Meldungen. Blitzer, aktuell Fehlanzeige. Wenn ihr was entdeckt habt, gerne durchschicken ins Studio an die 0800 14 15 800.
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0: Das ist der Musikmix deines Lebens am Donnerstagnachmittag. Oh. Ja, also langsam wird es im Stuhl schon unbequem. Wo sind die Sitzgeplagten im Bürojob? Ja, schlafen die Füße gleich ein unterm Schreibtisch. Können wir direkt neidisch werden, ne? Auf alle, die draußen arbeiten oder sich ein bisschen bewegen zumindest in ihrem Job. Das ist nämlich viel, viel besser für unseren Körper als das ständige Sitzen, meint auch Alexander Tiefenböck vom Fitnessstudio Almina in Landshut.
1: Viele Stunden sitzen, durch das wird die Muskulatur natürlich kaum aktiviert. Die Folge, da kann natürlich häufig dann Rückenschmerzen, Nackenschmerzen, Verspannungen sein, Konzentrationsprobleme und langfristig steigt sogar das Risiko für Herz-Kreislauf-Erkrankungen oder Stoffwechselprobleme.
0: Aber gar kein Stress, wir können da nämlich ganz easy gegensteuern.
1: Schon 2 bis 3 Minuten Bewegung pro halbe Stunde sitzen oder grundsätzlich einfach können die Unterschiede machen. Schulter kreisen, einfach mal den Nacken mobilisieren, kurz aufstehen und ein paar Schritte gehen, die Hüfte strecken. Auch Dehnübungen für die Brust, für den Rücken, Hüftbeuger ist dann tatsächlich was Wunder wirken kann.
0: Also es klingt jetzt relativ einfach, Alex, ne? Bringt aber schon viel. Und nicht nur in der Arbeit können wir was machen, sondern auch...
1: Noch wichtiger ist aber tatsächlich der regelmäßige Ausgleich nach der Arbeit. Also das ist jetzt nicht unbedingt Krafttraining ins Fitnessstudio, sondern da geht es auch um Spazierengehen, Radfahren. Bewegung ist ja die beste Medizin für viele typische Bürobeschwerden.
0: Vielen Dank, Alexander Tiefenböck vom Almina Fitnessstudio. Also nach Feierabend noch eine kleine Runde aufs Radl schwingen oder eine kurze Runde spazieren gehen. Können wir ja dann auch den nächsten Biergarten anpeilen und uns einfach direkt belohnen, wenn wir schon so fleißig waren. Oder die Eisdiele.
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0: Drop Dead.
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2: Das brauchen wir gar nicht viel sagen. Wir hören's schon sofort, wenn's losgeht. Es geht jetzt in die 90er. Ein One-Hit-Wonder am Donnerstagnachmittag. Und das mitwippen garantiert. White Town, Your Woman.

0: White Town sind die letzten vor unserer News um 4. Und sie ist die erste danach. Ray mit Where is my husband? Jetzt aber die Lisa. Die müssen wir nicht suchen. Die steht schon bereit fürs News Update. Und hat verrücktes Wild mit dabei. Gleich mehr.
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0: Jetzt noch kurz zum Wetter. Da ist gerade die Frage, wo sind wie viele Wolken? Ja, jetzt am Nachmittag kämpft sich aber auch mal die Sonne wieder durch. Ein bisschen Wind mischt sich noch mit drunter. Morgen dann mehr Sonne und ein Stückchen wärmer wird's. Wir kriegen wieder bis zu 27 Grad.
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3: Mit Lisa Grubwinkler. Ganz schön liebestoll sind gerade unsere Rehe. Blind vor Liebe sprengt die in der Brunftzeit durch Niederbayern. Leider auch immer wieder auf Straßen und vor Autos. Aufpassen, bittet Ramona Fähringer vom Bayerischen Jagdverband.
4: Das ist ja meistens das Problem dann, ne? Das Erkennen, das rechtzeitige Erkennen. Aber wenn jetzt da links und rechts zum Beispiel ein hoher noch ein Raps steht oder jetzt der Mais sehr hoch auch schon ist, dann sehe ich das Wild ja gar nicht rechtzeitig, ne? Und diese Strecken sind natürlich besonders gefährlich. Da sollte ich deutlich langsamer fahren, damit ich, wenn es wirklich irgendwo ein Wild auftaucht, doch noch rechtzeitig bremsen kann.
3: Bis Ende August sind die verliebten Rehe unterwegs und das zu jeder Tageszeit.
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5: Endlich Entwarnung für die Donau. Nach einem Blaualgenbefall meldet das Landratsamt, bei aktuellen Proben sind keine Bakterien mehr gefunden worden. Zuletzt ist die Donau bei Kelheim voll davon gewesen. Mehrere Menschen werden deswegen krank. Jetzt also die Blaualgenentwarnung. Aus Kelheim, Michael Wimmer.
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6: Zum Film kein Popcorn, sondern geschmierte Brote, Gemüse und Dips. Gibt's jetzt im Sommer wieder im Kreis Rottal-Inn bei der Gerniale. Das Theatron in Gern bei Eckenfelden wird zum Freiluftkino. Organisator Erwin Hummesberger erklärt das Konzept.
7: Da kommen die Leute tatsächlich auch schon, die kommen nicht erst zum Film, sondern die kommen zu uns vorher zum Picknicken und zwar deshalb
6: wird das Konzept.
7: Da kommen die Leute tatsächlich.

0: Ist da. Ein Mann hat hier eine Frau am Vormittag schwer verletzt. Das Opfer wird aktuell notoperiert und schwebt in Lebensgefahr. Mittlerweile hat die Polizei einen Verdächtigen geschnappt. Er soll das Opfer persönlich kennen. Überstunden stehen an der Tagesordnung bei fast 7% aller Vollzeitkräfte in Deutschland. Vor allem Chefs sind betroffen. Sie haben am seltensten eine 40-Stunden-Woche. Im Kongo breitet sich das Ebola-Virus weiter aus. Über 1000 Menschen sind mittlerweile daran gestorben. Dem Land fehlen Impfstoffe und Medikamente, beklagt die Gesundheitsbehörde vor Ort. Soweit unser News-Update. Mehr in der App und auf der Website.
1: Danke dir, Lisa. Und wir schauen auf die Straßen. Da ist aber gerade alles soweit ruhig. Keine größeren Staus oder Verkehrsbehinderungen. Seid ihr gerade an einem Blitzer vorbeigefahren? Dann gerne durchschicken ins Studio an die 0800 14 15 800.
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1: Ja, auch wenn die Temperaturen draußen aktuell nicht so richtig beim Sommer mitspielen. Wir holen uns die Wärme einfach her. Mr. Hüftschwung Ricky Martin gleich bei uns. Checkt unsere Hit-Dolmetscherin durch. Außerdem klasse Sitzka. Und vorher zurück ins Hier und Jetzt mit Ray. Where is my husband?

0: Hold the Line. Toto dürfen auf jeden Fall nicht fehlen bei uns im Musikmix deines Lebens. Genauso wie unsere Hit-Dolmetscherin Karin. Hi, steht schon bereit für Sonnenschein und Wärme.
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2: Hui, jetzt wird alle Mädels gleich ganz heiß. Der Ricky Martin schwingt seine Hüften bei Livin' La Vida Locker. Ihr seht es zwar nicht, weil wir sind ja da beim Radio, aber ihr könnt es euch bestimmt alle bildhaft vorstellen, oder? Der Ricky singt, sie lebt das verrückte Leben, sie zirkt die Owe, ihre Lippen sind teuflisch rot, ihr Haut ist Mokka-farben, sie wird die narisch machen. Na sauber, das ist also praktisch eine musikalische Warnung vor Leid, vor denen man eigentlich sofort weglaufen sollte. Aber stattdessen sagt man, spannend ist das fei schon. Sobald er so ein Haumtaucher ein bisschen charmant grinst und gut tanzt, denkt man sich, ach Kim, so schlimm kann es doch nicht werden. Und 3 Wochen später rehrt und rotzt man in seine Heimat eine, die es er vergessen hat und nie wiederholen wird. Ich wünsche euch jetzt, dass ihr eure toxische Sommerromanze gut übersteht und vor allem trotzdem genießt. Natürlich mit dem passenden Soundtrack vom Maximal Radio.

0: ganz entspannter Sound von Leonie am ersten Hundstag, heute der 23. Juli. Ja, die Wahnsinnshitze. Spürt ihr es auch? Kann man fast gar nicht mehr aushalten, ne? Damit es uns wieder wärmer wird, gleich die beiden, die heizen uns ein. J-Lo und David Guetta, Save Me Tonight.
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1: Das sind mal gute Nachrichten von Niederbayerns Gleisen. Gleich im News-Update.
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1: Was macht das Wetter? Ja, Sonne und Wolken wechseln sich ganz fair ab zum Feierabend am Donnerstag. Morgen setzt sich dann die Sonne mehr durch am Himmel und es wird ein Ticken wärmer. Kleines Hochsommer-Comeback. 27 Grad. Morgen immerhin schon.
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4: Mit Lisa Grubwinkler. Mit der Pünktlichkeit klappt's nicht immer, aber der Service, der kann mehr und mehr überzeugen auf Niederbayerns Gleisen. Die Bayerische Eisenbahngesellschaft veröffentlicht heute ein Service-Qualitäts-Ranking für 2025. Aufsteiger des Jahres, der Donau-Isar-Express zwischen Passau und München. Die Verbindung legt um 36 Punkte zu. Bayernweit mit am besten schneiden die Regionalzüge Ostbayern ab, die fahren auch in der Region Bayerwald.
5: 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Neues aus dem Landgericht.
6: Akte zu, Mammutverfahren abgeschlossen. Über ein halbes Jahr dauert in Landshut der Prozess gegen eine Schleuserbande. Diese Woche fällt dann das letzte Urteil. Insgesamt 9 Menschen werden schuldig gesprochen. Sie sollen Teil einer Gruppe sein, die rund 260 Ausländer nach Deutschland gebracht hat. Den Verurteilten drohen bis zu 4 Jahre Haft. Aus dem Landgericht Landshut, Michaela Westermeier.
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7: Sonne satt und bis zu 30 Grad. In den nächsten Tagen kommt der Hochsommer zurück und damit auch die Beobachtungsflüge in der Region. Ein erster ist für Samstag geplant. Dann heben Piloten in Vilshofen ab und halten Ausschau nach Waldbränden. Unterwegs sind sie unter anderem über den Landkreisen Landshut, Rottal-Inn, Dingolfing-Landau und Deckendorf. Aus der Niederbayern-Redaktion Tabea Mann.
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4: Jede Menge Blaulicht ist aktuell in Regensburg unterwegs. Hier läuft ein Polizeigroßeinsatz bei einer Bankfiliale. Mit einem Messer bewaffnet soll ein Mann eine Person angegriffen und schwer verletzt haben. Laut Polizei ist der Verdächtige noch immer im Gebäude mit mehreren Unbeteiligten. Die Bank wird jetzt umstellt. Die Bonpflicht an Deutschlands Kassen soll bleiben, aber der Kassenzettel muss nicht mehr aus Papier sein. Das schlägt jetzt das Finanzministerium vor. Finanzminister Klingbeil will die Belege ab 2028 digital ausstellen. Zur Sache, Schätzchen. Mit diesem Film wird Schauspieler Werner Enke berühmt. Jetzt ist er in München gestorben nach langer Krankheit. Das teilt Enkes Lebensgefährtin mit. Soweit unser News-Update. Mehr gibt's auf unserer Website und in der App.
1: Und wir schauen noch auf die Straßen. Ganz normaler Feierabendverkehr bei uns in der Region, aber nichts Großes. Wir sammeln fleißig Blitzer hier bei uns. Also wenn ihr was gesehen habt, gerne Handy zücken und durchklingeln unter der 0800 14 15 800.
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0: Musik aus den 80ern von George Harrison. Got my mind set on you. Schönen Nachmittag. Fast 2,3 Millionen Euro Spenden für mehr als 500 Projekte bei uns in der Region. Das ist meine Bilanz vom Spendenportal Wir Wunder Landshut von der Sparkasse Landshut. Michael Meyer, hi. Warum ist denn eure Spendenseite so beliebt?
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0: Ja, und einmal im Jahr gibt es einen speziellen Spendenmarathon. Da legt die Sparkasse dann nochmal 10.000 Euro auf die Spenden obendrauf. Wann startet denn der Spendenmarathon dieses Jahr?
1: Startaktion ist diese Woche am Freitag um 9 Uhr und die Aktion läuft dann bis nächste Woche Dienstag, den 28.07. um 23.59 Uhr. Und alle Spenden, die in diesem Aktionszeitraum getätigt werden, zählen dann im Endeffekt für die Ausschüttung des Spendentopfes.
0: Vielen Dank, Michael Meyer. Also bis zum 28. 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Und je mehr Unterstützung ein Projekt bekommt, desto größer ist dann auch der Anteil aus dem 10.000 Euro Spendentopf der Sparkasse. Also wir tun doppelt Gutes.
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1: Ach ja, Feierabend ist in Sichtweite. Wir starten rein mit dem Popskandal überhaupt. Milli Vanilli, Girl You Know It's True.

0: Immer ein Song on top jede Stunde. Milli Vanilli sind unsere Zugabe vor 5. Und nach den 80ern geht's in die 90s mit Tom Petty. Gleich. Jetzt aber erstmal unser News-Update mit der Lisa. Große Aufregung gerade in Regensburg, was da los ist. Bei uns in den News um 5.
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0: Wir schauen noch zum Wetter. Sonne und Wolken im Wechsel heute. Morgen ist die Sonne dann wieder mehr da und es wird wärmer, bis zu 27 Grad.
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3: Mit Lisa Grubwinkler. Nach Monaten der Diskussionen ist es gestern beschlossen worden, Bayerns neues Kita-Gesetz. Auch über 800 Kindergärten in Niederbayern bekommen jetzt mehr Geld, erklärt Familienministerin Ulrike Schaaf.
4: Für mich ist so wichtig, dass die Botschaft klar ist, starke Kinder mit starken Kitas, mit tollen Erzieherinnen und Erziehern, die unsere Kinder fit machen für die Zukunft. Wir geben insgesamt 25% mehr staatliche Betriebskostenförderung jetzt mit der Reform ins System. Somit ist die Zukunft unserer Kitas und damit die Zukunft unserer Kinder gesichert.
3: Weil das Geld im System bleibt, bekommen es Eltern nicht mehr. Das Familien- und Krippengeld wird gestrichen. Außerdem fallen 100 Euro Beitragszuschuss für den Kindergarten weg. Eine bittere Pille für alle Familien, kritisiert die Opposition.
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5: Happy Birthday nach Bad Wörmbach. Die Rottal-Therme wird heute 50. Jährlich zieht das Bad rund 350.000 Gäste an. Zum großen Jubiläum sind heute mehrere Aktionen samt Festakt geplant. Morgen wird 1.000 Gäste an. Zum großen Jubiläum

0: Lorenz Gruber.
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2: Ein Hubschrauber kreist über Regensburg. Hier spielt sich wohl eine Geiselnahme in einer Bank ab. Ein Unbekannter soll eine Person lebensgefährlich verletzt und mehrere Geiseln genommen haben. Die Polizei umstellt aktuell das Gebäude. Mittlerweile ist auch ein Sondereinsatzkommando angefordert worden. Die Bonpflicht an Deutschlands Kassen soll bleiben, aber der Kassenzettel muss nicht mehr aus Papier sein. Das schlägt jetzt das Finanzministerium vor. Finanzminister Klingbeil will die Belege ab 2028 digital ausstellen. Zur Sache, Schätzchen. Mit diesem Film wird Schauspieler Werner Enke berühmt. Jetzt ist er in München gestorben nach langer Krankheit. Das teilt Enkes Lebensgefährtin mit. Soweit unser News-Update. Mehr gibt's auf unserer Website und in der App.
3: Danke dir, Lisa. Wir schauen noch auf die Straßen. Da ist gerade aber alles soweit ruhig. Ganz normaler Feierabendverkehr, aber nichts Großes. Blitzer haben wir gerade auch keine. Wenn ihr aber was gesehen habt, schickt es uns gerne durch. Einfach per WhatsApp an die 0800 14 15 800.
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3: Gerade haben wir es im Wetter gehört. Ab morgen wieder ganz viel Sonne bei uns in der Region. Ja, da holen wir die Sonnenbrille wieder raus zum Autofahren oder draußen beim Spazierengehen, beim Sonnenbaden. Worauf wir da aber achten müssen bei unserer Sonnenbrille, sprechen wir gleich drüber. Vorher noch Musik von Charlie Swims und Charlie Puth. Vorher geht's in die 90s zu Tom Petty. Learning to Fly. Happy Donnerstag.
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0: Ja, jetzt zum Feierabend kann die Sonne auch mal wieder durchspitzen bei uns, durch die dicken Wolken. Morgen dann ganz viel Sonne am Start. Und da darf sie auf gar keinen Fall fehlen, unsere Sonnenbrille. Wenn unser Modell aber schon ein bisschen älter ist, sollte vielleicht auch mal wieder eine neue her. Oder, Milan Zielinski von Matt Optik?
1: Einen festen Zeitpunkt in der Richtung gibt es nicht. Der UV-Schutz einer hochwertigen Sonnenbrille läuft nicht so einfach ab.
0: Aber wenn Kratzer zum Beispiel drin sind oder die Brille nicht mehr gut sitzt, dann ab zum Sonnenbrille-Shoppen. Worauf sollten wir da achten?
1: Viele lassen sich da von Begriffen wie UV 400 verunsichern. Dabei sollte dieser Schutz bei einer hochwertigen Sonnenbrille heute selbstverständlich sein, meines Erachtens. Viel wichtiger ist, dass die Brille gut sitzt, optimal verarbeitet ist und zu den eigenen Sehgewohnheiten passt. Denn die beste Sonnenbrille ist am Ende die, die man auch wirklich gerne trägt.
0: Ja, natürlich, ganz wichtig. Ne? Wir müssen uns mit der Brille auch wohlfühlen dann im Alltag. Oft heißt es ja aber auch, dass dunkle Gläser besser schützen. Ist da was dran?
1: Der UV-Schutz ist heute bei guten Sonnenbrillen in der Regel auch schon bei helleren Tönungen vorhanden. Die Tönung bestimmt viel mehr, wie angenehm das Sehen dann bei hellem Sonnenlicht ist. Also wer bei stärkerer Sonne schnell geblendet ist, greift dann zu dunkleren Tönungen. Wer viel Auto fährt oder häufig am Wasser ist, profitiert zum Beispiel von polarisierenden Gläsern.
0: Also findet wirklich jeder von uns das Passende. Am besten dann beim Optiker beraten lassen, da machen wir dann gar nichts falsch. Unsere Augen werden es uns auf jeden Fall danken. Und dann können wir auch den Sommer richtig schön genießen.
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0: Charlie Puth, One Call Away. Um gleich 17:30. Schönen Feierabend.
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2: Schönen Feierabend euch, wir haben es 5:30. Lisa Grobwinkler bringt uns gleich wieder auf den aktuellsten Stand in Sachen Nachrichten. Unter anderem trauriges Update aus Regensburg.
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2: Wir machen noch kurz einen Wettercheck vor den News. Wieder mehr Sonne. Morgen wird es dann dazu auch noch ein Stückchen wärmer. Die Temperaturen klettern auf bis zu 27 Grad.
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5: Mit Lisa Grubwinkler. Ganz schön liebestoll sind gerade unsere Rehe. Blind vor Liebe sprengt die in der Brunftzeit durch Niederbayern. Leider auch immer wieder auf Straßen und vor Autos. Aufpassen, bittet Ramona Fähringer vom Bayerischen Jagdverband.
6: Das ist ja meistens das Problem dann, das Erkennen, das rechtzeitige Erkennen. Aber wenn jetzt da links und rechts zum Beispiel noch ein Raps steht oder jetzt der Mais sehr hoch auch schon ist, dann sehe ich das Wild ja gar nicht rechtzeitig. Ne? Und diese Strecken sind natürlich besonders gefährlich. Da sollte ich deutlich langsamer fahren, damit ich, wenn es wirklich irgendwo ein Wild auftaucht, doch noch rechtzeitig bremsen kann.
5: Bis Ende August sind die verliebten Rehe unterwegs und das zu jeder Tageszeit.
4: 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Stadt Dingolfing, aktuell.
7: Ein gebrochener Kiefer, Verletzungen im Gesicht und am Körper. Hier in der Stadt werden zwei Männer Opfer einer brutalen Gang. Die Täter gehen auf die 48- und 39-Jährigen los und schlagen sie zusammen. Sogar als die Männer am Boden liegen, treten die Täter auf sie ein. Bei den Schlägern soll es sich um etwa 20-Jährige mit südländischem Aussehen handeln. Die Prügelorgie hat sich Sonntagnacht in der Stadionstraße abgespielt, wie die Polizei erst jetzt bekannt gegeben hat. Zeugen werden dringend gesucht. Aus Dingolfing, Daria Felsner.
4: Stadt Eggenfelden aktuell.
8: Nicht mit mir, denkt sich gestern wohl der Besitzer eines Fahrradgeschäfts in der Stadt. Als ein Unbekannter sich ein E-Bike schnappt und flüchtet, nimmt der Geschäftsmann die Verfolgung auf. Tatsächlich kann er den Dieb stoppen und festhalten, bis die Polizei da ist. Der E-Bike-Gauner sitzt mittlerweile in einer JVA. Aus Eggenfelden, Melanie Reilhofer.
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5: Das SEK ist da bei einer Geiselnahme in Regensburg. Ein Mann verletzt hier eine Person schwer und verschanzt sich dann in einer Bank. Das schwer verletzte Opfer ist mittlerweile im Krankenhaus verstorben. Zwei Geiseln sollen noch im Bankgebäude sein. Jetzt versucht die Polizei, Kontakt mit dem Täter aufzunehmen, um zu verhandeln. Jede fünfte Familie in Deutschland hat nur ein Elternteil. Das meldet heute das Statistische Bundesamt. Demnach sind die meisten Alleinerziehenden immer noch Frauen, aber der Anteil der Männer wächst. Ist unser Mallorca-Urlaub in Gefahr? Ein Streik am Flughafen in Palma könnte zu langen Warteschlangen in den Sommerferien führen. Angestellte von Swissport legen Anfang August ihre Arbeit nieder. Sie sind für die Bodenabfertigung mehrerer Airlines verantwortlich. Soweit unser News-Update. Mehr gibt's auf unserer Website und in der App.
2: Danke, Elisa. Wir schon auf die Straßen. A93 München-Regensburg. Stau aktuell. Eine gute halbe Stunde dauert's länger. Zwischen Pendling Ost und der Pfaffensteiner Brücke. Blitzer gesehen? Dann schickt's uns per WhatsApp an die 0800 14 15 800.
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0: Jonas Brothers sind ab Mitte August wieder zu sehen. Und zwar bei Disney Plus in Camp Rock 3 mittlerweile. Haben sich extra aufgebrezelt. Ja, apropos, was uns zu unserem Dialektquiz bringt.
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2: Aufbrezeln. Na, das bedeutet nicht, dass man dem beliebten Laugengebäck den letzten Schliff verleiht oder ein Salz hinzufügt. Aufbrezeln heißt, sich besonders hübsch machen oder auffällig herrichten. Heißt, wenn aus dem Gummistiefel ein High Heel wird. Vorher Händelstall, jetzt Wiesenprinzessin mit 9 cm Absatz und ein Blasenpflaster an der Fersen. Bei manchen dauert's Aufbrezeln länger als der Kirchgang am Sonntag. Manchmal auch für den Anlass völlig übertrieben. Die Moni zum Beispiel, letzte Woche, die hat sich so aufbrezelt, dass du gemeint hast, die geht zum Opernball. Dabei war's bloß am Hans sei 60.
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1: Nicht der große Entertainer mit Party und Sommerhits, sondern der Sänger, der mit seiner Stimme Emotionen rauskitzelt. Es geht um Mut, Vertrauen und bedingungslose Liebe. Bruno Mars, Risk It All.

0: ist mal eine ganz andere Seite von Bruno Mars. Risk It All. Ah, so ein schöner Bonussong. Und mit einem schönen 90er geht's hier gleich weiter von den New Kids on the Block nach dem News Update. Gute Nachrichten von der Bahn. Ja, gibt's auch und haben wir gleich im News Update.
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0: Wir schauen noch zum Wetter. Sonne und Wolken im Wechsel heute. Morgen ist die Sonne dann wieder mehr da und es wird wärmer, bis zu 27 Grad.
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3: Mit Lisa Grubwinkler. Mit der Pünktlichkeit klappt's nicht immer, aber der Service, der kann mehr und mehr überzeugen auf Niederbayerns Gleisen. Die Bayerische Eisenbahngesellschaft veröffentlicht heute ein Service-Qualitäts-Ranking für 2025. Aufsteiger des Jahres, der Donau-Isar-Express zwischen Passau und München. Die Verbindung legt um 36 Punkte zu. Bayernweit mit am besten schneiden die Regionalzüge Ostbayern ab, die fahren auch in der Region Bayerwald.
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4: Hier gehen gestern Tausende von Euro in Flammen auf. Bei Reisbach fängt ein Mähdrescher während der Ernte Feuer. Der Fahrer kann sich noch aus der Kabine retten und bleibt unverletzt. Sein Mähdrescher aber brennt komplett aus. Und das, obwohl vier Feuerwehren ihr Bestes geben. Aus Reisbach, Johannes Stettner.
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5: Mit dem neuen Jahr kommt eine neue Struktur für alle Finanzämter in Niederbayern. Ab Januar 2027 werden die 12 Standorte zu 2 großen Ämtern zusammengefasst. Niederbayern Ost und West. Vorteil für uns Bürger: Wer innerhalb eines Bezirks umzieht, kann seine Steuernummer behalten. Die Standorte in den einzelnen Städten bleiben trotzdem bestehen. Sie arbeiten dann digital zusammen. Aus der Niederbayern-Redaktion Erich Schemmer.
2: Und jetzt maximal informiert über Deutschland und die Welt.
3: Wir ermitteln wegen eines Tötungsdelikts und eines Raubdelikts, das sagt die Polizei in Regensburg. In einer Bank geht ein bewaffneter Täter hier auf einen Mann los, dann verschanzt er sich im Gebäude. Das Opfer ist mittlerweile verstorben, 2 Geiseln können lebend befreit werden. Ob sich neben dem Angreifer noch weitere Menschen in der Bank befinden,

0: mehrerer Airlines verantwortlich. Soweit unser News-Update. 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
1: Und wir schieben gleich noch ein Verkehrsupdate hinterher. B15 Regensburg-Landshut, bitte vorsichtig fahren zwischen Schilling Nord und Schilling Süd, sind Reifenteile auf der Fahrbahn. Und A93 München-Regensburg, aktuell Stau, 25 Minuten plus zwischen Pendling Ost und der Pfaffensteiner Brücke. Unsere Blitzerliste ist aber aktuell leer. Ihr könnt es jederzeit ändern. Einfach mit einer WhatsApp an die 0800 14 15 800.
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1: Sollen unsere Autos bald für uns entscheiden, wie schnell zu fahren? Mit uns drin? Darüber sprechen wir heute den ganzen Tag schon mit euch drüber, unser Thema des Tages. Weil so ein Tempolimit verbaut im Auto findet die EU ganz toll. Yes, und die Feierabend-Playlist haben wir euch vollgepackt mit richtig cooler Musik. Ray Dalton gleich. Und was aus den 90ern? Boyzone. Einen wunderschönen Feierabend euch!

0: Roy Dalton und gleich 6:15. Hello Feierabend. Und der ein oder andere von euch ist bestimmt gerade im Auto unterwegs. Ist ja nicht ganz unpraktisch, ne? Mit diesen ganzen Spurhalteassistenten, Einparkhilfen und Tempomat fährt sich's doch gleich noch ein bisschen einfacher. Aber wird das irgendwann nicht zu viel mit den ganzen Fahrassistenten um uns rum?
1: Ja, das braucht ja alles nicht. Nervt.
2: Meistens geht es mir auf die Nerven. Also ich schalte immer alles hin aus beim Fahren. Außer Rückfahrkamera, die nehme ich schon gern her.
3: Das piepst so ein wenig zu viel. Solange man die Dinge ausstellen kann, ist gut.
0: Ja, wenn es aber nach der EU geht, soll ab 2030 ein weiterer Assistent in Neuwagen Pflicht werden. Unser Auto bremst automatisch und selbstständig auf die erlaubte Geschwindigkeit runter. Dazu hat sich der Mario aus Vilsbiburg bei uns gemeldet.
4: Ich finde es sinnvoll mit euren Fahrassistenten, dass die kommen. Wenn der Fahrer zumindest mitdenkt und die Geschwindigkeiten auch noch selbstständig anpassen kann. Manchmal hat man ja 100 auf Strecken, wo man gerade 40 fahren kann. Ich finde es gut. Also es entspannt mich und ich kann ab und zu einen Kaffee trinken und euren Radiosender entspannt lauschen, währenddessen mein System arbeitet und mich warnt, wenn wieder eine Geschwindigkeitserhöhung kommt bzw. Anpassung. Und euch einen schönen Tag, bleibt gesund und fahrt vorsichtig.
0: Vielen Dank dir, Mario. Wir fragen noch beim Profi nach, Alexander Kreipel vom ADAC Südbayern. Was halten Sie denn von diesen ganzen elektronischen Helferchen?
5: Die Assistenzsysteme im Auto werden ja immer besser und werden auch immer mehr und unterstützen halt den Fahrer oder die Fahrerin bei gewissen Manövern und bei der Fahrt mit dem Auto. Und ganz wichtig zu wissen ist, dass man halt wirklich das Thema Unterstützung im Vordergrund stellt. Und sich nicht komplett immer darauf verlassen kann, dass das Fahrzeug einem die Verantwortung für vernünftiges Fahren abnimmt.
0: Ja, mitdenken im Straßenverkehr unbedingt, nicht nur aufs Auto verlassen. Was haltet ihr von diesen ganzen elektronischen Fahrassistenten in unseren Autos und von dem Plan der EU, dass das Auto bald alleine bremst und die Geschwindigkeit reguliert? Gut für unsere Sicherheit oder einfach nur nervig? Diskutiert gerne mit, einfach mit einer WhatsApp an die 0800 14 15 800.
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0: Anne-Marie 2002. Habt ihr 2026 schon eine Sternschnuppe gesehen? Ja, wenn nicht, auch kein Problem. Mitte August haben wir da wieder die Chance. Die Perseiden fliegen da nämlich über die Region. Da können wir ganz, ganz viele die Stunde beobachten. Besonders schön geht das bald im Bayerischen Wald. Da wird nämlich gerade eine Sternwarte gebaut. Also quasi unser bayerisches Fenster ins All. Auf über 1000 Metern auf dem Eschenberg, auf einem ehemaligen Militärgelände mit einer 10 Meter großen Kuppel. Also ein ganz schönes Ding. Direkt im Sternpark Bayerischer Wald. Also mit wenig künstlichem Licht und einer klaren Sicht. Richtig gute Voraussetzungen. Im Sommer oder Herbst nächstes Jahr soll sie dann fertig sein. Die Sternwarte im Bayerischen Wald. Mit Years and Years machen wir hier gleich weiter. Noch vor halb King.
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2: Damit wird's 6:30. Schönen Feierabend euch. Lisa Grobwinkler steht schon bereit am Nachrichtenmikrofon. Wir können einmal aufatmen. Gleich der aktuelle Stand aus Regensburg in unseren News. Was macht das Wetter? Ja, Sonne und Wolken wechseln sich ganz fair ab zum Feierabend am Donnerstag. Morgen setzt sich dann die Sonne mehr durch am Himmel und es wird ein Ticken wärmer. Kleines Hochsommer-Comeback. 27 Grad. Morgen immerhin schon.
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4: Mit Lisa Grubwinkler. Nach Monaten der Diskussionen ist es gestern beschlossen worden, Bayerns neues Kita-Gesetz. Auch über 800 Kindergärten in Niederbayern bekommen jetzt mehr Geld, erklärt Familienministerin Ulrike Schaaf.
5: Für mich ist so wichtig, dass die Botschaft klar ist, starke Kinder mit starken Kitas, mit tollen Erzieherinnen und Erziehern, die unsere Kinder fit machen für die Zukunft. Wir geben insgesamt 25% mehr staatliche Betriebskostenförderung jetzt mit der Reform ins System. Somit ist die Zukunft unserer Kitas und damit die Zukunft unserer Kinder gesichert.
4: Weil das Geld im System bleibt, bekommen es Eltern nicht mehr. Das Familien- und Krippengeld wird gestrichen. Außerdem fallen 100 Euro Beitragszuschuss für den Kindergarten weg. Eine bittere Pille für alle Familien, kritisiert die Opposition.
3: 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Landkreis Kelheim, aktuell.
6: Endlich Entwarnung für die Donau. Nach einem Blaualgenbefall meldet das Landratsamt, bei aktuellen Proben sind keine Bakterien mehr gefunden worden. Zuletzt ist die Donau bei Kelheim voll davon gewesen. Mehrere Menschen werden deswegen krank. Jetzt also die Blaualgenentwarnung. Aus Kelheim, Michael Wimmer.
3: Neues aus dem Landgericht.
7: Akte zu, Mammutverfahren abgeschlossen. Über ein halbes Jahr dauert in Landshut der Prozess gegen eine Schleuserbande. Diese Woche fällt dann das letzte Urteil. Insgesamt 9 Menschen werden schuldig gesprochen. Sie sollen Teil einer Gruppe sein, die rund 260 Ausländer nach Deutschland gebracht hat. Den Verurteilten drohen bis zu 4 Jahre Haft. Aus dem Landgericht Landshut, Michaela Westermeier.
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4: Entwarnung in Regensburg. Die Geiselnahme in einer Bank ist beendet. Die Polizei hat den Verdächtigen festgenommen. Täter ist wohl ein 20-Jähriger. Er hat auch eine Person mit einem Messer getötet. Wer wird Nachfolger von Unionsfraktionschef Jens Spahn? In Berlin fängt das Politikkarussell an, sich zu drehen. Kanzleramtschef Thorsten Frey soll Fraktionschef werden. Für ihn springt Gesundheitsministerin Nina Barken im Kanzleramt ein. Für sie soll dann wiederum Carsten Linnemann im Gesundheitsministerium nachrücken. Ganz Europa investiert in seine Verteidigung, auch Griechenland. Das Land will bis 2030 25 Milliarden Euro für die Modernisierung seiner Armee ausgeben. Soweit unser News-Update. 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
2: Danke dir, Lisa. Wir machen weiter mit dem Verkehrscheck. B15 Regensburg-Landshut. Zwischen Schilling Süd und Schilling Nord liegen Reifenteile auf der Fahrbahn. Bitte fahrt vorsichtig. Blitzer, aktuell Fehlanzeige. Wenn ihr was entdeckt habt, gerne durchschicken ins Studio an die 0800 14 15 800.
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0: Guten Abend mit Mal Smith. Nice to meet you. Ja, und wenn wir jetzt schon alle da sind, starten wir doch direkt eine kleine Fragerunde.
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0: Die Maria aus Simbach hat sich gemeldet, war gerade einkaufen und hat Käsepackungen entdeckt im Supermarkt. Da steht vegetarisch drauf, schreibt sie. Kann denn ein Käse überhaupt vegetarisch sein? Leonie Hagen aus der Redaktion hat mal recherchiert für dich, Maria.
2: Es ist auf jeden Fall kein Werbegag. Normalerweise steckt im Käse tierisches Lab. Das ist ein Gemisch verschiedener Enzyme aus den Labmägen junger Wiederkäuer. Es gibt aber auch Lab-Austauschstoffe, zum Beispiel mikrobielles Lab. Das kann aus Schimmelpilzkulturen hergestellt werden und dann ist der Käse auch vegetarisch.
0: Wieder was dazugelernt und damit Frage beantwortet, Maria, oder? Mehr Fragen für unsere Allgemeinwissensrunde? Gerne durchschicken. Einfach per WhatsApp an die 0800 14 15 800.
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1: Eine Couch, eine Stehlampe, Schränke, vielleicht ein Blumenstrauß. Hat man halt so in seinem Wohnzimmer stehen. Ein Jason Derulo hat aber lebende Deko. Ein Hai- und Rochenbecken hat er im Wohnzimmer sich einbauen lassen, im Boden drin. Naja, Tierschützer finden das natürlich nicht so lustig. Wir spielen lieber seine Musik. Die ist nämlich immer gut. So wie seine ganz neue Nummer. Sexy for me.
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3: Jason.

0: neue Musik von Jason Derulo war das noch vor 7. Sexy for me. Till everything fades out of my- Daniel Falkiewicz steht schon vor der Studiotür und winkt. Hat gleich Klock mit dabei. Der begleitet euch weiter durch euren Donnerstagabend. Habt einen schönen, entspannten Feierabend. Jetzt gibt's noch unser News-Update. Unter anderem mit dieser Meldung. Das Rabennest füllt sich langsam. Unter anderem mit Federn aus Portugal. Wir machen noch kurz einen Wettercheck vor den News. Wieder mehr Sonne. Morgen wird es dann dazu auch noch ein Stückchen wärmer. Die Temperaturen klettern auf bis zu 27 Grad.
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2: Mit Lisa Grubwinkler. Ganz schön liebestoll sind gerade unsere Rehe. Blind vor Liebe sprengt die in der Brunftzeit durch Niederbayern. Leider auch immer wieder auf Straßen und vor Autos. Aufpassen, bittet Ramona Fähringer vom Bayerischen Jagdverband.
3: Das ist ja meistens das Problem dann, das Erkennen, das rechtzeitige Erkennen. Aber wenn jetzt da links und rechts zum Beispiel ein hoher noch ein Raps steht oder jetzt der Mais sehr hoch auch schon ist, dann sehe ich das Wild ja gar nicht rechtzeitig. Ne? Und diese Strecken sind natürlich besonders gefährlich. Da sollte ich deutlich langsamer fahren, damit ich, wenn es wirklich irgendwo ein Wild auftaucht, doch noch rechtzeitig bremsen kann.
2: Bis Ende August sind die verliebten Rehe unterwegs und das zu jeder Tageszeit.
1: 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Stadt Dingolfing, aktuell.
4: Ein gebrochener Kiefer, Verletzungen im Gesicht und am Körper. Hier in der Stadt werden zwei Männer Opfer einer brutalen Gang. Die Täter gehen auf die 48- und 39-Jährigen los und schlagen sie zusammen. Sogar als die Männer am Boden liegen, treten die Täter auf sie ein. Bei den Schlägern soll es sich um etwa 20-Jährige mit südländischem Aussehen handeln. Die Prügelorgie hat sich Sonntagnacht in der Stadionstraße abgespielt, wie die Polizei erst jetzt bekannt gegeben hat. Zeugen werden dringend gesucht. Aus Dingolfing, Daria Felsner.
1: Der Sport in der Region.
5: Sie ist Neuzugang Nummer 4 bei den Roten Raben Vilsbiburg, Alice Clemente. Die 23-Jährige kommt aus Portugal, spielt sogar für die Volleyball-Nationalmannschaft. Bei den Raben wird sie die Offensive stärken, ein weiterer wichtiger Schritt in Richtung Bundesliga-Auftakt. Auf der Sportredaktion Lorenz Gruber.
1: Und jetzt maximal informiert über Deutschland und die Welt.
6: Entwarnung in Regensburg. Die Geiselnahme in einer Bank ist beendet. Die Polizei hat den Verdächtigen festgenommen. Täter ist wohl ein 20-Jähriger. Er hat auch eine Person mit einem Messer getötet. Wer wird Nachfolger von Unionsfraktionschef Jens Spahn? In Berlin fängt das Politikkarussell an, sich zu drehen. Kanzleramtschef Thorsten Frei soll Fraktionschef werden. Für ihn springt Gesundheitsministerin Nina Barken im Kanzleramt ein. Für sie soll dann wiederum Carsten Linnemann im Gesundheitsministerium nachrücken. Ganz Europa investiert in seine Verteidigung, auch Griechenland. Das Land will bis 2030 25 Milliarden Euro für die Modernisierung seiner Armee ausgeben. Soweit unser News-Update. 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
0: Top informiert sind wir jetzt schon.
6: Modernisierung seiner Armee ausgeben. Soweit

Sommer. Mit astreinem 90er-Sound. Ein 80er legen wir oben drauf. Was heute alles wichtig war, sagt uns gleich der Peter in den Nachrichten auf Niederbayerisch. Zum Start Musik aus Deutschland. Clock Clock, Out of the Dark.

0: Die Vorn und Blondes haben schon recht. Was ist nur los hier? Sprit wieder super teuer und der Bundestag, der macht einfach Sommerpause. Hey Peter, du hast hoffentlich ein paar gute Nachrichten für uns.
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2: Grüß euch, ich bin der Ganzinger Peter. Liebe macht blind, sagt man ja, und das stimmt ganz besonders bei den Rehen. In ganz Niederbayern sagen die Jäger, man muss jetzt gerade ganz besonders scharf aufpassen, wenn man mit dem Auto unterwegs ist, weil einem jederzeit ein Reh auf der Balz vor den Hinhupfer kann. Das gilt nicht gerade im Wald und auch den ganzen Tag lang. Eigentlich gab es ja gerade nur zum Feiern in Straubing. Das Geibohnfest ist nicht mehr weit und bei der Baustelle am Rathaus haben sie jetzt die Tür mal wieder ohne gemacht. Da hat sich aber gestern auch gerade noch einer weh da. Ein Bauarbeiter ist vom Gerüst aber gefallen. Ist aber nichts Schlimmes gewesen. Der mag jetzt soweit gut, meinen's. Es wird euer Herzer und es regnet weniger, da schaut's in Zukunft für die Landwirtschaft in Europa finster aus. Da haben sie jetzt eine neue Studie dazu gemacht und die sagt, dass die Ernten euer weniger wert. Das liegt besonders daran, dass das Wasser so schnell verdunst und nicht an Boden einziehen kann. Wenn man da nicht bald einen Klimaschutz ankurbelt, wird's richtig hand dem Mannens. So, jetzt kennt's euch aus. Servus, macht's es gut.
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0: Die 80er im Musikmix seines Lebens. Hall & Oates, Private Eyes. Heute sind die Hundstage losgegangen. Eigentlich die heißeste Zeit des Jahres. Spüren wir noch ziemlich wenig davon. Vielleicht wird es ja am Wochenende besser.
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0: Feierabend mit dem Musikmix seines Lebens. Warum bald die Luftbeobachter wieder fliegen? Gleich Thema im News-Update. Und jetzt das Wetter. Die Sonne zeigt sich am Abend. Die Nacht wird ziemlich frisch mit Tiefstwerten um die 9 Grad. Morgen und am Samstag richtig viel Sonne, wird immer wärmer. Am Sonntag dann Wolken, Schauer und Gewitter.
1: Es ist 7:30. 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
2: Mit Lisa Grubwinkler.
1: Das hat Niederbayern heute bewegt.
2: Mit der Pünktlichkeit klappt's nicht immer, aber der Service, der kann mehr und mehr überzeugen auf Niederbayerns Gleisen. Die Bayerische Eisenbahngesellschaft veröffentlicht heute ein Service-Qualitäts-Ranking für 2025. Aufsteiger des Jahres, der Donau-Isar-Express zwischen Passau und München. Die Verbindung legt um 36 Punkte zu. Bayernweit mit am besten schneiden die Regionalzüge Ostbayern ab, die fahren auch in der Region Bayerwald.
1: 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Neues aus dem Landgericht.
3: Akte zu, Mammutverfahren abgeschlossen. Über ein halbes Jahr dauert in Landshut der Prozess gegen eine Schleuserbande. Diese Woche fällt dann das letzte Urteil. Insgesamt 9 Menschen werden schuldig gesprochen. Sie sollen Teil einer Gruppe sein, die rund 260 Ausländer nach Deutschland gebracht hat. Den Verurteilten drohen bis zu 4 Jahre Haft. Aus dem Landgericht Landshut, Michaela Westermeier.
1: Neues aus dem niederbayerischen Bäderdreieck.
4: Happy Birthday nach Bad Wörmbach. Die Rottal-Therme wird heute 50. Jährlich zieht das Bad rund 350.000 Gäste an. Zum großen Jubiläum sind heute mehrere Aktionen samt Festakt geplant. Morgen wird weiter gefeiert. Dann startet das Sommerfest und geht bis Sonntag. Aus Bad Wörmbach, Emil Schmidt.
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5: Hier gehen gestern Tausende von Euro in Flammen auf. Bei Reisbach fängt ein Mähdrescher während der Ernte Feuer. Der Fahrer kann sich noch aus der Kabine retten und bleibt unverletzt. Sein Mähdrescher aber brennt komplett aus. Und das, obwohl 4 Feuerwehren ihr Bestes geben. Aus Reisbach, Johannes Stettner.
1: Natur und Umwelt.
6: Sonne satt und bis zu 30 Grad. In den nächsten Tagen kommt der Hochsommer zurück und damit auch die Beobachtungsflüge in der Region. Ein erster ist für Samstag geplant. Dann heben Piloten in Vilshofen ab und halten Ausschau nach Waldbränden. Unterwegs sind sie unter anderem über den Landkreisen Landshut, Rottal-Inn, Dingolfing-Landau und Deckendorf. Aus der Niederbayern-Redaktion Tabea Mann.
2: Soweit unser News-Update. 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

0: Ellie Goulding in der Playlist für deinen Sommer. Love Me Like You Do. Donnerstagabend, morgen schon Freitag. Dann schicken wir ganz Niederbayern ins Wochenende mit unserem Wochenendgong. 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
1: Dieses Jahr wird dieser Hit 40 Jahre. 40 Jahre. Immer noch Kult und jetzt in voller Länge. Berlin mit Take My Breath Away.

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1: Der gehört Sting, schon über 50 Jahre im Musikgeschäft und immer noch voll dabei. Zuletzt hat er ein richtig außergewöhnliches Konzert gespielt, unplugged in einem Museum in Amsterdam, weil er liebt Musik und Kunst. Hier ist Sting mit All This Time.

0: Sting, All This Time. Unsere Zugabe kurz vor 8. Die E-Gitarren sind eingestöpselt. Gleich drehen wir voll auf. AC/DC, You Shook Me All Night Long. Nach unserem News-Update. Wir schauen aufs Wetter. Ein sonniger Abend und eine frische Nacht mit Tiefstwerten um die 9 Grad. T-Shirt und Sonnenbrille ziehen wir morgen und am Samstag an wird wieder richtig sommerlich. Am Sonntag kommen dann Schauer und Gewitter runter.
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2: Ich bin Oliver Urbanke. Großeinsatz der Polizei am Nachmittag in Regensburg. In einer Bankfiliale ist ein Mann bei einem Messerangriff tödlich verletzt worden. Der mutmaßliche Täter wurde festgenommen. Julia Wassikow berichtet.
3: Nach Angaben der Polizei handelt es sich bei dem Verdächtigen um einen 20 Jahre alten Deutschen. Ein Mann wurde bei dem Angriff in der Bankfiliale schwer verletzt und starb später im Krankenhaus. Zwei weitere Menschen, die sich noch in der Bank befanden, wurden von Spezialkräften unverletzt aus dem Gebäude gebracht. Die Polizei ermittelt wegen eines Tötungsdelikts und eines Raubüberfalls.
2: Der Rücktritt von CDU-Politiker Spahn als Unionsfraktionschef hat in seiner Partei zu einem Personalkarussell geführt. Klar ist schon, dass der bisherige Kanzleramtschef Frei neuer Unionsfraktionschef wird. Jetzt steht laut übereinstimmenden Medienberichten auch fest, dass die bisherige Gesundheitsministerin Waken auf den Kanzleramtsposten wechseln soll. Und das als erste Frau. Gesundheitsminister soll CDU-Generalsekretär Linnemann werden. Kanzler Merz will morgen über die Personalien entscheiden. Jedes Jahr ertrinken weltweit rund 300.000 Menschen. Die Weltgesundheitsorganisation hat deswegen jetzt ein neues Programm vorgestellt, um dagegen anzugehen. Darin sind konkrete Empfehlungen für Regierungen formuliert, von Schwimmunterricht über sichere Wassertransporte bis hin zu besserer Hochwasservorsorge. Besonders oft ertrinken Kinder zwischen 5 und 14 Jahren. In dieser Altersklasse zählt Ertrinken zu den 10 häufigsten Todesursachen. Was steht ganz oben, wenn Nutzerinnen und Nutzer bei WM-Spielen zum Beispiel Hotels oder Routen googeln? Zu oft nur Googles eigene Angebote, urteilt Brüssel. Wegen unfairer Geschäftspraktiken hat die EU gegen den Konzern jetzt eine Strafe von 890 Millionen Euro verhängt. Der zweite Vorwurf ist, im App Store schränke Google gewisse Entwickler ein und hält damit Konkurrenten finanziell in Schach. Der Online-Dienst muss die Verstöße innerhalb von 60 Tagen stoppen. Morgen um 11 Uhr dürfte es soweit sein. Wie es aussieht, wird Jürgen Klopp als neuer Bundestrainer der deutschen Fußballnationalmannschaft vorgestellt. Mit der Einladung zu einer Pressekonferenz hat der Deutsche Fußballbund die letzten Zweifel quasi beseitigt. Klopps Name wurde in der Einladung nicht genannt. Der Aufsichtsrat und die Gesellschafter müssen nämlich noch zustimmen. Das gilt aber als Formsache.
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4: Habt ihr irgendwo einen Blitzer stehen sehen? 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
0: Kurz nach 8, wir haben Oscar-prämierten Sound für euch. Die K-Pop Demon Hunters, Golden. Und es geht in die 80er. Walk like an Egyptian. Wir starten mit jeder Menge Power in den Donnerstagabend. Mit Kultrock aus Australien. AC/DC, You Shook Me All Night Long.
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Oscar prämierter Sound für unseren Feierabend, die K-Pop Demon Hunters Golden. Donnerstag, der 23. Juli. Die Hundstage gehen heute los. Traditionell die heißesten Tage des Sommers. Ja, hoffentlich nicht. Mit 22 Grad lässt der heutige Tag ja eh schon mal zu wünschen übrig. Dafür reißt das Essen raus. Heute ist auch Hotdog Day, außerdem Tag des Vanilleeis. Damit steht der Plan fürs Abendessen schon mal. Toy Story 5 kommt heute in die Kinos. Den Titelsong liefert Taylor Swift. Habt ihr sicher auch schon bei uns im Musikmix seines Lebens gehört. Michael Patrick Kelly hat da auch seinen Platz. Und er ist heute im Schlosspark in Tüssing. Einige von euch haben mir dahin geschickt. Die ersten Bilder habt ihr uns schon per WhatsApp ins Studio gesendet. Schaut richtig cool aus. Promi-Geburtstagskinder haben wir einige heute. Daniel Radcliffe, der kleine Harry Potter, ist ganz schön groß geworden. 37 wird er heute. Julian Nagelsmann, Ex-Bundestrainer, wird auch 37. Ja, der hat auf alle Fälle viel Zeit zum Feiern. Keine Verpflichtungen und 7 Millionen Euro Abfindung. Da kann man es schon mal schnalzen lassen. Die berühmteste Praktikantin der Welt hat auch Geburtstag. Monica Lewinsky wird 53. Und Giovanni Elber, ehemaliger Fußballer, wird 54. Für unseren Tag

Hit gehen wir heute satte 40 Jahre zurück. Am 23. Juli 1986 auf Platz 1 der Charts, die Bengals, Walk Like an Egyptian.

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Post Malone, Circles. 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Weiter geht's im Musikmix seines Lebens mit David Guetta und Sam Martin, Dangerous.

0: 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Was BMW für die Umwelt tut. Gleich ein Thema in unserem News Update. Und jetzt das Wetter. Die Sonne zeigt sich am Abend. Die Nacht wird ziemlich frisch mit Tiefstwerten um die 9 Grad. Morgen und am Samstag richtig viel Sonne, wird immer wärmer. Am Sonntag dann Wolkenschauer und Gewitter.
1: Es ist 8:30. 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
2: Mit Lisa Grubwinkler.
1: Das hat Niederbayern heute bewegt.
2: Ganz schön liebestoll sind gerade unsere Rehe. Blind vor Liebe sprengt die in der Brunftzeit durch Niederbayern. Leider auch immer wieder auf Straßen und vor Autos. Aufpassen, bittet Ramona Fähringer vom Bayerischen Jagdverband.
3: Das ist ja meistens das Problem dann, ne? Das Erkennen, das rechtzeitige Erkennen. Aber wenn jetzt da links und rechts zum Beispiel ein hoher noch ein Raps steht oder jetzt der Mais sehr hoch auch schon ist, dann sehe ich das Wild ja gar nicht rechtzeitig, ne? Und diese Strecken sind natürlich besonders gefährlich. Da sollte ich deutlich langsamer fahren, damit ich, wenn es wirklich irgendwo ein Wild auftaucht, doch noch rechtzeitig bremsen kann.
2: Bis Ende August sind die verliebten Rehe unterwegs und das zu jeder Tageszeit.
1: Das Wichtigste aus den Regionen mit unseren Niederbayern-Reportern. Landkreis Kelheim, aktuell.
4: Endlich Entwarnung für die Donau. Nach einem Blaualgenbefall meldet das Landratsamt, bei aktuellen Proben sind keine Bakterien mehr gefunden worden. Zuletzt ist die Donau bei Kelheim voll davon gewesen. Mehrere Menschen werden deswegen krank. Jetzt also die Blaualgenentwarnung. Aus Kelheim, Michael Wimmer.
1: Stadt Eggenfelden, aktuell.
5: Nicht mit mir, denkt sich gestern wohl der Besitzer eines Fahrradgeschäfts in der Stadt. Als ein Unbekannter sich ein E-Bike schnappt und flüchtet, nimmt der Geschäftsmann die Verfolgung auf. Tatsächlich kann er den Dieb stoppen und festhalten, bis die Polizei da ist. Der E-Bike-Gauner sitzt mittlerweile in einer JVA. Aus Eggenfelden, Melanie Reilhofer.
1: Stadt Dingolfing, aktuell.
6: Ein gebrochener Kiefer, Verletzungen im Gesicht und am Körper. Hier in der Stadt werden zwei Männer Opfer einer brutalen Gang. Die Täter gehen auf die 48- und 39-Jährigen los und schlagen sie zusammen. Sogar als die Männer am Boden liegen, treten die Täter auf sie ein. Bei den Schlägern soll es sich um etwa 20-Jährige mit südländischem Aussehen handeln. Die Prügelorgie hat sich Sonntagnacht in der Stadionstraße abgespielt, wie die Polizei erst jetzt bekannt gegeben hat. Zeugen werden dringend gesucht. Aus Dingolfing, Daria Felsner.
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7: Mit dem neuen Jahr kommt eine neue Struktur für alle Finanzämter in Niederbayern. Ab Januar 2027 werden die 12 Standorte zu 2 großen Ämtern zusammengefasst. Niederbayern Ost und West. Vorteil für uns Bürger: Wer innerhalb eines Bezirks umzieht, kann seine Steuernummer behalten. Die Standorte in den einzelnen Städten bleiben trotzdem bestehen. Sie arbeiten dann digital zusammen. Aus der Niederbayern-Redaktion Erich Schemmer.
2: Soweit unser News-Update. Mehr gibt's auf unserer Website und in der App.
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8: Habt ihr irgendwo einen Blitzer stehen sehen? 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

0: Neue Musik aus Großbritannien, Holly Humberstone, To Love Somebody. Auf immer mehr Internetseiten ploppen kleine Chatfenster für uns auf, egal ob Behörde, Versicherung oder Online-Shop, für Fragen und Auskunft. Ganz oft antwortet da gar kein Mensch mehr, sondern ein Chatbot. Tatjana Halm von der Verbraucherzentrale Bayern, wo liegen denn dabei die größten Probleme?
1: Dass solche Systeme den Zusammenhang nicht immer sicher erfassen und bei anspruchsvolleren Fällen ungenau werden können. Also schwierig wird es immer dann, wenn der Fall vom Standard abweicht oder individuell geprüft werden müsste. Hinzu kommt auch, dass Verbraucher bei manchen Unternehmen nur noch schwer einen menschlichen Ansprechpartner erreichen. Und wer ein individuelles Problem hat, muss sich dann erst durch ganz, ganz viele automatisierte Antworten kämpfen, bis er eine Lösung bekommt.
0: Für einfache Fragen können Chatbots wirklich praktisch sein. Sie sind rund um die Uhr erreichbar und antworten sofort. Worauf sollten wir trotzdem achten, wenn wir mit so einem Bot schreiben?
1: Die Antworten grundsätzlich kritisch betrachten und vor allen Dingen nicht ungeprüft übernehmen. Außerdem sollte man auch immer darauf achten, nicht zu viele Daten einzugeben, also genau zu überlegen, was ist erforderlich, wie viel gibt man von sich preis, wie viele persönliche Angaben macht man und dass man eben nur das angibt, was wirklich für die Anfrage notwendig ist.
0: Ja, wer weiß, was da noch so alles mit einfließt. Bei wirklich schwierigen und wichtigen und rechtlichen Fragen sollten wir eh lieber einen echten Menschen fragen. Der kennt sich da auch sicher besser aus.
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1: Jetzt ist ein junger Musiker aus Bayern dran. Malik Harris kommt aus Landsberg am Lech, hat uns 2022 beim Eurovision Song Contest vertreten. Das hier ist seine neue Nummer, Lie to Me.

0: Malik Harris, Lie to Me. 9 Uhr, Zeit fürs News-Update mit allen Neuigkeiten aus Bayern, Deutschland und der Welt. Dann ist Michael Patrick Kelly dran. Der spielt gerade live in Tüßling. Let your troubles run free. Die Nummer hat er sicher mit dabei. Run free. Wir schauen aufs Wetter. Ein sonniger Abend und eine frische Nacht mit Tiefstwerten um die 9 Grad. T-Shirt und Sonnenbrille ziehen wir morgen und am Samstag an wird wieder richtig sommerlich. Am Sonntag kommen dann Schauer und Gewitter runter.
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2: Ich bin Oliver Urbanke. Ein 20-Jähriger hat am späten Nachmittag eine Bankfiliale in Regensburg überfallen und dabei einen Mann mit einem Messer getötet. Das Opfer konnte zwar noch ins Krankenhaus gebracht werden, erlag dort aber seinen schweren Verletzungen. Außerdem waren 2 weitere Personen in der Bank, die von der Polizei in Sicherheit gebracht werden konnten. Anschließend wurde der Täter festgenommen. Die Ermittler gehen davon aus, dass der Täter die Bank ausrauben wollte. Vor 2 Jahren ist Cannabis in Deutschland teilweise legalisiert worden. In den Krankenhäusern haben sich bereits erste Folgen davon bemerkbar gemacht. Es wurden mehr Menschen wegen der Droge eingeliefert. Das schreiben Wissenschaftler im Fachjournal Deutsches Ärzteblatt International. Thomas Bremser berichtet.
3: Die Wissenschaftler sehen mehr akute Vergiftungen durch Cannabis und mehr dadurch ausgelöste Psychosen. Allerdings sei der Anstieg moderat. Die Forscher diskutieren 2 mögliche Gründe. Erstens sei es denkbar, dass mehr Menschen Cannabis konsumieren. Wahrscheinlicher sei es allerdings, dass mehr Konsumenten auf hochpotentes medizinisches Cannabis umgestiegen sind. Das gibt es ziemlich leicht in Online-Apotheken zu kaufen.
2: Der geplante Wechsel von Kanzleramtschef Frey an die Spitze der Bundestagsfraktion löst eine große Personalrochade aus. Bundesgesundheitsministerin Wagen soll über einstimmenden Medienberichten zufolge neue Kanzleramtschefin werden und CDU-Generalsekretär Linnemann Gesundheitsminister. Ab kommendem Freitag werden die Autobahnen Richtung Süden wieder voll. In Bayern beginnen dann nämlich die Sommerferien. Wer nach Österreich oder Italien will, braucht dafür eine Vignette. Und da warnt die Polizei jetzt vor Betrügern. Die schalten nämlich regelmäßig gesponserte Suchmaschinenlinks und täuschen damit offizielle Portale für Online-Vignetten vor. Der Betrug fällt dann meist erst an der Mautstelle auf, wenn es zu spät ist. Der Kassenbon soll digital werden. Ein Gesetzesentwurf vom Finanzministerium sieht vor, dass ab 2028 kein Papierbeleg mehr ausgedruckt werden muss. Stattdessen soll ein QR-Code auf dem Kassenbildschirm reichen. Wer trotzdem einen Papierbon haben möchte, kann das weiterhin verlangen.
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2: A6 Heilbronn Richtung Nürnberg, zwischen Feuchtwangen Nord und Herrieden 7 Kilometer Stau, die Wartezeit hier 15 Minuten. B22 Bayreuth Richtung Weiden, zwischen Bayreuth-Eiching und Seebotenreuth 2 Kilometer Stau, die Wartezeit 23 Minuten.

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2: Hui, jetzt wird alle Mädels gleich ganz heiß. Der Ricky Martin schwingt seine Hüften bei Livin' La Vida Loca. Ihr seht ihn zwar nicht, weil wir sind ja da beim Radio, aber ihr könnt es euch bestimmt alle bildhaft vorstellen, oder? Der Ricky singt, sie lebt das verrückte Leben, sie zieht die Owe, ihre Lippen sind teuflisch rot.

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Na sauber. Das ist also praktisch eine musikalische Warnung vor Leid, vor denen man eigentlich sofort weglaufen sollte. Aber stattdessen sagt man, spannend ist das für euch schon. Sobald so ein Haumtaucher ein bisschen charmant grinst und gut tanzt, denkt man sich, ach Kim, so schlimm kann es doch nicht werden. Und 3 Wochen später rehrt und rotzt man in seine Heimat eine, das er vergessen hat und nie wiederholen wird. Ich wünsche euch jetzt, dass ihr eure toxische Sommerromanze gut übersteht und vor allem trotzdem genießt. Natürlich mit dem passenden Soundtrack vom Maximal Radio.

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1: Boah, wir sind einstellig unterwegs heute Nacht. 9 bis teilweise 5 Grad im Bayerischen Wald. Boah, schon fast wieder Winterbedingungen. Trocken und zum Großteil auch klar jetzt in der Nacht. So geht's dann auch morgen weiter. Am Freitag bis zu 27 Grad werden's. Und wir kriegen mehr Sonnenschein.
0: Es ist 9:30. 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
2: Ich bin Oliver Urbanke. Ein 20-Jähriger hat am späten Nachmittag eine Bankfiliale in Regensburg überfallen und dabei einen Mann mit einem Messer getötet. Das Opfer konnte zwar noch ins Krankenhaus gebracht werden, erlag dort aber seinen schweren Verletzungen. Außerdem waren 2 weitere Personen in der Bank, die von der Polizei in Sicherheit gebracht werden konnten. Anschließend wurde der Täter festgenommen. Die Ermittler gehen davon aus, dass der Täter die Bank ausrauben wollte. Vor 2 Jahren ist Cannabis in Deutschland teilweise legalisiert worden. In den Krankenhäusern haben sich bereits erste Folgen davon bemerkbar gemacht. Es wurden mehr Menschen wegen der Droge eingeliefert. Das schreiben Wissenschaftler im Fachjournal Deutsches Ärzteblatt International. Thomas Bremser berichtet.
3: Die Wissenschaftler sehen mehr akute Vergiftungen durch Cannabis und mehr dadurch ausgelöste Psychosen. Allerdings sei der Anstieg moderat. Die Forscher diskutieren 2 mögliche Gründe. Erstens sei es denkbar, dass mehr Menschen Cannabis konsumieren. Wahrscheinlicher sei es allerdings, dass mehr Konsumenten auf hochpotentes medizinisches Cannabis umgestiegen sind. Das gibt es ziemlich leicht in Online-Apotheken zu kaufen.
2: Das waren die Nachrichten um 9:30.
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2: A6 Heilbronn Richtung Nürnberg zwischen Feuchtwangen Nord und Herrieden 7 Kilometer Stau, die Wartezeit hier 15 Minuten. B22 Bayreuth Richtung Weiden zwischen Bayreuth Eiching und Seebotenreuth 2 Kilometer Stau, die Wartezeit 23 Minuten.
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1: Also um die 9 Grad heute Nacht. Kalt ist und klar ist es auch bei uns. Morgen dann wieder wärmer und sonniger. Wir kriegen bis zu 27 Grad.
0: Es ist 10 Uhr. 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
2: Ich bin Yves Simon. Bundesgesundheitsministerin Nina Wagen soll übereinstimmenden Medienberichten zufolge neue Kanzleramtschefin werden. Ihren Posten wiederum soll CDU-Generalsekretär Carsten Linnemann übernehmen. Offiziell ist das allerdings noch nicht bestätigt. Für uns berichtet Thomas Bockt.
3: Damit sieht es so aus, als ob der Wechsel von Kanzleramtschef Frei an die Fraktionsspitze der Union zu einem größeren Personalumbau führt. Frei soll nächste Woche zum Nachfolger von Jens Spahn gewählt werden. Dass Wagen dafür ins Kanzleramt geht, ist nicht überraschend. Sie galt zuletzt als Wunschkandidatin von Friedrich Merz, der etwa ihre Rolle bei der Gesundheitsreform immer wieder lobte.
2: In Regensburg hat heute Nachmittag ein 20-Jähriger eine Bankfiliale überfallen und dabei einen Mann mit einem Messer tödlich verletzt. Das Opfer ist noch ins Krankenhaus gekommen, dann dort aber gestorben. Zwei weitere Menschen, die sich in der Bank aufgehalten haben, konnte die Polizei in Sicherheit bringen. Danach haben die Beamten den Täter geschnappt. Die Ermittler gehen davon aus, dass er die Bank ausrauben wollte. Noch sicherer und auch mit anderen Motiven. Die Europäische Zentralbank plant eine neue Euro-Banknotenserie. Und wie die aussehen soll, das können wir alle mitentscheiden. Noch bis zum 21. September läuft eine Online-Abstimmung. Zur Auswahl stehen entweder berühmte Europäer wie zum Beispiel Beethoven, Marie Curie oder auch Da Vinci oder Flüsse und Vögel als Symbol für Europas Natur. Wahrscheinlich Ende dieses Jahres entscheidet dann der EZB-Rat, welches Motiv es wird. Die Bibliothek des Deutschen Museums in München hat jetzt ihr millionstes Buch gekauft. Es handelt sich demnach um einen seltenen Band aus den 1830er Jahren und da geht es um französische Kostümgeschichte, wie das Museum berichtet. Es ist ein besonderer Meilenstein. Laut Mitteilung ist das Ganze auch die größte Museumsbibliothek in ganz Deutschland. Bei der Fußball-Weltmeisterschaft könnte es Wettmanipulation gegeben haben. Zumindest gibt es jetzt erste Hinweise darauf. Ein internationales Gremium hat nämlich 7 sogenannte gelbe Alarme registriert. Also das sind Auffälligkeiten, die näher geprüft werden müssen. Interessant dabei, letzte Woche hatte die FIFA noch erklärt, es gibt keine verdächtigen Wettaktivitäten.
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4: A6 Heilbronn Richtung Nürnberg, zwischen Feuchtwangen Nord und Herrieden 7 Kilometer Stau, die Wartezeit hier 15 Minuten. B22 Bayreuth Richtung Weiden, zwischen Bayreuth-Eiching und Seebotenreuth 2 Kilometer Stau, die Wartezeit 23 Minuten.
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2: 1987. Die Band T-Pau landet mit China in Your Hand einen Riesenhit. Die Idee zum Song kommt Sängerin Carol beim Spülen. Auf dem Boden einer Porzellantasse steht Made in China. Und schon war die Idee für den Song geboren. Denn sie hielt ja China in der Hand. Hier ist T-Pau mit China in Your Hand.

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1: Boah, wir sind einstellig unterwegs heute Nacht. 9 bis teilweise 5 Grad im Bayerischen Wald. Boah, schon fast wieder Winterbedingungen. Trocken und zum Großteil auch klar jetzt in der Nacht. So geht's dann auch morgen weiter. Am Freitag bis zu 27 Grad werden's. Und wir kriegen mehr Sonnenschein.
0: Es ist 10:30. 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
2: Ich bin Yves Simon. Bundesgesundheitsministerin Nina Wagen soll übereinstimmenden Medienberichten zufolge neue Kanzleramtschefin werden. Ihren Posten wiederum soll CDU-Generalsekretär Carsten Linnemann übernehmen. Offiziell ist das allerdings noch nicht bestätigt. Für uns berichtet Thomas Pockt.
3: Damit sieht es so aus, als ob der Wechsel von Kanzleramtschef Frei an die Fraktionsspitze der Union zu einem größeren Personalumbau führt. Frei soll nächste Woche zum Nachfolger von Jens Spahn gewählt werden. Dass Wagen dafür ins Kanzleramt geht, ist nicht überraschend. Sie galt zuletzt als Wunschkandidatin von Friedrich Merz, der etwa ihre Rolle bei der Gesundheitsreform immer wieder lobte.
2: In Regensburg hat heute Nachmittag ein 20-Jähriger eine Bankfiliale überfallen und dabei einen Mann mit einem Messer tödlich verletzt. Das Opfer ist noch ins Krankenhaus gekommen, dann dort aber gestorben. 2 weitere Menschen, die sich in der Bank aufgehalten haben, konnte die Polizei in Sicherheit bringen. Danach haben die Beamten den Täter geschnappt. Die Ermittler gehen davon aus, dass er die Bank ausrauben wollte. Das waren die Nachrichten um 10:30.
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4: A6 Heilbronn Richtung Nürnberg zwischen Feuchtwangen Nord und Herrieden 7 Kilometer Stau, die Wartezeit hier 15 Minuten. B22 Bayreuth Richtung Weiden zwischen Bayreuth-Eiching und Seebotenreuth 2 Kilometer Stau, die Wartezeit 23 Minuten.
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Dieses Jahr wird dieser Hit 40 Jahre. Immer noch Kult und jetzt in voller Länge. Berlin mit Take My Breath Away.

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1: Also um die 9 Grad heute Nacht. Kalt ist und klar ist es auch bei uns. Morgen dann wieder wärmer und sonniger. Wir kriegen bis zu 27 Grad.
2: Es ist 11 Uhr. 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
3: Ich bin Yves Simon. Nach dem tödlichen Messerangriff in einer Regensburger Bank entscheidet morgen ein Haftrichter, ob der festgenommene 20-Jährige in Untersuchungshaft kommt. Der Deutsche soll am Nachmittag auf einen Kunden eingestochen haben. Das Opfer ist später im Krankenhaus gestorben. Polizei und Staatsanwaltschaft ermitteln wegen eines Tötungsdelikts und Raubüberfalls und wollen morgen am Mittag weitere Details bekannt geben. Das Umfeld der Bank ist jetzt wieder freigegeben, aber die Kripo sichert nach wie vor Spuren. Nach dem Rücktritt von Jens Spahn als Unionsfraktionschef will Bundeskanzler Merz offensichtlich sein Kabinett doch im größeren Umfang umbilden. Bundesgesundheitsministerin Waken soll übereinstimmenden Medienberichten zufolge neue Kanzleramtschefin werden. Thorsten Frey folgt ja auf Jens Spahn nach und dann wiederum soll CDU-Generalsekretär Linnemann Gesundheitsminister werden. Offiziell ist das allerdings alles noch nicht bestätigt. Die EU-Kommission wirft dem US-Internet-Giganten Google vor, seine Marktmacht gezielt auszunutzen. Deswegen hat die EU jetzt eine Rekordstrafe verhängt. 890 Millionen Euro muss Google wegen Verstößen gegen Wettbewerbsregeln zahlen. Nach Auffassung der Kommission hat Google Nutzer über die Suchmaschine und den App-Platz Google Play gezielt zu eigenen Diensten gelenkt und sich so einen unzulässigen Vorteil gegenüber der Konkurrenz verschafft. Der Atomdeal zwischen den USA und Saudi-Arabien steht jetzt plötzlich doch wieder auf der Kippe. Der Grund: US-Präsident Trump knüpft das Abkommen an die Voraussetzung, dass Saudi-Arabien den Staat Israel anerkennt. Gestern hatte Trump noch verkündet, dass die USA Saudi-Arabien beim Aufbau eines zivilen Atomprogramms helfen, ohne aber ins Detail zu gehen. Mit den Schlussworten von Landtagspräsidentin Aigner hat sich der Bayerische Landtag in die sitzungsfreie Sommerpause verabschiedet. Aigner hat in ihrer Rede immer wieder auch auf die Olympiabewerbung der Stadt München angespielt.
4: Olympia haben wir noch nicht im Land, aber den Spirit haben wir sehr wohl. Auch hier in der Politikarena, wo ebenfalls um Siege gerungen wird.
3: Am 26. September will dann der Deutsche Olympische Sportbund entscheiden, welcher Standort ins internationale Rennen geht. Und am 30. September, paar Tage später, kommt dann auch der Bayerische Landtag wieder zusammen.
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3: A6 Nürnberg in Richtung Pilsen zwischen Sulzbach-Rosenberg und Amberg-West ein Unfall. Hier sind Gegenstände auf der Fahrbahn. Das ist ein Reifen, genauer gesagt. Es stehen auch 2 Auto und 2 Lkw mit Panne auf den Seitenstreifen und Personen sind auch auf der Fahrbahn. Ansonsten allen unterwegs eine gute und sichere Fahrt.

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1: Hey, es ist unfassbar, was die EU gerade plant. Die wollen es wirklich zur Pflicht machen, dass Autos ab 2030 Tempolimits selbstständig erkennen und dann runterbremsen. Hey, wo sind wir eigentlich gelandet?
2: Das frage ich mich schon lange. Geht's eigentlich noch? Was sollen wir uns eigentlich noch alles vorschreiben lassen?
1: Alexander Greifel vom ADAC Südbayern, was halten Sie denn von dem Vorschlag?
3: Dass die Gefahr besteht, dass falsche Eingriffe vorkommen, also dass das System, zum Beispiel Schilder oder Satellitendaten, die da als Grundlage hergenommen werden sollen, falsch interpretiert werden.
1: Naja, und überhaupt, damit die Technik einigermaßen ohne Störung funktioniert, braucht es ein stabiles Handynetz ohne Funklöcher. Also kommt das bei uns in Deutschland nie.
2: Was haltet ihr denn von diesen ganzen elektronischen Fahrassistenten in unseren Autos? Ist das gut für die Sicherheit oder einfach nur nervig?
1: Schickt uns gerne eine WhatsApp an die 0800 14 15 800.
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1: Boah, wir sind einstellig unterwegs heute Nacht. 9 bis teilweise 5 Grad im Bayerischen Wald. Boah, schon fast wieder Winterbedingungen. Trocken und zum Großteil auch klar jetzt in der Nacht. So geht's dann auch morgen weiter. Am Freitag bis zu 27 Grad werden's. Und wir kriegen mehr Sonnenschein.
0: Es ist 11:30. 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
2: Ich bin Yves Simon. Nach dem tödlichen Messerangriff in einer Regensburger Bank entscheidet morgen ein Haftrichter, ob der festgenommene 20-Jährige in Untersuchungshaft kommt. Der Deutsche soll am Nachmittag auf einen Kunden eingestochen haben. Das Opfer ist später im Krankenhaus gestorben. Polizei und Staatsanwaltschaft ermitteln wegen eines Tötungsdelikts und Raubüberfalls und wollen morgen am Mittag weitere Details bekannt geben. Das Umfeld der Bank ist jetzt wieder freigegeben, aber die Kripo sichert nach wie vor Spuren. Nach dem Rücktritt von Jens Spahn als Unionsfraktionschef will Bundeskanzler Merz offensichtlich sein Kabinett doch im größeren Umfang umbilden. Bundesgesundheitsministerin Waken soll übereinstimmenden Medienberichten zufolge neue Kanzleramtschefin werden. Thorsten Frey folgt ja auf Jens Spahn nach und dann wiederum soll CDU-Generalsekretär Linnemann Gesundheitsminister werden. Offiziell ist das allerdings alles noch nicht bestätigt. Das waren die Nachrichten um 11:30.
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2: A6 Nürnberg in Richtung Pilsen zwischen Sulzbach-Rosenberg und Amberg-West ein Unfall. Hier sind Gegenstände auf der Fahrbahn. Das ist ein Reifen, genauer gesagt. Es stehen auch 2 Auto und 2 Lkw mit Panne auf den Seitenstreifen und Personen sind auch auf der Fahrbahn. Ansonsten allen unterwegs eine gute und sichere Fahrt.
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1: Also um die 9 Grad heute Nacht. Kalt ist und klar ist es auch bei uns. Morgen dann wieder wärmer und sonniger. Wir kriegen bis zu 27 Grad.
0: Es ist 12 Uhr. 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
2: Ich bin Yves Simon. Die US-Regierung führt neue Zölle auf Ausfuhren aus insgesamt 60 Ländern ein. Wegen angeblich unzureichender Maßnahmen gegen Zwangsarbeit sollen bestimmte Produkte in Zukunft mit 10 oder auch mit 12,5% Zoll belegt werden. Betroffen ist auch die Europäische Union, wie das Büro des US-Handelsbeauftragten Greer mitgeteilt hat. Details sind allerdings noch nicht bekannt. Nach einer Messerattacke in einer Regensburger Bank hat sich der bayerische Innenminister Herrmann bei den Einsatzkräften für ihr beherztes Eingreifen bedankt. Ein 20-Jähriger hatte in der Filiale im Stadtteil Prüfening einen Mitarbeiter mit einem Messer angegriffen und tödlich verletzt. Stundenlang lief ein Großeinsatz der Polizei. Spezialkräfte haben den Bereich weiträumig abgesperrt, weil erstmal von einer Geiselnahme die Rede war. Der mutmaßliche Täter mit deutscher Staatsangehörigkeit hat sich dann am Ende widerstandslos festnehmen lassen. Zwei weitere Personen wurden unverletzt aus dem Gebäude gebracht. Morgen soll er dann dem Haftrichter vorgeführt werden. Vor 2 Jahren ist Cannabis in Deutschland teilweise legalisiert worden. In den Krankenhäusern, da machen sich die ersten Folgen bemerkbar. Es wurden mehr Menschen wegen der Droge eingeliefert. Das schreiben jetzt Wissenschaftler im Fachjournal Deutsches Ärzteblatt International. Thomas Bremser berichtet für uns.
3: Die Wissenschaftler sehen mehr akute Vergiftungen durch Cannabis und mehr dadurch ausgelöste Psychosen. Allerdings sei der Anstieg moderat. Die Forscher diskutieren 2 mögliche Gründe. Erstens sei es denkbar, dass mehr Menschen Cannabis konsumieren. Wahrscheinlicher sei es allerdings, dass mehr Konsumenten auf hochpotentes medizinisches Cannabis umgestiegen sind. Das gibt es ziemlich leicht in Online-Apotheken zu kaufen.
2: Der Ölpreis ist wegen der Eskalation im Konflikt zwischen den USA und dem Iran wieder deutlich gestiegen. Rohöl der Sorte Brent hat zwischenzeitlich wieder die 100-Dollar-Grenze pro Barrel gerissen. Von Iran unterstützte Houthi-Milizen melden außerdem Angriffe auf 2 saudi-arabische Tanker im Roten Meer, was die Versorgungslage weiter verschärfen könnte. Im Grunde weiß jeder schon Bescheid, Jürgen Klopp wird neuer Bundestrainer und um 11 Uhr, da soll es dann auch offiziell werden, da hat der DFB nämlich eine Pressekonferenz angekündigt. In der Bild wird auch schon darüber spekuliert, dass Ex-BVB-Profi Sven Bender im Trainerteam von Klopp landen könnte. Genau wissen wir es dann am Vormittag.
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2: A6 Nürnberg in Richtung Pilsen zwischen Sulzbach-Rosenberg und Amberg-West. Ein Unfall und Gegenstände auf der Fahrbahn. Außerdem sind hier auch Personen am Fahrbahnrand und es stehen Pannenfahrzeuge rum. A7 Fürstenreute Richtung Ulm zwischen Memmingen Süd und dem Kreuz Memmingen. Auch hier ein Pannenfahrzeug. Ansonsten freie Fahrt. Wir wünschen eine gute und auch sichere Fahrt.
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2: Ganz vorsichtig schaut der Sommer heute mal wieder vorbei, bei bis zu 27 Grad in der Spitze und mehr Sonnenschein als die vergangenen Tage. Ist auch nicht wirklich schwer. Morgen dann schon wieder Richtung 30 Grad. Am Samstag wird's heiß.
1: Es ist 12:30. 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
3: Ich bin Yves Simon. Die US-Regierung führt neue Zölle auf Ausfuhren aus insgesamt 60 Ländern ein. Wegen angeblich unzureichender Maßnahmen gegen Zwangsarbeit sollen bestimmte Produkte in Zukunft mit 10 oder auch mit 12,5% Zoll belegt werden. Betroffen ist auch die Europäische Union, wie das Büro des US-Handelsbeauftragten Greer mitgeteilt hat. Details sind allerdings noch nicht bekannt. Nach einer Messerattacke in einer Regensburger Bank hat sich der bayerische Innenminister Herrmann bei den Einsatzkräften für ihr beherztes Eingreifen bedankt. Ein 20-Jähriger hatte in der Filiale im Stadtteil Prüfening einen Mitarbeiter mit einem Messer angegriffen und tödlich verletzt. Stundenlang lief ein Großeinsatz der Polizei. Spezialkräfte haben den Bereich weiträumig abgesperrt, weil erstmal von einer Geiselnahme die Rede war. Der mutmaßliche Täter mit deutscher Staatsangehörigkeit hat sich dann am Ende widerstandslos festnehmen lassen. Zwei weitere Personen wurden unverletzt aus dem Gebäude gebracht. Morgen soll er dann dem Haftrichter vorgeführt werden. Das waren die Nachrichten um 12:30.
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3: A6 Nürnberg in Richtung Pilsen zwischen Sulzbach-Rosenberg und Amberg-West. Ein Unfall und Gegenstände auf der Fahrbahn. Außerdem sind hier auch Personen am Fahrbahnrand und es stehen Pannenfahrzeuge rum. A7 Füssenreute Richtung Ulm zwischen Memmingen Süd und dem Kreuz Memmingen. Auch hier ein Pannenfahrzeug. Ansonsten freie Fahrt. Wir wünschen eine gute und auch sichere Fahrt.
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1: Gerade noch richtig kalt bei uns. Wir sind teilweise einstellig noch unterwegs. Später geht es dann aber hoch auf bis zu 27 Grad und die Sonne hat wieder mehr Platz. Der Samstagmorgen, der hat dann sogar noch ein bisschen mehr dabei. Temperaturtechnisch bis zu 31 Grad werden's.
0: Es ist 1 Uhr. 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
2: Ich bin Yves Simon. Nach der tödlichen Messerattacke in einer Regensburger Bank steht jetzt fest, bei dem Opfer handelt es sich um einen Mitarbeiter der Filiale. Die Bank hat sich zutiefst bestürzt gezeigt. Sie will jetzt vor allem die Beschäftigten unterstützen, arbeitet aber auch eng mit den Behörden zusammen. Der tatverdächtige 20-Jährige, ein Deutscher, soll heute dann dem Haftrichter vorgeführt werden. Er wurde von Spezialkräften noch im Gebäude festgenommen. Die Ermittler gehen von einem Tötungsdelikt und einem Raubüberfall aus. Die US-Regierung hat wieder neue Zölle auf Einfuhren aus insgesamt 60 Ländern angekündigt, auch wieder aus der EU. Wegen angeblich unzureichender Maßnahmen gegen Zwangsarbeit sollen bestimmte Produkte mit 10 oder auch 12,5% zusätzlich belastet werden, wie das Büro des US-Handelsbeauftragten Greer mitgeteilt hat. Die neuen Importgebühren gelten ab Freitagmorgen, also das haben wir ja jetzt schon, also direkt. Gesetzgebungsverfahren bei uns in Deutschland bekommen kein Tempolimit. Das Bundesverfassungsgericht hat die Klage eines ehemaligen CDU-Abgeordneten verworfen, dem das Verfahren beim Heizungsgesetz zu schnell gegangen war. Die Vorsitzende Richterin Kaufold hat gesagt:
3: Allgemeine Aussagen zur zulässigen Dauer von Gesetzgebungsverfahren lassen sich dem Grundgesetz nicht entnehmen.
2: Bei der Verhandlung ist es nicht um das Heizungsgesetz inhaltlich gegangen. Die Waldbrände an der französischen Atlantikküste breiten sich immer weiter aus. Laut den Behörden sind inzwischen fast 20.000 Menschen vorsorglich in Sicherheit gebracht worden. Die Region rund um Bordeaux ist unter anderem bei Urlaubern sehr beliebt. Viele Ferienzentren und Campingplätze sind inzwischen geräumt worden. Am Flughafen von Palma de Mallorca drohen mitten in der Hauptreisezeit Behinderungen. Beschäftigte des Botenabfertigers Swissport wollen am nächsten Dienstag und dann auch am 1., am 4. und am 8. August jeweils von 7 bis 12 Uhr und am Abend nochmal von 19 bis 22 Uhr in Teilstreik treten. Reisende müssen dann in diesen Zeiten mit längeren Schlangen und Verzögerungen rechnen.
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2: A3 Würzburg Richtung Frankfurt zwischen Helmstadt und Wertheim-Lengfurt. Hier ist die Autobahn gesperrt nach einem Unfall. A8 München Richtung Stuttgart zwischen Dasing und Friedberg. Eine ungesicherte Unfallstelle, rechte und mittlere Spur blockiert. Und A8 München Richtung Salzburg zwischen Bad Reichenhall und der Grenze. Ein Unfall auf der rechten Spur. Allen unterwegs eine gute und sichere Fahrt.

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1: Ganz vorsichtig schaut der Sommer heute mal wieder vorbei, bei bis zu 27 Grad in der Spitze und mehr Sonnenschein als die vergangenen Tage. Ist auch nicht wirklich schwer. Morgen dann schon wieder Richtung 30 Grad. Am Samstag wird's heiß.
0: Es ist 2:30. 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
2: Ich bin Yves Simon. Nach der tödlichen Messerattacke in einer Regensburger Bank steht jetzt fest, bei dem Opfer handelt es sich um einen Mitarbeiter der Filiale. Die Bank hat sich zutiefst bestürzt gezeigt, sie will jetzt vor allem die Beschäftigten unterstützen, arbeitet aber auch eng mit den Behörden zusammen. Der tatverdächtige 20-Jährige, ein Deutscher, soll heute dann dem Haftrichter vorgeführt werden. Er wurde von Spezialkräften noch im Gebäude festgenommen. Die Ermittler gehen von einem Tötungsdelikt und einem Raubüberfall aus. Die US-Regierung hat wieder neue Zölle auf Einfuhren aus insgesamt 60 Ländern angekündigt, auch wieder aus der EU. Wegen angeblich unzureichender Maßnahmen gegen Zwangsarbeit sollen bestimmte Produkte mit 10 oder auch 12,5% zusätzlich belastet werden, wie das Büro des US-Handelsbeauftragten Greer mitgeteilt hat. Die neuen Importgebühren gelten ab Freitagmorgen, also das haben wir ja jetzt schon, also direkt. Das waren die Nachrichten um 5:30.
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2: A3 Würzburg Richtung Frankfurt zwischen Helmstadt und Wertheim-Lengfurt. Hier ist die Autobahn gesperrt nach einem Unfall. A8 München Richtung Stuttgart zwischen Dasing und Friedberg. Eine ungesicherte Unfallstelle, rechte und mittlere Spur blockiert. Und A8 München Richtung Salzburg zwischen Bad Reichenhall und der Grenze. Ein Unfall auf der rechten Spur. Allen unterwegs eine gute und sichere Fahrt.
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1: Gerade noch richtig kalt bei uns. Wir sind teilweise einstellig noch unterwegs. Später geht es dann aber hoch auf bis zu 27 Grad und die Sonne hat wieder mehr Platz. Der Samstagmorgen, der hat dann sogar noch ein bisschen mehr dabei. Temperaturtechnisch bis zu 31 Grad werden's.
0: Es ist 2 Uhr. 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
2: Ich bin Yves Simon. US-Präsident Trump gibt nicht auf. Heute läuft der gesetzliche Rahmen für globale Zölle aus und jetzt hat er eine neue Grundlage für die Importgebühren gefunden. Trump will auf die Einfuhren von 60 Handelspartnern einen Zoll von 10 bzw. 12,5% erheben. Darunter fallen auch bestimmte Produkte aus der Europäischen Union. Um 6 Uhr unserer Zeit treten die Zölle in Kraft. Sie sollen dieses Mal juristisch einwandfrei sein. Davon jedenfalls geht Trump aus. CDU-Generalsekretär Linnemann soll neuer Gesundheitsminister werden, Nina Warken wiederum Kanzleramtsministerin, das schreiben mehrere Medien übereinstimmend. Eine Bestätigung aus der Regierung gibt es bisher allerdings noch nicht. Der Posten im Kanzleramt wird ja frei, weil Thorsten Frey neuer Unionsfraktionschef werden soll. Vorgänger Jens Spahn war nach der Geburt seines Kindes mithilfe einer Leihmutter zurückgetreten. In Postbauerhing in der Oberpfalz ist eine Pflegeeinrichtung wegen eines Zimmerbrands komplett evakuiert worden. 5 Bewohner haben leichte Rauchvergiftungen erlitten, sie wurden medizinisch versorgt. Die Feuerwehr konnte die Flammen aber zum Glück schnell löschen. Das Feuer ist offenbar im Zimmer einer 88-Jährigen ausgebrochen. Mehrere Räume sind jetzt unbewohnbar. 13 Senioren sind anderweitig untergebracht worden. Die Polizei spricht von einem Schaden im mittleren 6-stelligen Bereich. Kein Tempolimit für Gesetze. Das Bundesverfassungsgericht hat jetzt beschlossen, dass es keine Zeitvorgaben geben soll, wie schnell oder langsam Gesetze durchs Parlament gebracht werden können. Im konkreten Fall, da ging es um das Heizungsgesetz der Ampelregierung. Der Kläger, ein Abgeordneter, war der Meinung, SPD, Grüne und FDP hätten das Gesetz so schnell durch den Bundestag bringen wollen, dass er gar nicht genug Zeit gehabt habe, sich anständig zu informieren. Die Bundesrichter allerdings verweisen auf die Verfassung und da steht eben keine Vorgabe zum Tempo bei Gesetzgebungsverfahren drin. Fast jede 5. Familie mit minderjährigen Kindern wird von nur einem einzigen Elternteil geführt. Das sind laut Statistik Bundesamt zwar etwas weniger Alleinerziehende als vor 10 Jahren, doch ihr Armutsrisiko, das bleibt hoch. Lea Matschulat berichtet.
3: Rund 29% der alleinerziehenden Haushalte sind armutsgefährdet. 12% sind es bei den Familien mit beiden Elternteilen. Für Kinder bedeutet ein Leben mit wenig Geld häufig auch weniger Teilhabe. Der Eintritt fürs Schwimmbad, eine Spielkonsole, der Mitgliedsbeitrag fürs Gym. Dinge, wo sie verzichten müssen.
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2: A3 Würzburg in Richtung Frankfurt zwischen